0: Jetzt zum Wetter und zu Michael Mattern.
1: Heute scheint meist von früh bis spät die Sonne, kaum eine Wolke zeigt sich am Himmel. Regenschauer, Gewitter bilden sich, wenn überhaupt, nur ganz vereinzelt, am ehesten noch am Alpenhauptkamm von der Silvretta bis zu den Hohen Tauern und südlich davon. Bei nur wenig Wind geht dann die Temperaturen auf 29 bis 36 Grad. Selbst in 2000 Meter Höhe hat es um die 20 Grad. In den nächsten Tagen ist es weiterhin überwiegend sonnig mit nur einzelnen Wärmegewittern im Bergland. Es wird noch heißer, Höchstwerte 30 bis 38, am Wochenende vereinzelt sogar an die 40 Grad.
2: Wow, wow, wow. Hier ist Ö3 mit dem schnellsten Verkehrsservice Österreichs und das sind wir bei euch in Oberösterreich an neuen Pyrenautobahnen in beiden Richtungen. Zwischen Spital und St. Pankraz eine Sperre noch bis 5 Uhr früh wegen einer Baustelle. Der Verkehr wird dort über die B138 umgeleitet. Und auch in der Steiermark wird gearbeitet, bei Graz an neuen Pyrenautobahnen in beiden Richtungen. Da ist der Blabuttstundl wegen Wartungsarbeiten gesperrt. Der Verkehr wird durch das Grazer Stadtgebiet umgeleitet und das dauert auch noch bis 5 Uhr. Also eine gute Fahrt euch.
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2: Da ist der Elias Herzog und ich freue mich, dass ihr auch zu später Stunde noch mit dabei seid. Kurze Nachtschicht-Checkliste, Ventilator haben wir, check. Kaffee steht auch da. Die Musik, die ist jetzt auch mit dabei. Gleich Linkin Park und das ist Michael Patrick Kelly, MPK, Run Free. Ab geht's.

Mittwochnacht, kurz nach zwei Hammers und einfach über 20 Grad. Unglaublich. Ich meine, alle mit Klima im Büro oder Nachtschicht oder auch daheim mit Klima, die haben es gerade eh gut. Aber ohne

0: Puh, stressige Geschichte. Was ist da die beste Lösung?
1: Ventilator, nasses Handtuch und gib ihm.
0: Jawohl, gib ihm. Und die beste Musik, gib ihm auch noch dazu. Gleich gibt's Turn the Lights Off von Kato und das ist Linkin Park mit New Divide. Ab geht's durch diese Mittwochnacht.

viel poppiger wird's nicht mehr. Taylor Swift mit Shake It Off in der Ö3-Hitnacht. Und von Pop geht's jetzt gleich zu einem Song, den kann man irgendwie gar nicht richtig irgendeinem Genre zuordnen. Oder was sagt ihr? Push reality.

0: Ja, es ist wirklich arg, aber irgendwie auch super cool, oder? Ein bisschen fancy. Das ist die neue von Bilderbuch, Push Reality, passt zum Song. Den gibt's gleich. Davor geht's aber noch einmal kurz ab in die 80er. U2 ist das. With or Without You. Wunderschöner Song.
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bisschen crazy, aber gut. Die neue von Bilderbuch um ganz genau 2:30. Das ist der schnellste Verkehrsservice Österreichs. Hello, hello, auch zu euch in die Autos. Wir sind in Oberösterreich. A9-Pyrn-Autobahn in beiden Richtungen. Eine Sperre zwischen Spital und St. Pankraz. Das Ganze dauert noch bis 5 Uhr früh wegen einer Baustelle. Der Verkehr wird hier über die B138 umgeleitet. Und auch in der Steiermark wird gearbeitet, bei Graz. A9-Pyrn-Autobahn in beiden Richtungen. Da ist der Plabutsch-Tunnel wegen Wartungsarbeiten gesperrt. Der Verkehr wird durch das Grazer Stadtgebiet umgeleitet. Und auch das Ganze dauert noch bis 5 Uhr. Also eine gute Fahrt euch.

0: Castle on the Hill. Mit Ed Sheeran geht's ab durch die Mittwochnacht, ab geht's durch die Nachtschicht. Und wenn wir um die Uhrzeit, so um 2.37 Uhr, irgendwas ganz gut gebrauchen können, dann sind es motivierende Worte. Gehen wir, Burschen.
1: Der Matthias, der Lukas und der Philipp wünschen allen eine schöne gute Nacht. Geht's durch, die Zeit, die vergeht eh schneller, wie man glaubt. Und alles Glück auf der Welt für alle Leute, die uns gerade zuhören, und passt.
0: Passt, danke euch. Weiter geht's mit der Musik bei uns. Tiffany Aris ist das.

Also das, was wir jetzt gleich ab drei machen, das wird einerseits laut, aber so, so gut. Es gibt eine ganze Stunde Rock'n'Roll. Klassiker, der muss in der Rock-Playlist mit drin sein und das ist er auch und der ist auch mit dabei.

ist einfach so ein schöner Song. Die Sport ist herrlich. Ab 3 geht's los. Eine ganze Stunde nur Rock. Keinen Vorgeschmack, den gibt's jetzt aber schon. Bon Jovi, We Weren't Born to Follow. Ab geht's, da ist der Elias Herzog. Cool, dass ihr auch jetzt noch mit mir wach seid. Ein bisschen Rock gibt's jetzt und in 10 Minuten dann noch mehr.

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1: Im Studio Daniel Theissl. Es ist 3 Uhr. In Danzig findet heute die jährliche Wiederaufbaukonferenz für die Ukraine statt. Mit Österreichs Bundeskanzler Christian Stocker, aber ohne Volodymyr Zelensky, berichtet Matthias Humpelstetter.
2: Russlands Krieg gegen die Ukraine verursacht massiven Schaden. Bis heute und das jeden Tag. Der Wiederaufbau der ukrainischen Wirtschaft dürfte mehr als 500 Milliarden Euro kosten, so internationale Schätzungen. Beschädigte Wohnhäuser, Verkehrs- und Energieinfrastruktur verursachen die größten Kosten. Ihr Wiederaufbau kann nicht bis Kriegsende warten. Sichern Sie den Menschen in der Ukraine doch ihr Überleben. Zur Unzeit kommt da der jüngste Streit zwischen dem polnischen Präsidenten Nawrocki und seinem Amtskollegen Zelensky. Beschwichtigungsversuche hat es zuletzt von Polens Premier Tusk gegeben. Gute Beziehungen zwischen Polen und der Ukraine seien im Interesse beider Länder, so Tusk. Statt Zelensky reist nun die ukrainische Ministerpräsidentin Sviridenko nach Polen.
1: Österreichs größter Wissenschaftspreis geht heuer an Quantenphysiker Markus Aspelmeier. Der Wittgenstein-Preis ist mit 2 Millionen Euro die höchst dotierte Auszeichnung für Forschende in Österreich. Marlene Nowotny berichtet.
3: Markus Aspelmeier ist Physiker und Philosoph. Seine Forschung an der Universität Wien und der Österreichischen Akademie der Wissenschaften widmet er, dazu passend, einem philosophischen Dilemma der modernen Physik. Sowohl die Quantentheorie als auch die Theorie der Gravitation zählen zu deren Grundpfeilern. Doch diese Theorien beruhen auf Vorannahmen über die Natur, die sich gegenseitig ausschließen. Ob und wie die Naturgesetze umgeschrieben werden müssen, will Aspelmeier mit seinen Experimenten klären. Für die internationale Jury des vom Wissenschaftsfonds FEF vergebenen Wittgenstein-Preis ist die Auszeichnung Aspelmeiers deswegen eine Investition in eines der ambitioniertesten Vorhaben in der modernen Physik, das Österreichs erfolgreiche Tradition in der Quantenforschung zudem um ein weiteres vielversprechendes Kapitel bereichern werde.
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1: Entscheidungsspiele in der Gruppe A. Gastgeber Mexiko trifft auf Tschechien, Südkorea spielt gegen Südafrika. Die Mexikaner sind bereits fix Gruppensieger. Für die anderen drei Teams ist von Platz 2 bis Ausscheiden alles möglich. 2 Minuten gespielt, noch keine Tore bisher. Jetzt zum Wetter und zu Michael Mattern.
5: Heute geht es im Großteil Österreichs wieder strahlend sonnig durch den Tag. Über weite Strecken ist es sogar wolkenlos. Einzelne Schauer oder Gewitter sind im Bergland zwar nicht ausgeschlossen, speziell vom Montafon bis nach Osttirol. Groß ist die Wahrscheinlichkeit dafür aber nicht. Die Temperaturen legen weiter zu. Höchstwerte 29 bis 36, selbst in 2000 Meter um die 20 Grad. In den nächsten Tagen erreicht die Hitzewelle ihren Höhepunkt. Bei viel Sonne und nur einzelnen Gewittern steigen die Temperaturen auf Werte um die 35, am Wochenende vereinzelt sogar an die 40 Grad.
6: Okay. Hier ist Ö3 mit dem schnellsten Verkehrsservice Österreichs und da sind wir bei euch in Oberösterreich. A9-Püren-Autobahn, eine Sperre in beiden Richtungen zwischen Spital und St. Pankraz. Hier gibt es eine Nachtbaustelle. Der Verkehr wird über die B138 umgeleitet. Allerdings gibt es hier auch im Bereich Spital eine Baustelle und es geht nur im Schritttempo voran. Ihr verliert dort rund aktuell 20 Minuten. Und Steiermark in Graz, an neuen Pürenautobahn, da ist noch bis 5 Uhr früh der Plaputstundel in beiden Richtungen gesperrt. Der Verkehr wird durch das Grazer Stadtgebiet umgeleitet. Eine gute Fahrt euch.
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6: Ja, und die wird so gut und so laut. Nickelback, Paul Pizzerra, gemeinsam mit dem Nationalteam, Robbie Williams, die Rolling Stones und die Sporties, die Sportfreunde Stiller. Alle sind sie gleich mit am Start. Rein geht's jetzt aber mit Måneskin und Honey. Also, ab geht's, statt mal rein in eine ganze Stunde nur Rock.

0: Halb zwei ist es gleich. Hier ist Ö3 mit dem schnellsten Verkehrsservice Österreichs und wir sind in Oberösterreich. A9 Pyrenautobahn in beiden Richtungen zwischen Spital und St. Pankraz. Eine Sperre bis 5 Uhr früh wegen einer Baustelle. Der Verkehr wird über die B138 umgeleitet. Allerdings gibt es auch hier im Bereich Spital eine Baustelle und es geht nur im Schritttempo voran. Ihr habt in diesem Bereich aktuell bis zu einer halben Stunde Zeitverlust. Und auch in der Steiermark wird gearbeitet, in Graz, A9 Pyrenautobahn, auch in beiden Richtungen. Der Plaputz-Stundl ist noch bis 5 Uhr wegen Wartungsarbeiten gesperrt. Der Verkehr wird durch das Grazer Stadtgebiet umgeleitet. Gute Fahrt euch.
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0: Gerade laufen wieder die nächsten Partien und vorher, da haben wir ganze 9 Tore gesehen. Jetzt bei Südafrika gegen Südkorea und bei Tschechien gegen Mexiko, da ist noch kein einziges Tor gefallen, mit Ö3-Reporter Daniel Theissl.
2: Ja, aber fast wäre es jetzt soweit gewesen. Die Südafrikaner mit der ersten richtig guten Chance gegen Südkorea. Doppelchance, zuerst Schuss außerhalb des 16ers, Tormann wehrt ab, lässt kurz prallen und der Nachschuss geht aber auch direkt in die Arme des Tormanns. Somit steht es weiterhin bei Südkorea gegen Südafrika 0:0 und der gleiche Spielstand auch bei Tschechien gegen Mexiko. Man merkt ein bisschen, da ist viel Taktieren dabei. Die Mexikaner sind schon Gruppensieger, die müssen nicht gewinnen. Den Südkoreanern würde auch ein Unentschieden zum fixen Aufstieg reichen. Also Tschechien, Südafrika, da muss noch ein bisschen mehr kommen.
0: Na gut, die gehen es wohl ruhig an. Im Gegensatz zu uns. Wir geben wieder ordentlich Gas.
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0: Ja, und da machen wir gleich dort weiter, wo wir aufgehört haben. Und ich glaube, die Kicker, die sollten sich da mal ein Beispiel nehmen. Gleich mit dabei Avril Lavigne, Korn, Pink, Aerosmith, die Toten Hosen und Kings of Leon. Den Start, den macht jetzt aber der Headliner vom Nova Rock. Volbeat ist das. Ab geht's, eine ganze Stunde nur Rock.

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1: Im Studio Daniel Theissl. Es ist 4 Uhr. Schwangere werden teilweise zu Vorsorgeuntersuchungen ins Krankenhaus geschickt. Die Hebammenvertretung fordert aufgrund des Kassenärztemangels in der Gynäkologie erneut, dass auch Hebammen die verpflichtenden Untersuchungen durchführen dürfen. Katja Arthofer berichtet.
2: Es ist eigentlich eine absurde Situation bei der Schwangerenvorsorge im Land. Lisa Rakosch vom österreichischen Hebammengremium.
3: Wir haben derzeit einen ganz eklatanten Mangel an Kassenärzten, Ärztinnen für Gynäkologie und Geburtshilfe. Aktuell weiß ich, dass in der Steiermark die Frauen zum Beispiel in die Krankenhausambulanzen geschickt werden, weil nicht ausreichend Termine in Kassenordinationen zur Verfügung stehen.
2: Dabei gäbe es ausreichend genau dafür ausgebildete Hebammen. In Österreich dürfen aber nur Ärztinnen und Ärzte die verpflichtenden Vorsorgeuntersuchungen im Rahmen des Eltern-Kind-Passes machen.
3: Wenn ich in die Schweiz blicke, nach Deutschland, nach Skandinavien, in die Niederlande, ist das dort ewig üblich, dass die schwangeren Vorsorgeuntersuchungen zwischen der Ärzteschaft und den Hebammen aufgeteilt werden.
2: Und das müsse rasch jetzt auch in Österreich passieren.
1: Europas Führungsmächte bereiten sich auf den NATO-Gipfel in 2 Wochen vor. Bei einem Treffen in Berlin soll es um die Themen Ukraine, Iran und die Lastenverteilung innerhalb der NATO gehen, berichtet Andreas Pfeiffer.
4: Die führenden Staaten der EU wollten mit Blick auf den Gipfel in Ankara die Gewichtung innerhalb der NATO verändern. Die USA, wiewohl volatil, bleiben unverzichtbar. Europa aber soll in jedem Falle an Einfluss gewinnen. Friedrich Merz.
5: Wir wollen die Allianz erneuern. Wir stärken ihren europäischen Pfeiler. Wir steigern unsere Verteidigungsausgaben auf 3,5%. Das legt das Fundament für eine ausgewogenere transatlantische Partnerschaft.
4: Das Treffen in Berlin sollte aber auch definieren, wer an der Seite der Ukraine aktiv wird, wenn die Zeiten einmal reif für Diplomatie sind. Eine gemeinsame Stimme ist hierzu noch nicht gefunden, gemeinsame Entscheidungen auch nicht.
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1: Keine Tore bisher in den Entscheidungsspielen der Gruppe A. Zwischen Mexiko und Tschechien steht es zur Pause 0:0, ebenso bei Südafrika gegen Südkorea. Mexiko ist schon fix Gruppensieger, Südkorea stand jetzt Zweiter. Die zweite Spielhälfte beginnt in Kürze. Jetzt zu Michael Mattern und zum Wetter.
7: Heute scheint meist von früh bis spät die Sonne, kaum eine Wolke zeigt sich am Himmel. Regenschauer, Gewitter bilden sich, wenn überhaupt, nur ganz vereinzelt, am ehesten noch am Alpenhauptkamm von der Silvretta bis zu den Hohen Tauern und südlich davon. Bei nur wenig Wind geht dann die Temperaturen auf 29 bis 36 Grad. Selbst in 2000 Meter Höhe hat es um die 20 Grad. In den nächsten Tagen ist es weiterhin überwiegend sonnig mit nur einzelnen Wärmegewittern im Bergland. Es wird noch heißer, Höchstwerte 30 bis 38, am Wochenende vereinzelt sogar an die 40 Grad.
8: Okay, wow, danke dir.
9: Hier ist Ö3 mit dem schnellsten Verkehrsservice Österreichs und das sind wir bei euch in Oberösterreich. A9 Pyrenautobahn in beiden Richtungen zwischen Spital und St. Pankratz, eine Sperre noch bis 5 Uhr früh wegen Bauarbeiten. Der Verkehr wird über die B138 umgeleitet, allerdings gibt es auch hier im Bereich Spital eine Baustelle und es geht nur im Schritttempo voran. Ihr habt in diesem Bereich aktuell bis zu einer halben Stunde Zeitverlust. Und auch in der Steiermark wird gearbeitet, in Graz. A9 Pyrenautobahn in beiden Richtungen ist der Plabutsch-Tunnel noch bis 5 Uhr wegen Wartungsarbeiten gesperrt. Der Verkehr wird durch das Grazer Stadtgebiet

eingeleitet. Gute Fahrt euch und volle Fahrt voraus in den neuen Tag. Ab geht's in den Donnerstag, da ist der Elias Herzog. Und falls ihr jetzt schon wach seid, unglaublich gute Entscheidung, weil jetzt kann man auch ohne Hitzewatschen außer Haus gehen. Ja, hat auch was. Vier nach vier ist es. Guten Morgen.

0: So chillig, starten wir rein in den Donnerstag. Rihanna mit Stay hier auf Ö3. Guten Morgen, 10 nach 4 ist es, da ist der Ö3-Wecker Frühstart und zum Wachwerden. Da gibt's jetzt mal was ganz Entspanntes, Chilliges. Yes, genau so, der ist so herrlich. So ein lockerer, sommerlicher Vibe. Genau das brauchen wir kurz nach 4. Somber mit Homewrecker.
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0: Guten Morgen am Donnerstag, 4.17 Uhr ist es, da ist der Ö3-Wecker Frühstart. Und um die Uhrzeit, da braucht es ja wirklich noch nicht viel. Außer halt die Basics, aber was sind denn die?
1: Ordentlich viel Kaffee, aber vor allem gute Musik.
0: Passt, so machen wir's. Meredith Brooks ist das mit Bitch.
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0: Ich bin der Elias Herzog und ich find's super cool, dass wir heute gemeinsam vor der großen Hitze aufstehen.

0: Century. Die Sunrise Avenue gibt's pünktlich zum Sonnenaufgang um 16:30. Das ist der schnellste Verkehrsservice Österreichs. Was ist los an diesem frühen Donnerstag, Heidi?
1: Leider noch einiges. In Oberösterreich ist für eine halbe Stunde noch die A9 gesperrt in beiden Richtungen. Zwischen Spital und St. Pankraz. Der Verkehr wird da über die B138 umgeleitet. Und das Problem, im Bereich Spital gibt es eine Baustelle und Autofahrer melden bis zu 1,5 Stunden Zeitverlust vor der Ableitung und auch auf der Umleitungsstrecke. Steiermark A9, Pyrnautobahn in beiden Richtungen. Bei Graz der Blubutsch-Tunnel ist wegen Wartungsarbeiten gesperrt. Der Verkehr wird durch das Grazer Stadtgebiet umgeleitet, dauert auch noch eine halbe Stunde. Daniel Theisel.
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3: Auch heute wird es wieder sehr heiß. Experten empfehlen, das Verhalten an die Temperaturen anzupassen und lieber mal runter vom Gas. Kein fettiges Essen, kein Alkohol und Outdoor-Aktivitäten, wenn möglich, einschränken. 2 starke Erdbeben in Venezuela mit der Stärke 7,2 und 7,5. Einige Gebäude sind eingestürzt, schwere Schäden wurden gemeldet. Meldungen über Todesopfer und Verletzte sind bisher noch nicht veröffentlicht worden.
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3: Und lang hat's gedauert in Gruppe A, aber jetzt fallen die Tore im Minutentakt. Mexiko führt gegen Tschechien mit 2:0. Chavez und Quiñones erlösen die tausenden mexikanischen Fans. Schaut nach dem dritten Sieg im dritten Spiel für Mexiko aus. Im Parallelspiel führt Südafrika gegen Südkorea 1:0. Knapp 20, 25 Minuten geht's noch.
4: Heute geht es im Großteil Österreichs wieder strahlend sonnig durch den Tag. Über weite Strecken ist es sogar wolkenlos. Einzelne Schauer oder Gewitter sind im Bergland zwar nicht ausgeschlossen, speziell vom Montafon bis nach Osttirol. Groß ist die Wahrscheinlichkeit dafür aber nicht. Die Temperaturen legen weiter zu, Höchstwerte 29 bis 36, selbst in 2000 Meter um die 20 Grad. In den nächsten Tagen erreicht die Hitzewelle ihren Höhepunkt. Bei viel Sonne und nur einzelnen Gewittern steigen die Temperaturen auf Werte um die 35, am Wochenende vereinzelt sogar an die 40 Grad.
0: Na bumm, das könnte eine ziemlich heiße Angelegenheit werden. Danke, Michi. Da ist der Elias Herzog. Es ist ganz genau 4:32 Uhr.

So, und weil es so schön war, jetzt noch einmal kurz ein Heyab für alle falsch getippten Ergebnisse heute bei der WM. Jawohl, danke Rising Girl. Ich stehe aktuell souverän 0 von 6 heute. Ich hoffe, bei euch schaut es da ein bisschen besser aus. Aber ich glaube, das kennen wir alle, oder? Zur WM, die Tippspiele bei den Kollegen. Da gewinnt eh immer der, der eigentlich am wenigsten Ahnung von Fußball hat.

Mit Phil Collins und dem Tarzan-Soundtrack handeln wir uns rein in den Donnerstag. Da ist der Ödrewecker Frühstart. Guten Morgen. Einmal noch schlafen, dann ist einfach einer der Highlight-Hochzeitstage da. Ihr fragt euch jetzt, warum? Nicht wegen den 36 Grad, nein. Es ist einfach morgen der 26.06.2026. Auch nicht schlecht. Schöner wird's einfach auch nimmer. Zumindest bis zum 27.07.2027.

Ja, ein musikalisches Clashkreuzbier um 8 vor 5 auf einen Donnerstag. Das nehmen wir sehr gern. Guten Morgen, ab geht's in den Donnerstag. Draußen geht so langsam aber doch die Sonne auf. Das heißt, gleich übernehmen Anna Kratke und Philipp Baxmann mit dem Ö3-Wecker und starten mit euch rein in den Donnerstag. Davor gibt's jetzt aber noch einmal ordentlich Sommervibes, weil es ja heute eh nicht so warm wird. Ja, Alvaro Soler, La Cintura.

0: Der Ö3-Wecker am noch sehr, sehr, sehr frühen Donnerstag.
1: Sehr, sehr, sehr,
0: aufstehen bei noch angenehmen Temperaturen zumindest. Mit euren Lieblingshits wie zum Beispiel Alex Warren und Alanis Morissette.
1: Davor jetzt zu Daniel Theissl. Es ist 5 Uhr.
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3: Einen Gang zurückschalten, das empfehlen Experten für das kommende Wochenende. Vor allem im Nordosten Österreich wird es sehr heiß. Es gilt die höchste Hitzewarnstufe, Ö3-Reporterin Barbara Ganzfuß.
4: Extreme Hitze kann auch lebensgefährlich sein, so Umweltmedizinerin Daniela Haluza. Und der Körper brauche eine Zeit, um sich darauf einzustellen. Dabei habe der Sommer noch gar nicht richtig begonnen.
5: Es sind keine Ferien, es ist keine Urlaubszeit. Das Land muss ja noch funktionieren. Und ganz Europa ächzt ja derzeit unter dieser Hitzewelle.
4: Das Verhalten an die Temperaturen anzupassen, das empfiehlt die Expertin. Kein Alkohol, kein fettes Essen, Aktivitäten nach drinnen verlagern.
5: Ich kann ja zum Beispiel in ein Museum gehen oder mal den Keller aufräumen, der vielleicht kühler ist, oder den Kühlschrank abtauen. Und vorbereitet sein ist immer das beste Mittel.
4: Generell müssen wir überlegen, wie wir mit diesen Hitzewellen künftig umgehen, sagt Daniela Haluza, nächstes Jahr oder auch in 10 Jahren.
3: Erste Reformschritte im Wirtschaftsparlament. Die neue Wirtschaftskammerpräsidentin Martha Schulz zieht heute Bilanz. Im vergangenen Jahr sind fast 10 Millionen Euro Verlust gemacht worden. Ö3-Reporterin Denise Delekat.
6: Ab 9 Uhr wird WKÖ-Chefin Schulz erste Punkte des Reformplans präsentieren. Bekannt ist, 100 Millionen Euro werden bis 2030 eingespart und in der Bundeskammer 200 Stellen abgebaut. Mit den Einsparungen wird die Kammerumlage 2 gesenkt. Davon profitieren aber nur Unternehmen, die Beschäftigte haben, kritisiert Sabine Jungwirth von der Grünen Wirtschaft. Und man wolle
7: in den Verhandlungen weiter darauf drängen, dass sich auch für Einpersonenunternehmen ein Vorteil ergeben muss.
6: Bei den Rücklagen soll es künftig Deckelungen geben, sagt Alexander Klatschka vom Wirtschaftsbund.
8: Da gibt es verschiedene Organisationseinheiten, wo man gesehen hat, dass die Rücklagen deutlich zu hoch sind. Also da werden wir sicherlich auch deutlich erkennbar eine Decke einziehen.
6: Bei den Funktionärsentschädigungen werde man den soeben fertig gewordenen Rechnungshofbericht prüfen, heißt es von der WKÖ.
3: Zwei starke Erdbeben in Venezuela mit der Stärke 7,2 und 7,5. Einige Gebäude sind eingestürzt, schwere Schäden wurden gemeldet. Die Behörden gehen von einigen Todesopfern und Verletzten aus. Bisher gibt es dazu aber noch keine offiziellen Meldungen. Eine Tsunami-Warnung für Puerto Rico und die Jungferninseln wurde wieder aufgehoben.
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3: Schlusspfiff bei der Gruppe A-Entscheidung und Südafrika überrascht. Die Südafrikaner gewinnen gegen Südkorea 1:0 und schaffen es als Gruppenzweite direkt ins 16. Finale. Mexiko gewinnt das Parallelspiel gegen Tschechien 3:0. Eine perfekte Gruppenphase für die Gastgeber. 3 Spiele, 3 Siege und Platz 1. Nummer 1 und perfekt passt heute auch zum Wetter. Und natürlich zu Carmen Schüssling.
9: Oh,
0: ah, du Schleimer. Ich habe
1: jetzt hast du sie komplett durcheinander
0: gebracht. Jetzt weiß ich gar nicht, was ich sagen soll. Ich wollte eigentlich sagen, die Frühaufsteher werden heute mit einem Sonnenaufgang belohnt, aber irgendwie kommt mir das jetzt ein bisschen blöd vor. Die Temperaturen sind im Moment noch relativ angenehm. 18 Grad hat es in Deutschlandsberg, in Unterach, Attersee und in Groß-Enzersdorf. Am Nachmittag wird es dann aber sehr heiß, das wissen wir jetzt eh schon. 29 bis 36 Grad stehen da am Programm. Die 36 können es werden in Vorarlberg, in Tirol, im Innviertel, in Niederösterreich, Österreich und im Großraum Wien. Und Abschattung durch wirklich größere Wolken oder gar Gewitter gibt es heute kaum. Am ersten ziehen da mal am Abend in Kärnten die Wolkenschirme von Gewittern in Südtirol auf.
1: Sie ist noch immer rot, Dani. Es ist kein Sonnenbrand, sie ist noch immer rot. So musste die Carmen um die Uhrzeit mal aus der Fassung bringen. Bravo. So süß, 5:05. Einen schönen guten Morgen. Der schnellste Verkehrsservice Österreichs jetzt auf Ö3 mit Anna Kratki.
0: Gute Nachrichten für euch in Oberösterreich. An neuen Pürenautobahn in beiden Richtungen zwischen St. Pankraz und Spital ist die Sperre aufgehoben. Die Arbeiten sind beendet und der Stau, der löst sich auf. Allerdings gibt es auf der Ausweichstrecke der B138 zwischen Spital und Windischgarsten in beiden Richtungen noch mehrere Kilometer Stau vor einer Baustelle. Und wir sind bei euch in der Steiermark. Graz an neuen Pürenautobahn in beiden Richtungen. Der Plabutsch-Tunnel ist wegen Wartungsarbeiten gesperrt. Der Verkehr wird durch das Grazer Stadtgebiet umgeleitet. Und das sollte aber dann auch bald aufgehoben werden.
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10: Der folgende Ö3-Wecker enthält viel gute Musik zum Aufstehen und viel Kaffee. Möge dieser Donnerstag... Tschüss, tschüss, was ist das?
11: Ja, Kaffee natürlich.
10: Ja, welcher?
11: Schwarz, groß, 2 Liter gefüllt.
10: Und gehen wir.
11: Am Donnerstag.
10: Möge dieser Donnerstag genauso schön werden wie gerade das 3-0 von Mexiko, für alle, die es gesehen und gehört haben. Weitschuss Richtung Kreuzeck, 24. Minute, ein Träumchen. Oder?
0: Ja.
11: Na, definitiv.
10: Na, schau, geht doch.
2: Bergsmann, Kratki und das Bäcker-Team, der Ö3-Bäcker. Guten Morgen.
10: Von uns schönen guten Morgen.
11: Morgen.
0: Guten Morgen.

0: gefühlt hat es da immer zwei Lager gegeben. 50 Cent oder Eminem.
1: Echt? Okay, na, keine Frage, Eminem.
0: Slim Shady is in the house.
1: Ja, und bei dir jetzt?
0: Na klar, Slim Shady.

0: Seine Exzellenz Slim Shady, Eminem im Ö3 Wecker. Gleich mehr gute Musik, eure Musik zum Aufstehen mit Justin Timberlake und Alanis Morissette. Und davor jetzt die Antwort auf die Frage, was ist passiert mit dem Vierfach-Jackpot?
1: Na, eine Person darf sich riesig freuen, denn er wurde geknackt. Die Gewinnzahlen 2, 9, 24, 34, 36, 37 und die Zusatzzahl 10. Dementsprechend das nächste Mal 1,2 Millionen sind drin.
0: Das ist mir jetzt für die Uhrzeit ein bisschen schnell gegangen. Bin ich nicht mitkommen mit kontrollieren?
1: Also 2, 9, 24, 34, 36, 37 und die Zusatzzahl 10.
0: Ah ja, passt. Danke, bei mir stimmt keine.
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0: Der Ö3-Wecker am Donnerstag, der Moment, wenn du dein Land bei den Special Olympics vertreten darfst. Ja, geiles Feeling. Eröffnungsfeier heute in Wien.
1: Alle Infos findet ihr wie immer bei uns auf der Homepage. Und toi, toi, toi an unser Team und vor allem für unseren Läufer Mischa.
2: Ich mache bei Leichtathletik 1500 Meter Lauf. Die Energie ist super, das Event ist auch super und ich bin bereit.
0: Jawohl, alles Gute und guten Morgen.

0: 5.24 Uhr, schönen guten Morgen Österreich und schönen guten Morgen Tom Walek, Ö3 Mikromann.
1: Guten Morgen aus, wo sind wir?
2: Wir sind da in Salzburg.
1: Du tragst das beste Leiberl überhaupt bei dem Wetter, nämlich?
2: Nämlich gar nichts, halb nackt, ist auch ein guter Kleidungsstil, kann ich nur empfehlen. Kommt von Karl Lagerfeld.
1: Also nur ein Gilet und sonst nichts?
2: Richtig.
1: Meine so Hosen hast du eh an, Gott sei Dank. Aber
2: das wäre schon zu ordinär.
3: Na, ja, was, da geht's zur Sache um die Uhrzeit. Gutes Stichwort, brennheiße Folge. Vom Tom gleich bei uns nach Wham. Guten Morgen.

0: 5.28 Uhr, guten Morgen.
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2: Guten Morgen, Österreich aus der Linzergasse in Salzburg mit einer ganz leichten Frage, nachdem es von Tag zu Tag heißer wird. Bei wie viel Grad entzündet sich Wasser? 80, 100 oder 120 Grad?
3: 100 fängt ins Kochen an, 80 der Brodels und bei 120 glüht's.
2: Da entzündet sich's.
3: Richtig.
2: Schon mal erlebt?
3: Gott sei Dank nicht. Das wäre der Sprung ins kalte Wasser.
2: Das wäre nichts, oder?
3: Nein, da geht alles ein.
2: Bei welcher Temperatur entzündet sich Wasser? 80, 100, 120?
4: 100.
2: Du sagst 100 Grad, weil?
4: Weil es so ist.
5: Ich denke mal bei 120.
2: Erfahrung damit schon mal gesammelt mit Wasser?
5: Ja.
2: Also mit brennendem Wasser, meine ich.
5: Ach so, mit brennendem Wasser, nein.
2: Bei welcher Temperatur entzündet sich Wasser? 80, 100, 120? Du hast gesagt 120, oder?
5: Ja, jetzt bin ich mal überlegen.
2: Also, wo brennt es jetzt? Bei wie viel Grad? 80, 100 oder 120?
5: Schon bei 80, ne?
2: Bei 80 brennt es schon. Bei welcher Temperatur entzündet sich Wasser?
6: Entzündet sich, es kocht bei 100 Grad Celsius.
2: Okay, was sagst du?
6: Es friert bei 0 Grad.
2: Aber die Frage war ja, bei welcher Temperatur entzündet sich's?
6: Brennendes Wasser ist Schnaps. Ja, stimmt, da muss man das Wasser ein bisschen strecken. Hey, und wenn ihr Ö3 gemeine Meinung

0: Guten Morgen mit drei Wecker. Es ist kurz nach 5:30, der schnellste Verkehrsservice Österreichs. Jetzt, wir begleiten euch, Anna Kratki.
1: Wir sind bei euch in Oberösterreich, B138, Pürnpassstraße Richtung Liezen, zwischen Windischgarsten und bei Spital, bis zu einer Stunde Zeitverlust vor einer Baustelle. Ausweichen geht über die A9. Hier sind die Arbeiten mittlerweile beendet. Ansonsten kommt ihr eigentlich relativ gut voran im Prüfverkehr. Es sind uns keine groben Verzögerungen gemeldet worden. Christian Huber.
2: Drei Schlagzeilen. Viele Tote befürchtet nach Erdbeben der Stärke 7,5 und 7,2 in Venezuela. Die Regierung hat den Notstand ausgerufen, die Tsunami-Warnung ist wieder aufgehoben. Nach einem Drohnenangriff brennt in der südrussischen Region Krasnodar ein Öllager. Im Abwehrkampf gegen Russland hat die Ukraine zuletzt immer wieder Öllager getroffen. Und voll Eigenlob hat US-Präsident Donald Trump die 250-Jahr-Feier in der USA eröffnet. Seine Umfragewerte liegen aber nur mehr bei 37%. Jetzt zu Carmen Schüssling.
3: In der Wiener Innenstadt war das jetzt schon die 7. Tropennacht in Folge und es kommen noch mindestens 5 dazu. Auch in Klagenfurt, in Bregenz und Podersdorf ist die Temperatur heute die ganze Nacht über 20 Grad geblieben. Und mit der Sonne geht es heute steil aufwärts mit den Temperaturen. Am Nachmittag hat es 29 bis 36 Grad. Das Ganze quasi mit Sonne pur. Wolken tauchen wirklich nur stellenweise auf und Gewitter gibt es auch keine. Am Wochenende kommt dann der Höhepunkt der Hitzewelle und da bilden sich dann ein paar Wärmegewitter im Westen.
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0: 5.36 Uhr, schönen guten Morgen bei uns im Ö3-Wecker-Update aus der Verkehrsredaktion. Bitte Vorsicht, Anna, in Salzburg.
1: Und zwar auf der A1 Westautobahn Richtung Salzburg. Da liegen zwischen Wallersee und Salzburg Nord im Baustellenbereich Fahrzeugteile auf der Fahrbahn.
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0: 5.40 Uhr, morgen.
1: Kino-Donnerstag bei uns im Ö3-Wecker. Einen schönen guten Morgen und endlich eine Antwort auf die Frage, wie schaut es bei Superhelden eigentlich aus mit Familie und Verwandtschaft? Und das habe zumindest ich bis jetzt nicht gewusst. Superman hat tatsächlich eine Cousine. Guten Morgen, Ö3-Filmchef Pierre Straubinger.
2: Guten Morgen, Kara heißt sie. Sie ist ja schon seit den 60er Jahren bekannt.
1: Ah ja, okay.
2: Supergirl, hat ja schon ein paar Filme gegeben und Serien. Aber jetzt gibt es eine Neuverfilmung, Supergirl. Und die soll das DC Universe, das Kino-Universum rund um Superman und Batman endlich wieder in Gang bringen. Die Superman-Neuverfilmung letztes Jahr ist ja eher mau gestartet und Supergirl soll das Ganze jetzt retten.
1: Und ich habe das Gefühl, ich sehe dem Funkeln in deinen Augen an, dass mit Supergirl ordentlich was zukommt, gleich bei uns in der Movie Minute.
2: Du nicht ganz unrecht haben.
1: Ah, okay, spannend.
0: Die Ö3 Movie Minutes, wie immer bei uns um kurz nach halb sieben. 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

0: Es ist 5.47 Uhr. Einen schönen guten Morgen mit Skunk and Nancy auf Ö3. So um die Uhrzeit in der Nacht von Samstag auf Sonntag beim Entscheidungsspiel, da geht das Match schon in die entscheidende Phase.
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5: 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Jetzt Christian Huber. Es ist 6 Uhr. Schönen guten Morgen.
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7: Tausende Tote werden befürchtet nach zwei schweren Erdbeben der Stärke 7,5 und 7,2 in der Nacht in Venezuela. Auch in der Hauptstadt Caracas sind zahlreiche Gebäude eingestürzt. Erst Infos jetzt für Ö3 von Stefan Gera.
8: Die Wände schwanken, Decken stürzen ein, Menschen fliehen aus dem internationalen Flughafen Simón Bolívar nahe bei Caracas. So wie hier sind zahlreiche Gebäude im Norden und im Zentrum Venezuelas betroffen. Kurze Zeit später tritt Interimspräsidentin Delcy Rodríguez vor die Presse und bestätigt, es hat zwei starke Beben gegeben. Das erste mit der Stärke 7,2 und dann noch eines mit der Stärke 7,5.
9: Dos sismos seguidos. El primero de 7,2 y seguidamente uno de 7,5.
8: Erste Bilder zeigen Rettungsmannschaften, die Tote und Verletzte aus völlig zerstörten Gebäuden holen. Es könnte zwischen 10.000 und 100.000 Todesopfer geben, so eine erste Schätzung der US-Geologiebehörde.
7: Und erste Hilfsangebote der internationalen Gemeinschaft haben Venezuela erreicht. Die USA, Brasilien und El Salvador etwa wollen Rettungskräfte und medizinische Hilfe schicken. Wir berichten im Ö3-Wecker natürlich, sobald es neue Infos gibt. Europas Führungsmächte bereiten sich auf den NATO-Gipfel in 2 Wochen vor. Bei einem Treffen in Berlin geht es um die Ukraine, den Iran und die Lastenverteilung im Verteidigungsbündnis. In Berlin, Ö3-Korrespondent Andreas Pfeiffer.
10: Die führenden Staaten der EU wollten mit Blick auf den Gipfel in Ankara die Gewichtung innerhalb der NATO verändern. Die USA, wiewohl volatil, bleiben unverzichtbar. Europa aber soll in jedem Falle an Einfluss gewinnen. Friedrich Merz.
11: Wir wollen die Allianz erneuern. Wir stärken ihren europäischen Pfeiler. Wir steigern unsere Verteidigungsausgaben auf 3,5%. Das legt das Fundament für eine ausgewogenere transatlantische Partnerschaft.
10: Das Treffen in Berlin sollte aber auch definieren, wer an der Seite der Ukraine aktiv wird, wenn die Zeiten einmal reif für Diplomatie sind. Eine gemeinsame Stimme ist hierzu noch nicht gefunden, gemeinsame Entscheidungen auch nicht.
12: Ohne Gegentor mit 3 Siegen stürmt Mexiko unter die besten 32 mit einem 3:0 gegen Tschechien. Für die Tschechen ist die WM als Gruppenvierter beendet. Südafrika qualifiziert sich erstmals für die K.O.-Phase mit einem 1:0 gegen Südkorea. Die Südafrikaner treffen dann auf Kanada. Die Kanadier verlieren 1:2 gegen den Gruppensieger Schweiz. Und Brasilien fixiert den Gruppensieg mit einem 3:0 gegen Schottland. Und für Trainer Ancelotti ist die Rückkehr von Starspieler Neymar wichtig. Wir werden besser, kompletter, auch weil Neymar wieder dabei ist. Wir sind zufrieden, sieht gut aus. Hinter Brasilien wird Marokko Zweiter mit 4:2 gegen Haiti und Bosnien-Herzegowina kommt als Gruppendritter mit 4 Zählern schon fix weiter in die K.O.-Phase.
7: Ja, das war Ö3-Reporter Martin Lang zur WM. Da haben wir gerade ein technisches Problem gehabt. Jetzt weiter zum Wetter mit Carmen Schüssling.
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13: Ja, der Kern der Hitzeglocke, der schiebt sich in den kommenden Tagen von Frankreich und den Benelux-Staaten nach Mitteleuropa, also nach Deutschland, Österreich und in die Schweiz. Heute werden es 29 bis 36 Grad, dann am Wochenende um die 38 Grad. Vereinzelt ist am Sonntag im Osten sogar der 40er möglich, werden auch bei uns etliche Temperaturrekorde purzeln. Das Ganze mit stundenlangen Sonnenscheinwolken gibt es nur hin und wieder und heute und morgen bleibt es durchwegs trocken. Am Wochenende sind im Westen dann einzelne, aber ziemlich heftige Wärmegewitter dabei. Und wer der Hitze entfliehen will, kleiner Tipp, weit rauf auf die Berge in etwa 2000 Meter Höhe. Da hat es frische, kann man fast schon sagen, 22 Grad am Wochenende.
5: Kommt gut. Entweder auf für auf den Berg oder rein in den Donnerstag. Es ist kurz nach 6, der schnellste Verkehrsservice Österreichs mit Anna Katki.
14: Der Frühverkehr, der wird dichter, noch läuft es aber ganz gut. Eine Meldung für euch in Oberösterreich, da verliert der
13: aktuell eine halbe Stunde und zwar auf der B138 Pürnpassstraße Richtung Lietzen zwischen Windischgarsten und bei Spital vor einer Baustelle. Ausweichen geht hier über die A9.
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15: Ich kann euch jetzt gar nicht genau sagen, warum, aber irgendwie habe ich ja Schwäche für den Song.
13: Du kleiner Romantiker.
15: The Last Good Night, das ist schon cool.
13: Pictures of You hier gleich bei uns im Dreiwecker. Davor J-Lo und David Guetta mit Save Me Tonight.
15: Naja, hat ein bisschen mehr Bass.
16: 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Guten Morgen.
15: Schönen guten Morgen von uns.
13: Morgen. Morgen.

0: Noch einmal früh durchschnaufen, bevor der Donnerstag ordentlich draufdrückt. Schönen guten Morgen, weil heute kriegt es bis zu
1: 36 Grad. 36 Grad.
0: Wird noch heißer, das stimmt tatsächlich, glaube ich.
2: Das stimmt, bis zu 40 Grad sind am Sonntag im Osten vereinzelt möglich und um die 38 Grad werden es verbreitet, also wirklich brütend heiß.
3: Ja, gerade auch an diese Hitzetage gilt, was auch eigentlich immer gilt, wir schauen aufeinander, also vielleicht fragt es einmal mehr nach bei der Mama, beim Papa oder bei den Großeltern, ob es ihnen gut geht, vielleicht auch mal nachfragen bei den alleinstehenden älteren Menschen im Haus, ob man vielleicht einen Einkauf übernehmen kann oder einfach sonst unterstützen, weil, wie die Carmen schon gesagt hat, es ist wirklich sehr, sehr heiß.
0: Ja, genau, einfach ein bisschen aufeinander schauen. Und wer zwischendurch mal eine wirklich echte Auszeit von der Sommerhitze braucht. Kleiner Reminder von uns für unser Gemeinschaftsprojekt, die Team Österreich-Karte der kühlen Orte.
3: Falls ihr also Abkühlung sucht oder vielleicht auch in der Umgebung kühle Orte kennt oder anbietet, gerne jederzeit bei uns auf der Ö3 Homepage vorbeischauen.
0: Vielleicht ja auch ein super Ort für Public Viewing bei der EM, was cool ist.

0: Das ist einfach so ein gute Laune-Song. Pink hier bei uns mit Rheinwecker, 6.20 Uhr.
1: Guten Morgen, meine Lieben. Hier ist eure Esther Graf und ich war gestern Abend bei der lieben Tina Ritschel im Popmagazin und habe mein neues Album mitgebracht. Ich durfte ein bisschen moderieren. Es war auf jeden Fall sehr aufregend. Ich finde schon ganz geil.
2: Jawohl, gestern Abend gehört bei uns Ö3 Popmagazin mit der Kärntner Sängerin Esther Graf.
0: Hey Esther, du hast auch einen eigenen Fußballsong rausgebracht, wofür es sich zu leben lohnt. Dementsprechend nehme ich mal an, du bist ein großer Fußballfan, hast fast jedes WM-Match geschaut und jetzt kommt dann die Härteprobe. Da wird sich dann wirklich zeigen, ob du so ein richtiger Fußballfan bist. Also, schaust du dir am Sonntag das Match an, Österreich-Algerien, 4 Uhr in der Früh.
1: Oh, ob ich um 4 Uhr früh aufstehen werde, weiß ich nicht.
2: Muss.
1: Ich werde nämlich wach bleiben, aber selbstverständlich. Also ich habe am Abend dann noch eine Show und wirklich die ganze Woche ist voll, aber das lasse ich mir natürlich nicht entgehen. Den Schlafmangel, den ich habe, den hole ich dann mit dieser Energie wieder raus, die mir dieses Spiel und vor allem der Gewinn geben wird.
2: Ja, unbedingt. Ah, Gewinn, okay, Konzert ist nämlich keine Ausrede. Esther, wie geht's aus, das Match?
1: Ich sag 3-1 für Österreich.
0: Ah, gut dazu.
1: Was kriege ich, wenn ich gewinne?
2: Dann würde ich sagen, wirst du nachnominiert, vielleicht für den Kader von Ralf Rangnick, aber auf alle Fälle für unser Ö3-Tippspiel. Da darfst du dann noch einsteigen und dir den Sieg holen.
0: Ja, und unbedingt. Von mir kommt noch ein Eiscreme drauf.
2: Ah, wirklich? Okay, ja. Das ist stark. Und Stichwort neue gute Musik. Olivia Rodrigo jetzt bei uns im Ö3-Wecker mit Drop Dead, gleich im Mix mit Tom Petty.

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1: Hier ist der Ö3 Wecker am Donnerstag mit Verkehr, Schlagzeilen und Wetter in 20 Sekunden.
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1: 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Es ist kurz nach 6:30. Der schnellste Verkehrsservice Österreichs jetzt mit Anna Kratke.
4: Eine Meldung für euch in Salzburg, A1 Westautobahn Richtung München. Zwischen Wallersee und Salzburg Nord steht im Baustellenbereich ein defektes Fahrzeug. Es gibt schon Stau und eine Viertelstunde Zeitverlust. Ansonsten läuft der Frühverkehr ganz gut. Ihr kommt überall ohne grobe Verzögerungen voran. Christian Huber.
5: Ö3 Schlagzeilen. Extrem starke Erdbeben haben in der Nacht Venezuela und auch Japan erschüttert. In Venezuela werden bereits tausende Tote befürchtet, nach Erdstößen der Stärke 7,2 und 7,5. Die Regierung spricht von massiven Schäden und hat den Notstand ausgerufen. Auch Japan ist von einem Beben der Stärke 7,2 erschüttert worden, und zwar an der nördlichen Küste in der Präfektur Iwate. Eine Tsunami-Warnung gibt es nicht, und im Fall von Japan ist von Verletzten und größeren Schäden noch nichts bekannt. Jetzt zu Carmen Schüssling.
6: 14 Grad jetzt in Radstadt und in Raabs an der Thaya. In den Ballungszentren sind es die ganze Nacht aber über 20 Grad geblieben, zum Beispiel im Raum Graz, im Rheintal oder in Wien. Und hier wird es dann am Nachmittag auch sehr heiß mit bis zu 36 Grad heute. Das Ganze mit Sonnenschein pur. Die scheint jetzt im Osten seit circa 1,5 Stunden, und insgesamt werden es heute 16 Stunden Sonnenschein. Wir sind ja mittendrin in den längsten Tagen des Jahres. Quellwolken bieten da kaum Schatten, die bleiben nämlich klein. Und Gewitter gibt es heute und morgen auch keine. Am Wochenende kommt dann der Höhepunkt der Hitze, vereinzelt mit an die 40 Grad im Osten.
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0: 6.36 Uhr, schönen guten Morgen. Teddy Swims auf Ö3 und vor allem in der Früh tut es doch auch manchmal ganz gut, wenn man, bevor der Donnerstag so richtig loskickt, das Tempo auch hin und wieder mal ein bisschen rausnehmen kann, oder?
1: Definitiv. Dazu ein guter Kaffee und der Tag passt auch mit Luis Capaldi auf Ö3.

0: gleich 46. Eliab. Das war ein netter Versuch letztes Jahr. Da wollte DC Comics mit Superman sein Kino-Universum einfach mal neu durchstarten. Guten Morgen mit Rebecca. Der Höhenflug ist ausgeblieben und jetzt soll die Verwandtschaft aushelfen.
1: Supermans Cousine soll jetzt die Sache retten. Heute startet nämlich Supergirl in den Kinos. Guten Morgen, Ö3-Filmchef P.E. Straubinger. Sag einmal, hat Supergirl im Kino mehr Superkräfte als Superman?
2: Schönen guten Morgen. Ich finde schon, Supergirl ist in dieser Version witziger, frecher und macht insgesamt mehr Spaß als Superman.
3: 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Straubinger.
2: House of the Dragon Star Millie Alcock spielt Supermans Cousine Kara. Im Gegensatz zu ihrem Cousin ist sie eine ziemliche Rebellin mit Hang zu Alkohol und Exzessen. Als sie an ihrem 21. Geburtstag dann einen Trip quer durch die Galaxie macht, gerät sie in Konflikt mit einem außerirdischen Bösewicht, der ihren Hund vergiftet. Aber da hat er sich mit der Falschen angelegt, denn jetzt gibt's Rache in John Wick-Manier.
4: Okay, sieht nicht so aus, als würde das hier gut ausgehen. Also für euch.
2: Supergirl punktet mit einer selbstbewussten, kantigen Protagonistin und hat insgesamt deutlich mehr Biss und Witz als Superman. Auch wenn der Film das Tempo nicht durchgehend halten kann, unterhält er trotzdem mit fetziger Action, schwarzem Humor und einer gut aufgelegten Besetzung, unter anderem Jason Momoa. Bringt 7 pointiert kantige Movie Minute Empfehlungspunkte. Außerdem am Start der originelle Horrorfilm Obsession über den Schrecken einer dämonisch-obsessiven Beziehung. Was immer ihr euch anschaut, ich wünsche viel Spaß im Kino.
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0: Der Ö3-Wecker 6:45 am Donnerstag. Und ja, da werden ein paar von euch die Nacht zum Tag machen am Sonntag. Um 4 Uhr in der Früh oder in der Nacht. Österreich gegen Algerien.
1: Was heißt da, ein paar von euch, wir ziehen das gemeinsam durch, Anna,
0: ich weiß nicht, also puh.
1: Keine Ausreden, komm jetzt.
0: Ja, viele Bars und Clubs haben natürlich ihre Chance genutzt, richtig cool, und machen nach dem Feiern ein Public Viewing, stelle ich mir super witzig vor. Zum Beispiel in Wös, in der Sportsbar in der Huber Arena.
1: Okay, liebe Huber Arena, damit hat die Anna ihren Besuch angekündigt. Sie wird da ab Dach stehen um 4 in der Früh. Dann zum Beispiel im Spannrahmen in Hart, im Kino in Freistadt oder im Gösserbräu in Graz. Aber, wir sind ja heute auch schon auf der Suche nach kühlen Orten in Österreich. Nicht nur Clubs haben länger offen. Eine Kirche öffnet ihre Tore im wahrsten Sinne früher. Und zwar die Stadtpfarrkirche in Horn. Der Pater Clemens Heinzel hat sich gedacht, Fußball und Kirche, das passt irgendwie gut zusammen. Bei euch gibt es ein Public Viewing.
2: Unsere Überlegung im Pfarrverbandsteam war, unsere Stadtpfarrkirche in Horn zu öffnen. Also ganz bewusst den Glaubensraum der Kirche zu öffnen für dieses Public Viewing. Sonntag wird es auch ein ganz bewusstes Gebet geben, natürlich für unser Nationalteam. Aber wir wollen gemeinsam in kühler Atmosphäre diesen Tag gemeinsam mit diesem Gemeinschaftserlebnis beginnen.
0: Okay, und danach gibt es dann ganz normal einen Gottesdienst, oder wie?
2: Ganz genau richtig. Also wir bieten nachher vor der Kirche ein einfaches Frühstück für alle Gottesdienstbesucher an. Um 9 Uhr ist dann in der Stadtpfarrkirche unser regelmäßiger Gottesdienst und genauso auch in den anderen Pfarren des Pfarrverbandes.
1: Cool. Finde ich echt cool. Lieber Pater Clemens, Stichwort Glaube, was glaubst du denn, wie geht das Match aus, Österreich-Algerien?
2: Also ich hoffe auf einen Sieg für Österreich. Also ich glaube, dass es ein spannendes Match wird. Und ich glaube, das verbindet uns jetzt alle in Österreich, dieses Zusammengehörigkeitsgefühl. Und absolut. Ich glaube, da ist Sport und Fußball und Kirche ein sehr guter Konnex und eine gute Verbindung.
0: Aber da war ein falsches Wort drinnen. Hoffen. Wir müssen
1: Hoffnung
0: dran glauben,
1: und
0: es
1: Glaube,
0: ist so.
1: Ja,
0: wir gewinnen die Sache.
1: Im Namen des Vaters, des Sohnes und von Ralf Rangnick. Amen.

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2: 6:06 und das ist White Flag von Dido. Richtig gute Nummer.
3: Guten Morgen.

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1: Hier ist Ö3 Nachrichten-Update jetzt mit Christian Huber. Es ist 7 Uhr.
2: Schönen guten Morgen.
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4: Die Rettungsaktionen stehen noch ganz am Anfang nach den Erdbeben der Stärke 7,2 und 7,5 in der Nacht in Venezuela. Reporter Stefan Gehrer, es ist ein Notstand ausgerufen worden. Tausende Tote werden befürchtet.
5: Menschen, die ihre Angehörigen suchen, Rettungsmannschaften, die Tote und Verletzte aus den Trümmern holen. Es hat zwei starke Erdbeben gegeben, sagt Venezuelas Interimspräsidentin Delcy Rodriguez. Das erste mit der Stärke 7,2 und dann noch eines mit der Stärke 7,5.
6: Dos sismos seguidos. El primero de 7.2 y seguidamente uno de 7.5.
5: US-Präsident Donald Trump meldet sich vor kurzem zu Wort, spricht von einer verheerenden Zahl an Toten. Die US-Geologiebehörde wird etwas konkreter, schätzt die Zahl der möglichen Todesopfer zwischen 10.000 und 100.000. Die USA und zahlreiche andere Staaten bieten Venezuela humanitäre Hilfe an. Im Land selbst wurde der Ausnahmezustand ausgerufen.
4: Und auch Japan ist von einem Beben der Stärke 7,2 erschüttert worden, und zwar an der nördlichen Küste in der Präfektur Iwate, mitten im Frühverkehr. Nach ersten Infos dürften die Schäden in Japan aber nicht allzu groß sein, gewarnt wird aber vor Nachbeben. In Österreich gilt für das Wochenende die höchste Hitzewarnstufe, und zwar von Wels über Wien bis zum Neusiedlersee. Reporterin Barbara Ganzfuß, Expertinnen und Experten empfehlen jetzt ganz offiziell, es etwas ruhiger anzugehen.
7: Extreme Hitze kann auch lebensgefährlich sein, so Umweltmedizinerin Daniela Haluza. Und der Körper brauche eine Zeit, um sich darauf einzustellen. Dabei habe der Sommer noch gar nicht richtig begonnen.
8: Es sind keine Ferien, es ist keine Urlaubszeit. Das Land muss ja noch funktionieren. Und ganz Europa ächzt ja derzeit unter dieser Hitzewelle.
7: Das Verhalten an die Temperaturen anzupassen, das empfiehlt die Expertin. Kein Alkohol, kein fettes Essen, Aktivitäten nach drinnen verlagern.
8: Ich kann ja zum Beispiel in ein Museum gehen oder mal den Keller aufräumen, der vielleicht kühler ist, oder den Kühlschrank abtauen. Und vorbereitet sein ist immer das beste Mittel.
7: Generell müssen wir überlegen, wie wir mit diesen Hitzewellen künftig umgehen, sagt Daniela Haluza, nächstes Jahr oder auch in 10 Jahren.
4: Wer schon ein etwas älteres iPhone hat, da haben Forscher jetzt eine Sicherheitslücke entdeckt, die man offenbar nicht beheben kann. In der ORF-Verifikationsabteilung René Meyer-Prieler, worum geht's da?
9: Naja, dabei geht es um einen Designfehler im Chip des Handys. Angreifer können das Handy per Ladekabel quasi austricksen und fremde Schadsoftware direkt ins Handy schleusen. Das Problem ist, dass dieser Fehler fest in der Hardware sitzt. Deswegen kann Apple ihn nicht mit einem normalen Software-Update reparieren.
4: Und René, kann man sich irgendwie schützen, und welche Modelle sind denn betroffen?
9: Betroffen sind Millionen älterer Geräte, unter anderem das iPhone XR, XS oder das iPhone SE der zweiten Generation. Ein möglicher Angriff auf das Handy funktioniert laut den Forschern nur, wenn die Schadsoftware mit Hilfe eines Kabels auf das Handy geladen wird. Aus der Ferne lässt sich die Schwachstelle zum Glück nicht ausnutzen.
4: Und während sich die Ukraine mit Drohnenangriffen auf russische Öllager gegen den russischen Angriffskrieg wehrt, soll in Polen heute und morgen über den Wiederaufbau der Ukraine gesprochen werden. Zahlreiche europäische Staats- und Regierungschefs reisen an, darunter auch Österreichs Bundeskanzler Christian Stocker. Reporter Matthias Humpelstetter.
10: Russlands Krieg gegen die Ukraine verursacht massiven Schaden. Bis heute und das jeden Tag. Der Wiederaufbau der ukrainischen Wirtschaft dürfte mehr als 500 Milliarden Euro kosten, so internationale Schätzungen. Beschädigte Wohnhäuser, Verkehrs- und Energieinfrastruktur verursachen die größten Kosten. Ihr Wiederaufbau kann nicht bis Kriegsende warten, sichern Sie den Menschen in der Ukraine doch ihr Überleben. Zur Unzeit kommt da der jüngste Streit zwischen dem polnischen Präsidenten Nawrocki und seinem Amtskollegen Zelensky. Beschwichtigungsversuche hat es zuletzt von Polens Premier Tusk gegeben. Gute Beziehungen zwischen Polen und der Ukraine seien im Interesse beider Länder, so Tusk. Statt Zelensky reist nun die ukrainische Ministerpräsidentin Swiridenko nach Polen.
4: Jetzt zu Carmen Schüssling.
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2: Wer die letzten Tage schon am Badesee war, hat es sicher gemerkt. Viele Seen sind deutlich niedriger als normalerweise. Der Bodensee knapp dran am niedrigsten Juni-Wasserstand, seit hier gemessen wird, also seit 162 Jahren. Auch der Wallersee ist niedrig. Die Wassertemperaturen sind dagegen höher als normalerweise im Juni. 26 Grad haben Wallersee und Neusiedlersee, 25 Grad das Wasser im Bodensee. Eine Abkühlung bietet es trotzdem, also das Wasser im Vergleich zur Lufttemperatur. Die hat heute Nachmittag nämlich 29 bis 36 Grad und gemessen wird ja im Schatten. Und vor dem Höhepunkt der Hitze am Wochenende heißt es jetzt, die Morgenstunden noch richtig ausnützen, Frischluft hereinlassen. Unter 20 Grad haben wir derzeit noch in Ostermitting und in Tulln.
1: So, da wird jetzt noch geschmiert im Studio. Ist das Sonnencreme oder Handcreme?
11: Wir haben kurz eine Handcreme aufgetragen.
1: Ah ja, okay, verstehe. Und Sonnencreme auch nicht vergessen. 6:56, gut geschmiert in den Donnerstag. Jetzt begleitet von euch Anna mit dem schnellsten Verkehr.
11: Hat er mich erwischt.
1: Sehr gut,
11: ja. Vorgesorgt. Starken Verkehr in Wien auf der Tangente Richtung Graz und auf der Altmannsdorfer Straße stadtauswärts. Länger dauert es auch auf der A2 Richtung Wien vor Graz Ost vor einer Baustelle. Abgesehen davon geht es aber in den Städten eigentlich noch relativ gut. Eine Meldung gibt es für Salzburg, A1 Westautobahn Richtung München. Zwischen Wallersee und Salzburg Nord steht im Baustellenbereich ein defektes Fahrzeug. Es gibt hier Stau und fast eine halbe Stunde Zeitverlust. Gute Fahrt und lieber Philipp, magst du auch eine Handcreme haben?
1: Danke, nein.
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1: Handcreme ab zum Bus und guten Morgen.
11: Morgen.
2: Morgen.
1: Guten Morgen, Österreich. Naja, Sonnencreme noch viel wichtiger, gell?

0: Michael Patrick Kelly, der Ö3-Wecker. Schönen guten Morgen am Donnerstag. Es ist 10 nach 7. So, nachdem wir jetzt genug Handcreme im Studio versprayt und verschmiert haben.
1: Ja, ich habe noch was viel Wichtigeres mit bei diesen heißen Temperaturen.
0: Und zwar?
1: Ein Deodorant.
0: Ein Deodorant. Stick oder Spray, wenn wir schon drüber reden.
1: Ein Spray.
0: Sehr gut.
1: Ja, fürs Handtaschen so ein kleines. Muss dabei sein bei den heißen Temperaturen. Aber jetzt mal haben wir einen Song in unserem Deo-Spray versteckt. Ö3-Gemeinde, welchen Song suchen wir heute?

0: Das klingt wie ein harter Rocksong.
1: Ja, der Beat ist relativ stabil und gleichbleibend, gell? Ist der zu complicated? Nein, ich glaube nicht. Das knacken wir gemeinsam. Ö3 Wecker, Deo Spray, Song. Anrufen oder Sprachnachricht schicken. 0800 600 600.

0: Bei euch läuft der Ö3 Wecker. Schönen guten Morgen am Donnerstag. Jetzt mit kurzer Wiederholung unseres Deo Spray Songs.
1: Welche Songs suchen wir? Ö3 Gemeinde, ihr habt schon fleißig mitgetippt, aber es war noch nicht der richtige Tipp dabei.
2: Hallo, hier spricht Evelyn. Ich glaube, das ist Tanzschein.
3: Ich glaube, es ist DJ Bobo Freedom.
4: Hallo, geht es um das Lied DJ D'Agostino, La Passion?
0: Ja, eben weder D'Agostino noch Bobo von den GGs und DJs.
1: Plus 43 800 600 600. Welchen Song suchen wir?
0: Ö3 Wecker, Deo Spray Song. Guten Morgen. Home.

0: So, jetzt aber Auflösung. Ö3 Wecker, Deo Spray Song.
1: Hallo, guten Morgen. Das Morgen. Ist der Martin. Das ist definitiv Aparte Aparte.
0: Es ist weder Aparte noch Aparte Aparte. Ein Gott.
2: Wir brauchen jetzt Hilfe aus St. Corona am Wechsel. Schönen guten Morgen, Marcel.
3: Hallo, Morgen.
2: Hallo, Christi. Du, welche Song suchen wir?
3: Also ich glaube, es ist Hot and Cold von Katy Perry.
0: Glaubst du, bist du dir sicher?
3: Ziemlich sicher, 90%.
2: Hey, mega stark, Marcel. Super. Richtig ja, cool. Wohl. Du bist ja schon ganz fleißig, bist schon im Büro, in der Tischlerei, aber in deiner Freizeit bist du bei der Freiwilligen Feuerwehr und jetzt am Wochenende bei der Hitze trainiert ihr, oder wie schaut das aus?
3: Ja, genau, wir haben da so Wettkampfübungen, wo wir quasi für die nächsten Wochenenden üben, dass wir da nicht ganz peinlich uns platzieren werden.
0: Also für den Feuerwehrbewerb und auch für den Ernstfall. Das schadet ja beides.
3: Ja, genau, ja, ja.
0: Und die Carmen, die hat einen, wie soll ich das beschreiben, gerade einen ermahnenden Blick drauf.
4: Ich hoffe, ihr übt ganz zeitig in der Früh und trinkt danach ganz viel Wasser. Es wird nämlich extrem
3: heiß. Ja, circa.
2: Circa. Wasser mit Elektrolyten.
0: Breaks, genau, da brauchst du dir bei der Feuerwehr, glaube ich, keine Sorgen machen. Hey, Marcel, einen schönen Arbeitstag und erfolgreiches Bewerbswochenende. Heiß-kalt jetzt Katy Perry auf E3. Danke dir.
3: Danke, tschüss.

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1: Hier ist Ö3, kurz nach 7:30. Der schnellste Verkehrsservice Österreichs. Anna, schon gut was los auf eurer Strecke und vor allem braucht es jetzt viel Geduld in Salzburg.
2: A1 Westautobahn Richtung München zwischen Wallersee und Salzburg Nord. Da ist das defekte Fahrzeug im Baustellenbereich seit wenigen Minuten entfernt worden. Es gibt aber noch kilometerlangen Stau und mittlerweile fast eine Dreiviertelstunde Zeitverlust. 15 Minuten länger brauchte dadurch auch auf der Zufahrt über die B1 ab Hendorf und auf der Ausweichstrecke über die B158. Wir sind in Wien. Auf der Nordbrücke ist stadteinwärts nach einem Unfall nur die rechte Fahrspur frei, Stau und 20 Minuten mehr. Starker Verkehr auch auf der Tangente Richtung Graz und auf der Grünberg- und der Altmannsdorfer Straße stadtauswärts. Steiermark, A2 Richtung Wien, zwischen Graz West und Ost 20 Minuten mehr vor einer Baustelle. Und Oberösterreich 20 Minuten länger dauert es im Frühverkehr am Weg nach Linz, auf der A1 Richtung Wien ab dem Knoten Haid. Christian Huber.
3: 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Tausende Tote werden befürchtet, nachdem Venezuela in der Nacht innerhalb einer Minute von 2 Beben der Stärke 7,2 und 7,5 erschüttert worden ist. Die Regierung hat den Notstand ausgerufen, die Rettungsaktion läuft an. Stand jetzt spricht die Regierungschefin in Venezuela von 32 Toten und 700 Verletzten. Sie sagt aber auch dazu, dass sie erwartet, dass diese Zahlen wohl stark und schnell steigen werden. Ein Erdbeben der Stärke 7,2 hat im Frühverkehr auch in Japan die nördliche Präfektur Iwate erschüttert. Noch liegen keine Infos über mögliche Verletzte und Schäden vor. Gewarnt wird aber vor Nachbeben. Jetzt zu Carmen Schüssling.
2: 42 Grad gestern in Bilbao und in Paris, in Großbritannien der wärmste Junitag der Messgeschichte und das Wochenende, das wird auch bei uns richtig extrem. Bis zu 40 Grad und etliche Temperaturrekorde warten da auf uns. Viele wollen jetzt wissen, wie lange dauert diese Hitzewelle eigentlich, wann haben wir es überstanden? In der kommenden Woche, da kommt dann Luft vom Atlantik her zu uns, vertreibt diesen Hitzedom wieder. Das wird schrittweise passieren, Anfang der Woche gibt es schon in Vorarlberg wieder unter 30 Grad, Mitte der Woche kann man dann auch im Osten mal wieder durchschnaufen. Und apropos durchschnaufen, das geht auch jetzt noch in vielen Regionen, 20 Grad aktuell in Weitra und in Heiming.
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1: Nächste Runde schon wieder um 7:45, aber jetzt geht's mal weiter mit Sia.

0: Es ist eigentlich eine herrlich ruhige und idyllische Region. Das steirische Murtal. Einen schönen guten Morgen bei uns im Ö3-Wecker.
1: Ja, wenn aber dann die schnellsten Autorennfahrer der Welt für ein Wochenende im Jahr nach Spielberg kommen, dann herrscht Ausnahmezustand, zu Recht. Und eine, die seit Jahren da mittendrin statt nur dabei ist, ist die Anita von der Bäckerei und Konditorei Madenberger in Zeltweg. Schönen guten Morgen.
2: Guten Morgen, guten Morgen.
0: Anita, stimmt dieses Gerücht, dass bei euch der Backofen genauso viel PS wie ein Formel-1-Auto hat?
2: Ja, das wird hinkommen. Du, wahrscheinlich in diesen Tagen werden wir 15.000 bis 20.000 Semmel backen.
1: Das ist ein Wahnsinn.
2: Wir haben zum Beispiel Stände drum, der kriegt 3000 Wachauerleibchen, der macht die Schnitzelsemmel mit die Wachauer. Wir haben eine große Anlage und das funktioniert tadellos.
1: Also Wachauer, Weckerl, Semmel, was essen die Formel 1-Fans noch gerne?
2: Die Italiener, wenn sie kommen, die Croissants, Stopfen, Golatschen, Nussschnecken. Natürlich auch die, die es erzählt haben, die kaufen halt ein Weißwecken, Sandwich, Brot. Und da haben sie gleich die fertigen Schnitten und das gefällt dann auch.
0: Ja, die Holländer jetzt unter uns gesagt einmal, Anita, am Campingplatz, wenn die orangenen Pyrotechnik-Schwaden in die Luft steigen, wie sind denn die so drauf? Die sind ja in Wahrheit auch lauter gemütliche Leute und coole Typen, oder?
2: Die sind gut drauf, lustig, geben gerne das Geld aus, lassen es bei uns in der Region. Was Besseres kann uns nicht passieren.
0: Hey, eine Frage noch, liebe Anita. Würdest du uns vielleicht zwei Semmeln zur Seite legen?
1: Oder Wachauer Weckerl nehmen wir auch.
2: Mache ich sehr gerne. Überhaupt kein Problem.
1: Ja, das ist sehr nett von dir. Danke. Wir senden nämlich morgen ab 5 Uhr den Ö3-Wecker live vom Campingplatz am Red Bull Ring. Hast vielleicht noch irgendwelche Tipps für uns, worauf wir uns einstellen sollen?
2: Ja, auf alles. Es werden alle Ö3 hören. Ich auf alle Fälle.
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2: Hallo, Jasmin spricht.
3: Ja, guten Morgen, Jasmin. Ich sag, wo ist es kühler? Daheim oder in der Arbeit?
2: Wir haben Gott sei Dank Klima in der Arbeit, Klima zu Hause.
3: Oh, ein Segen. Das ist natürlich eine 12 von 10. Hast du trotzdem einen Hitzetipp für uns?
2: Viel trinken. Viel trinken, wenig bewegen. Auf jeden Fall Ö3.
4: Ja, stimmt, auf jeden Fall reduzieren. Da kann jede Bewegung kritisch sein. Und wenn ihr mal Ö3-Gemeinde eine Auszeit von der Hitze braucht, die Team Österreich-Karte der kühlen Orte und noch mehr Hitze-Hacks bei uns online auf der Homepage. Es ist jetzt 7.48 Uhr, morgen.

0: Der Ö3-Wecker am Donnerstag. Schönen guten Morgen. Midnight Oil, eure Musik, euer Hitradio gleich mit Bad Are Burning. Davor jetzt Mikroman on Fire.
1: Guten Morgen, Österreich aus der Linzer Gasse in Salzburg mit einer ganz leichten Frage, nachdem es von Tag zu Tag heißer wird. Bei wie viel Grad entzündet sich Wasser? 80, 100 oder 120 Grad?
2: 100 fängt es ins Kochen an, 80 da brodelt's und bei 120 glüht's.
1: Da entzündet sich's.
2: Richtig.
1: Schon mal erlebt?
2: Gott sei Dank nicht. Das wäre der Sprung ins kalte Wasser.
1: Das wäre nichts, oder?
2: Nein, da geht alles ein.
1: Bei welcher Temperatur entzündet sich Wasser? 80, 100, 120?
3: 100.
1: Du sagst 100 Grad, weil?
3: Weil es so ist.
4: Ich denke mal bei 120.
1: Erfahrung damit schon mal gesammelt mit Wasser?
4: Ja.
1: Also mit brennendem Wasser, meine ich.
4: Ach so, mit brennendem Wasser, nein.
1: Bei welcher Temperatur entzündet sich Wasser? 80, 100, 120? Du hast gesagt 120, oder?
4: Ja, jetzt bin ich mal überlegen.
1: Also, wo brennt es jetzt? Bei wie viel Grad? 80, 100 oder 120?
4: Schon bei 80, ne?
1: Bei 80 brennt es schon. Hm? Bei welcher Temperatur entzündet sich Wasser?
5: Entzündet sich, es kocht bei 100 Grad
1: okay,
5: Celsius.
1: Was sagst du?
5: Es friert bei 0 Grad.
1: Die Frage war ja, bei welcher Temperatur entzündet sich's?
5: Brennendes Wasser ist Schnaps.
0: Ja, oder Öl.
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0: Und jetzt mit Midnight Oil. Guten Morgen.
8: Morgen.

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3: Der Ö3-Wecker. Schönen guten Morgen am Donnerstag. Gleich mit Blink-182 im Mix mit Michael Schulte.
4: Davor jetzt ein News-Update mit Christian Huber. Es ist 8 Uhr.
5: Schönen guten Morgen.
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7: Tausende Tote werden befürchtet nach zwei ungewöhnlich heftigen Erdbeben der Stärke 7,2 und 7,5 in der Nacht in Venezuela. Ö3-Reporter Stefan Gera.
8: In Kürze werden die ersten Hilfstruppen aus den USA und anderer Staaten in Venezuela

0: Venezuela erwartet. Erste Bilder zeigen große Zerstörungen, unter anderem in Caracas. Menschen suchen nach Familienangehörigen, Rettungsmannschaften holen Tote und Verletzte aus den Trümmern. Venezuelas Interimspräsidentin Delcy Rodríguez spricht den Familien, die Angehörige verloren haben, ihr Beileid aus.
1: Hayan sufrido pérdidas de un familiar, extendemos nuestras condolencias.
0: Beide Beben haben im Nordwesten des Landes stattgefunden, das zweite stärkere in einer geringen Tiefe von nur 10 Kilometern. Das macht die Auswirkungen so dramatisch. Bestätigt wurden bisher 32 Tote und 700 Verletzte. Die Opferzahl dürfte aber wesentlich höher liegen, denn zahlreiche Menschen sind noch verschüttet.
2: Die höchste Hitzewarnstufe gilt für das Wochenende in Österreich von Wels über Wien bis zum Neusiedlersee. Dazu sagt Bundesrettungskommandant Gerif Heutig.
3: Ja, chronisch kranke Menschen und junge und ältere Menschen sind natürlich von dieser Hitze gesundheitlich besonders betroffen. Und da spüren wir im Rettungsdienst, wir haben etwa 5% mehr Einsätze während Hitzewellen. Etwa eine Schule, die geräumt werden musste, weil die Klassenräume nicht mehr benutzbar waren. Oder ein Sportfest, wo reihenweise Schülerinnen und Schüler kollabiert sind wegen der Kombination Hitze und körperlicher Anstrengung. Das ist genau das, was man eben vermeiden soll in der Hitze.
2: Um die Versorgung für Schwangere zu verbessern, sollen Hebammen auch die verpflichtenden Untersuchungen durchführen können. Darauf drängt jetzt die österreichweite Hebammenvertretung. Ötra-Reporterin Katja Arthofer, begründet wird die Forderung auch mit dem Mangel an Kassenärztinnen und Ärzten.
4: Bei uns sind im Eltern-Kind-Pass verpflichtende Schwangeren-Vorsorgeuntersuchungen vorgesehen. Nur wer da auch hingeht, bekommt das gesamte Kinderbetreuungsgeld. Diese Untersuchungen, die dürfen aber nach wie vor nur von Ärztinnen und Ärzten gemacht werden, obwohl Hebammen genau dafür ausgebildet sind und das österreichische Hebammengremium von Fällen in der Steiermark berichtet, wo Schwangere bereits, weil es keinen Kassenarzt für sie gibt, in Spitalsambulanzen geschickt werden.
2: Katja, könnten da Hebammen einspringen? Also gibt es überhaupt genug dafür?
4: Es gibt zurzeit sogar 100 arbeitslose Hebammen, sagt deren Vertretung. Die Politik, die hatte nämlich eigentlich versprochen, wenn schon nicht die Vorsorgeuntersuchungen, dann zumindest eine Hebammenberatung verpflichtend im Eltern-Kind-Pass zu machen. Das vor kurzem aber auch wieder abgesagt, obwohl bereits mehr Hebammen dafür ausgebildet worden sind.
2: Das ist also Österreich. Und wie ist das bei unseren Nachbarn? Wer macht da die Schwangerenvorsorge? Ärztinnen oder Hebammen?
4: In der Schweiz, in Deutschland, in Skandinavien oder in den Niederlanden, überall dort ist es schon lange üblich, dass die Schwangerenvorsorge nicht nur bei Ärzten, sondern auch oder sogar überwiegend von Hebammen übernommen wird. Schwangere sind ja nicht krank, haben aber viele Fragen und Hebammen meist viel mehr Zeit als die ohnehin überlasteten Ärztinnen und Ärzte.
2: Dass die USA den Zugang zum KI-Modell Fable 5 blockiert hat, hat wieder mal aufgezeigt, wie abhängig Europa von US-Technologie ist. Als europäische Alternative will da jetzt das Wiener Startup EUStellar durchstarten. Ötra-Reporterin Xin Chang.
5: EUStellar versteht sich als persönlicher KI-Assistent für den Alltag. Termine verwalten, Texte schreiben, Preise vergleichen. Das Kernversprechen: Nutzerdaten sollen ausschließlich auf europäischen Servern liegen, ohne amerikanische Infrastruktur dahinter. Gründer Matteo Rosoli.
6: Es gibt zum Beispiel ganz viele Unternehmen, die hosten ihre Daten in der Europäischen Union und das ist auch vollkommen cool. Aber das Rechenzentrum, bei dem sie hosten, gehört Google oder Microsoft.
5: Und das hat praktische Folgen. Der US Cloud Act erlaubt amerikanischen Behörden den Zugriff auf Daten, auch wenn die Server in Europa stehen. EUStellar setzt auf KI-Technologie aus den USA und China, betrieben allerdings unter europäischem Recht. Und auch preislich wollen sich die Wiener von US-Giganten abheben. EUStellar ist gratis testbar. Die Pro-Version kostet rund 6 Euro im Monat.
2: Und die Formel 1 WM macht ab heute Station in der Steiermark. Guten Morgen, Ötra-Reporter Gerbro Hasker. Da wird trotz Hitze ein neuer Publikumsrekord erwartet.
7: Ja, es wird definitiv die größte Sauna des Landes. Schönen guten Morgen. Die Tribünen am Spielberg sind bummvoll. Die magische Marke von 300.000 Fans am Wochenende, die wird man knacken. Einerseits wird Kimi Antonelli mehr italienische Fans in die Steiermark locken, aber die mit Abstand größte Fangemeinde, die steckt wieder in Orange. All jene, die nicht bei der Fußballweltmeisterschaft vor Ort sind, die sind anscheinend mit Max Verstappen am Weg. Die Karawane, die rollt Richtung Spielberg und auch die Piloten wie Nico Hülkenberg, die freuen sich aufs Wochenende.
8: Landschaftlich hier, wie die Strecke gelegen ist, ist natürlich wunderschön. Alle Fahrer, alle Teams kommen sehr gerne her und ja, ist eins der Highlights im Jahr auch.
7: Sportlich im Mittelpunkt steht heuer klarerweise Jungster Kimi Antonelli, der den 6. Saisonsieg hier anpeilt.
2: Jetzt zu Kamel Schüssling.
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10: Mit T-Shirt und kurzer Hose ist es für viele gerade in die Schule gegangen und auch in Richtung Arbeit. In Oberwölz und Umhausen ist es mit 16 Grad fast noch ein bisschen kühl für diese Kombi. 24 Grad sind es dagegen schon in Krems oder in Deutschlandsberg. Und es werden heute bis zu 36 Grad. Die Hitze steigert sich dann am Wochenende. 40 Grad sind möglich am Sonntag im Osten. Und wie ungewöhnlich das ist, das merkt man spätestens dann, wenn man nachschaut, wie oft die 40 Grad in Österreich schon vorgekommen sind. Erst ein einziges Mal am 8. August 2013. Hitzepausen bieten die Badeseen, klimatisierte Innenräume, Einkaufszentren oder auch die Gipfel der Berge. In 2000 Meter Höhe hat es am Wochenende um die 20 Grad.
11: Kommt gut in den Donnerstag. Wir begleiten euch mit dem schnellsten Verkehrsservice Österreichs auf Ö3. Es ist 6:06, Anna Kratki.
12: Wir sind in Wien auf der Nordbrücke. Da ist stadteinwärts nach einem Unfall nur die rechte Fahrspur frei. Eine halbe Stunde braucht ihr da länger. Viele weichen über die Floridsdorfer Brücke aus, aber auch hier gibt es bereits Stau. Starker Verkehr auch auf der Tangente Richtung Graz und auf der Grünberg- und der Altmannsdorfer Straße stadtauswärts. Salzburg, plus 15 Minuten braucht ihr länger auf der A1 Richtung München zwischen Talga und Wallersee, auf der B1 ab Hendorf, auf der Obertrumer Straße ab Seekirchen und auf der B158 ab Guggenthal. Und Steiermark, A2 Südautobahn Richtung Wien, zwischen Unterbremstetten und Graz Ost braucht ihr eine halbe Stunde länger vor einer Baustelle und 15 Minuten mehr in Graz auf der Puntigamer Straße Richtung Liebenau von der Triester Straße bis zur Baustelle bei Puchstraße.
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11: Guten Morgen, gute Fahrt und jetzt wieder gute Musik. Michael Schulte.

0: Einen wunderschönen guten Morgen, Marie Distel aus Perchtoldsdorf. Und mir tut es da hinten so ein bisschen weh. So.
1: Anna, das ist armselig jetzt. Das ist wirklich peinlich jetzt.
0: Nein, Marie, du machst gerade die Ausbildung zur medizinischen Masseurin und wahrscheinlich hast du das öfter, oder? Von deinem Freundes- und Bekanntenkreis.
2: Every day.
0: Every day?
2: Ja, es ist tatsächlich was, über das sehr viele klagen. Ja.
1: Du steckst gerade mitten in der Ausbildung. Wie geht's, wie läuft's?
2: Ja, die Hälfte ist jetzt mal erledigt. Bin jetzt auch schon im Praktikum mittlerweile und ja, macht Spaß.
1: Liebe Marie, was hat dich denn zu uns geführt?
2: Ich habe zu meinem 30er bin ich von meiner Freundesgruppe angemeldet worden zu einem anderen Quiz und bin jetzt so ein bisschen in dieser Quiz-Bubble.
1: Oh.
2: Ja. Und habe gedacht, ihr seid so cool, ich möchte dich mal besuchen kommen.
0: Okay, es freut uns sehr, dass du bei uns bist, aber das heißt auch zeitgleich, war Wahnsinn.
1: Das wird knackig heute jetzt.
0: Ja, genau. Gut. Dann die große Frage, liebe Marie, gegen wen möchtest du denn heute antreten?
2: Ich glaube, ich spiele gegen dich, Anna.
0: Ja, sehr gern. Hier bitte, das bedeutet, Philipp, du bist der Spielleiter und wir zwei duellieren uns gleich.

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1: Es wird nicht nur draußen geschwitzt, weil es so heiß ist, sondern auch herinnen, weil es gleich um Ruhm und Ehre geht's bei Wer gegen wen mit der Marie. Schönen guten Morgen noch einmal.
2: Guten Morgen.
3: Und für Marie geht's auch um 100 Euro, wenn sie dich besiegt, liebe Anna. Davor noch, liebe Marie, stell uns bitte noch kurz deinen Fanclub vor.
2: Meinen Fanclub?
3: Ja.
2: Ach so, da ist der Fanclub.
1: Und der Fanclub darf auch laut sein.
2: Yeah! Mein Fanclub ist meine Mama. Die ist gerade da aus Mallorca. Und ja, warum nicht einen Ausflug zur Ö3? Ist doch perfekt.
3: Cool, da aus Mallorca, weil sie...
2: Weil sie auf Mallorca lebt, ja.
3: Wirklich? Aber jetzt muss Mama Distel kurz zum Mikrofon kommen. Ein Geheimtipp für Malle mit möglichst schönen Stränden und wenig Deutschen.
4: Gibt's nicht.
3: Okay, top. Wir sind motiviert und legen gleich los mit Frage Nummer 1 aus der Kategorie Allgemeinwissen. Welches Logo hat die Snapchat-App? Ist das ein Vogel oder ein Geist?
2: Marie.
1: Geist. Ja, da warst du schneller jetzt.
3: Ist richtig.
1: Ja, weil das Vogel ist Twitter.
3: Richtig.
1: Na geh, Marie. Aber du bist mal sympathisch. Es ist alles in Ordnung noch. Noch.
2: Noch.
3: Aber ich merke schon, ja, voll, genau. Erstes Pünktchen verwandelt. Es ist wie Argentinien. Die sind 1-0 vorgegangen und jetzt merke ich an Annas Blick, jetzt ist die Nummer heiß. Alright, geht gleich weiter mit einer Frage aus der Kategorie Sport. Wie viele Feldspieler braucht ein Basketballteam gleichzeitig am Spielfeld?
1: Keine Antwortmöglichkeiten.
3: Keine Antwort.
1: Geschlechte. Anna, ich sage jetzt einfach einmal 6.
3: Das ist falsch.
1: Verdammt.
3: Marie, du könntest es jetzt noch mal probieren. Antwortmöglichkeiten gibt es trotzdem keine.
2: Ich sage jetzt einfach 5.
3: Wie viele Feldspieler braucht ein Basketballteam gleichzeitig am Spielfeld? 5 ist richtig. Das ist starke Frage.
1: Hättest du auch 6? Ja, ich habe einfach halt mal gedacht, es sind halt schon mehr Spieler und Spielerinnen da, die da herumhanseln. Aber auch nicht so, ja gut,

0: Gut gemacht, Marie. Ah, aber es ärgert mich trotzdem ein bisschen.
1: Und wieder wie Argentinien, gut abgestaubt. Gut yes. Abgestaubt, liebe Marie. Hey, für dich gibt es 100 Euro. Herzlichen Glückwunsch. Damit einen schönen Sommer. Alles Gute für deine Ausbildung weiterhin. Und das Mikro gehört dir, falls du noch wen grüßen lassen möchtest.
2: Danke euch. Ich grüße ganz herzlich meine Kollegen bei Terrawell und den Koala-Bär-Verein.
1: Den Koala-Bär-Verein?
2: Das sind meine Freundinnen.
1: Ist das eure Mädels-WhatsApp-Gruppe?
2: Ja. Ah, die gibt es seit dem Studium, seit 13 Jahren mittlerweile. Und irgendeine Freundin ist einmal bei einem Faschingsfest aufgetaucht in einem Koala-Onesie. Und irgendwie hat es der Koala dann geschafft in den Namen von der WhatsApp-Gruppe. Also dann sind wir drauf gekommen, dass Koalas total unhygienisch sind und sich total wenig waschen. Und dann haben wir das Ganze hinterfragt, aber es ist uns
1: gut. Sag doch, das passt zu uns. Perfekt.
2: Genau.

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1: Auf der S1 Wiener Außenring-Schnellstraße ist in beiden Richtungen in den Tunnelabschnitten Rustenfeld, Hennersdorf und Vösendorf der Strom ausgefallen. Man kann aber langsam durch den Tunnel fahren. Steiermark A2 Südautobahn Richtung Wien zwischen Unterbremstetten und Graz Ost gibt es eine halbe Stunde mehr vor einer Baustelle und nach wie vor eine halbe Stunde länger auch auf der Nordbrücke stadteinwärts in Wien. Starker Verkehr auch auf der Tangente Richtung Graz und auf der Grünberg- und der Altmannsdorfer Straße stadtauswärts. Christian Huber.
2: 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Die Suche nach Verschütteten ist angelaufen in Venezuela nach den Erdbebensstärke 7,2 und 7,5 in der Nacht. Es werden tausende Tote befürchtet. Venezuela hat den Notstand ausgerufen. Der Zugverkehr ist eingestellt, der internationale Flughafen von Caracas geschlossen. Hilfszusagen kommen bereits aus den USA, Brasilien und El Salvador. Nach einem ukrainischen Drohnenangriff brennt in der südrussischen Region Krasnodar ein Öllager. Im Abwehrkampf gegen Russland hat die Ukraine zuletzt immer wieder Öllager getroffen. Und die höchste Hitzewarnstufe gilt für das Wochenende in Österreich von Wels über Wien bis zum Neusiedlersee. Expertinnen und Experten empfehlen jetzt ganz offiziell, es etwas ruhiger anzugehen. Wie heiß wird's denn, Carmen Schüssling?
3: Ja, am Sonntag sind im Großraum Wien und im östlichen Niederösterreich an die 40 Grad drin. Auch in den neuesten Wettermodellen zeigt es diese Extremtemperaturen weiter an. Heute noch nicht ganz so wild, da werden es 29 bis 36 Grad, das Ganze mit Sonne pur. Die scheint aktuell vom Bodensee bis zum Neusiedlersee und vom Hochficht bis zu den Karawanken. Und an diesem Sonnenschein ändert sich heute auch kaum was, weil die Quellwolken bleiben klein, machen keine nennenswerten Schatten. Gewitter sind überhaupt kein Thema. Am Wochenende werden sich dann aber ein paar bilden und in der extrem heißen Luft können die auch heftig werden, vor allem am Sonntag vom Montafon bis zu den Schladminger Tauern.
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0: Okay, in der Nacht von Samstag auf Sonntag, da geht's um alles und wir steigen jetzt schon mal im Ö3-Wecker. Guten Morgen aufs Euphorie-Pedal.
1: Wir drücken auf 10 Millionen Daumen und sind natürlich live dabei.
2: 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Wir denken an euch, wir geben Gas und werden alles dafür investieren, dass wir jetzt gegen Algerien den Aufstieg fixieren.
3: Holt euch die 3 Punkte, folgt das Plan.
4: Wir haben an euch geglaubt und wir glauben an euch noch immer. Gamer!
5: Und ganz viel Motivation gibt's natürlich auch von unserem Mr. Freaky, Martin Edelmann.
6: Guten Morgen, guten Morgen. Ich mache mich schon warm für morgen, weil morgen ist großer Motivations-Freaky Friday. Wir motivieren das Nationalteam mit den besten, freakigsten, schrägsten Songs, whatever. Ich hätte gerne, dass Absolutely Everybody mitmacht und sich auf der Ö3-Homepage dafür anmeldet, damit wir Freed from Desire sind.
0: A.K.A. Will Griggs on Fire.
6: Ja, aber der spielt nicht.
0: Wo die Fans aus Irland schon gefeiert haben. Ja, aber der ist noch immer präsent.
6: Ja, genau. Und natürlich stehen wir auf, nicht nur heute, sondern überhaupt vor der Champions.
7: Stand up for the Champions, for the Champions, stand up.
0: Right, genau. Side Fred.
6: So right, cool. Side Fred, die sind Stammgäste im Freaky Friday. Genauso wie hoffentlich ihr. Haut euch auf die Homepage. Ich bin sehr gespannt auf eure Vorschläge. Eine Stunde Motivationsmusik fürs Nationalteam gegen
0: Algerien.
6: Na jetzt, puh, Gott sei Dank haben sie das jetzt.

0: In 9 Minuten ist es 9 Uhr. Guten Morgen, schönen Vormittag. Aufstehen mit dem Ö3-Wecker und jetzt mit... Liebe Carmen, würdest du sagen, deine Landsleute in Vorarlberg haben meistens einen sehr pragmatisch-praktischen Zugang zum Leben?
1: Ja, aber definitiv.
0: Bestätigt auch diese gute Nachricht, vom Bohrer bis zur Hängematte, jetzt am besten ausleihen statt Kaufmann.
1: Eine Bibliothek der Dinge gibt's jetzt in Dornbirn, nämlich in der ganz normalen Bibliothek, wo man sich normalerweise Bücher ausleiht. Ganz nach dem Motto, gut für die Umwelt und gut fürs Börserl.
0: Und das ist ÖFB Fußballliebe pur. Ein Baby aus Niederösterreich, Anna, ist nach Romano Schmid benannt worden.
1: Ein Pärchen aus Melk hat genau am Tag nach dem WM-Match gegen Jordanien das dritte Kind bekommen. Gratulation dazu. Und die beiden haben beschlossen, dass das Kind den Namen des Spielers bekommen soll, der das erste Tor für Österreich schießt. Cool. Also heißt der Bub jetzt Edwin Romano. Und ja, Romano Schmid ist zur Taufe übrigens eingeladen.
0: Herzlichen Glückwunsch.
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19: Hier ist Ö3 und das wird gleich richtig gut tun. Eine halbe Stunde Musik nonstop von Linkin Park, Alvaro Soler oder auch Harry Styles. Davor zu Christian Huber. Es ist 9 Uhr.
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21: Eine Frau ist lebensgefährlich verletzt nach einem Messerangriff im Bezirk Murau. Als verdächtig gilt der Lebensgefährte. In der Steiermark, Ö3-Reporter Michael Pendl.
22: Zu der Tat kommt es laut Polizei in einer Wohnung in Niederwölz kurz vor 20 Uhr am Abend. Ein 68 Jahre alter Mann sticht auf seine 66 Jahre alte Lebensgefährtin ein und fügte dabei lebensgefährliche Verletzungen zu. Nachbarn, die den Streit hören, schreiten ein und eilen dem Opfer zu Hilfe. Der 68-Jährige stürzt sich vom Balkon der Wohnung, laut Polizei vermutlich in suizidaler Absicht. Er überlebt, schwer verletzt. Beide werden in Spitäler gebracht und dort stationär aufgenommen. Die Ermittlungen zu den genauen Hintergründen sowie zum Motiv der Tat laufen. Auch zur genauen Tatwaffe gibt es bisher noch keine Informationen.
21: Nach den beiden Erdbeben der Stärke 7,2 und 7,5 in der Nacht in Venezuela befürchten Experten tausende Tote. In der Ö3-Auslandsredaktion jetzt Stefan Gerer. Stefan, lässt sich das Ausmaß überhaupt schon abschätzen?
0: Es kommen jetzt immer mehr Berichte aus Venezuela zu uns, auch Bilder, die massive Zerstörung zeigen. Aber das genaue Ausmaß, das ist noch unklar. Was man schon sagen kann, die Auswirkungen sind verheerend. Denn das zweite, das starke Beben, das hat in einer relativ geringen Tiefe stattgefunden, rund 10 Kilometer Tiefe. Daher diese massiven Auswirkungen auf der Erdoberfläche.
21: Gibt es schon irgendwelche Infos, ob auch Österreicherinnen und Österreicher betroffen sind?
0: Generell gibt es nur sehr wenige Informationen über Betroffene und aus welchen Nationen sie kommen. Das liegt aber auch am spärlichen Informationsfluss in Venezuela selbst. Aus dem am meisten betroffenen Bundesstaat La Guaira, das ist also nahe bei der Hauptstadt Caracas, da sind noch gar keine Informationen verfügbar. Das hat die Präsidentin Rodriguez vor kurzem gesagt. Daher offizieller Stand jetzt, 32 Tote, 700 Verletzte, aber leider auch noch sehr, sehr viele Menschen, die immer noch unter den Trümmern liegen.
21: Österreichs Außenministerin Beate Meinl-Reisinger von den NEOS beendet heute ihren viertägigen Arbeitsbesuch in China. Die Handelsbeziehungen waren zuletzt ja schwierig, berichtet in Peking Ö3-Korrespondentin Alexandra Siebenhofer.
2: Bei ihrem ersten Besuch in China sucht Außenministerin Beate Meinl-Reisinger bewusst das Gespräch mit österreichischen Unternehmensvertretern, etwa in Peking auf einer Messe für Zulieferunternehmen.
14: Einfach gesagt, China muss offener werden, damit wir auch offen bleiben können. Das ist gerade auch für Österreich sehr wichtig.
2: Damit vertrete man auch die europäische Position, betont Meinl-Reisinger. Bei einem Festakt in der österreichischen Botschaft sagt dann die chinesische Vize-Außenministerin Hua Chunying, die Beziehungen zwischen der EU und China befinden sich an einem entscheidenden Wendepunkt, an dem sie sich entweder zurückentwickeln können oder weiterentwickeln. Heute Nachmittag trifft Meinl-Reisinger dann ihren chinesischen Amtskollegen Außenminister Wang Yi.
21: Und voll Eigenlob hat US-Präsident Donald Trump die 250-Jahr-Feier in der USA eröffnet. Seine Umfragewerte liegen aber nur mehr bei 37%. Jetzt zu Carmen Schüssling.
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24: 28 Grad jetzt schon in Rechnitz und in Ried im Innkreis und das um kurz nach 9. Am Sonntag werden es zu dieser Uhrzeit sicher schon über 30 Grad sein, stellenweise im Osten. Der Höhepunkt der Hitzewelle, der kommt jetzt einfach auf uns zu. Das wird nicht nur anstrengend, das wird auch etliche Temperaturrekorde geben. Nicht nur die fast 40 Grad am Sonntagnachmittag im Osten, auch die Anzahl der Tropennächte ist beachtlich. In Wien war das heute schon die 7. in Folge im Juni und da kommen noch mindestens 5 Tropennächte dazu bis zum Ende dieser Hitzewelle. Ansonsten gibt es heute Sonne pur, wenig Wind und erst am Samstag dann vereinzelt Wärmegewitter rund um den Tiroler Alpenhauptkamm. Am Sonntag werden die Gewitter häufiger und stärker.
25: Danke, Carmen. Weiter zum schnellsten Verkehrsservice Österreichs und da starten wir in Niederösterreich. Heidi, da ist ein Unfall auf der A3 passiert.
26: Richtung Wien zwischen Hornstein und Pottendorf mit einem LKW die Überholspur ist da gesperrt. Die B3 ist in Dürnstein gesperrt, da ist der Tunnel gesperrt nach einem Unfall. Der Notarzthubschrauber ist im Einsatz, derzeit gibt es hier keine Umleitung. Am besten die Sperre abwarten. Steiermark A2 Richtung Wien zwischen Unterbremstetten und Graz-Ost braucht ihr 20 Minuten mehr vor einer Baustelle. In Wien dauert es auch noch auf einigen Strecken rund eine Viertelstunde länger, zum Beispiel auf der Grünberg- und der Altmannsdorfer Straße stadtauswärts oder auch auf der Nordbrücke stadteinwärts. Und das wird voraussichtlich für Stau sorgen in Salzburg. Auf der A1 Richtung Wien zwischen Salzburg-Nord und der Raststation Söllheim im Baustellenbereich gibt es einen Hitzeschaden. Da ist die Betondecke aufgebrochen, eine Fahrspur ist gesperrt, die rechte. Und es gibt hier schon kurzen Stau, das wird sicher näher.
25: Danke Heidi, euch eine gute Fahrt. Rein in diesen Donnerstag. Boah. Also das kann echt ganz schön stressig sein, so ein Morgen. Vor allem, wenn man gerne länger schläft, als man eigentlich sollte. Da muss sowieso alles in doppelter Geschwindigkeit passieren. Aber hey, you did it. Ihr seid auf, unterwegs. Und jetzt können wir alle mal entspannen, ankommen. Bero Czerwinski hier auf W3. Jetzt mit einer halben Stunde Musik nonstop für euch.

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1: Ö3 ist hier um 9:30 mit dem schnellsten Verkehrsservice Österreichs. Und Heidi, wir starten in Burgenland und Niederösterreich.
11: Auf der A3 der Südostautobahn, da ist in beiden Richtungen jeweils die Überholspur gesperrt zwischen Hornstein und Mühlendorf. Ein LKW hat auf einer Länge von 70 Metern die Betonleitwand verschoben. Die Arbeiten dauern da sicher bis zum Abend. Die B3 ist weiterhin gesperrt in Dürnstein. Der Tunnel ist da gesperrt nach einem Unfall. Die Sperre wird sicher noch an die 2 Stunden dauern. Eine örtliche Umleitung wird gerade eingerichtet. Die B8 ist gesperrt in Deutsch-Wagram Richtung Gänserndorf. Ein Motorradunfall, da gibt es Stau in beiden Richtungen. Dann in der Steiermark auf der Südautobahn auch ein Unfall Richtung Italien zwischen Schäfern und Pingau. Eine Fahrspur ist gesperrt, 10 Minuten mehr. A2 Richtung Wien zwischen Unterbremstetten und Graz-Ost, da gibt es Bauarbeiten, ihr braucht hier 20 Minuten länger. Und in Salzburg, da sorgt ein Hitzeschaden für Stau. Auf der Westautobahn Richtung Wien zwischen Salzburg-Nord und der Raststation Söllheim, da ist nur eine Fahrspur frei, die Betondecke ist aufgebrochen, 20 Minuten plus.
1: Danke Heidi, euch eine gute Fahrt.
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1: Pizzerra und Jaus auf Ö3 mit Zweifelturm.
2: Für ihn bedeutet das Lied einfach, dass man nie aufgeben sollte, egal wie schwarz er ist.
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1: Es ist schon wahnsinnig cool, was Musik in uns auslösen kann. Und selbst wenn man sich gerade nicht aktiv mit dem Text auseinandersetzen kann, weil ihr halt Autofahrt arbeitet und der Song im Hintergrund läuft, aber das Feeling, die positive Energie, die kommt ja trotzdem rüber. Jetzt zum Beispiel von Kim Wilde, You Came.
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17: Hier ist Ö3 und das ist ein wilder Mix, der da auf euch zukommt. So viel kann ich schon mal verraten. Billie Eilish ist dabei. Survivor mit Burning Heart oder auch was von Lost Frequencies. Davor zu Christian Huber. Es ist 10 Uhr.
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19: Angesichts der Hitzewelle fordert die Arbeiterkammer heute erneut bessere Schutzmaßnahmen an Arbeitsplätzen. Besonders anstrengende Tätigkeiten sollten auf die Tagesrandzeiten verschoben werden. In Venezuela wird nach den Erdbeben der Stärke 7,2 und 7,5 weiter nach Überlebenden gesucht. Befürchtet werden tausende Tote. Die Rettungsaktion ist gerade erst angelaufen. Es soll das stärkste Erdbeben in Venezuela seit dem Jahr 1900 gewesen sein. Messerattacke in der Steiermark. Eine 66-Jährige ist lebensgefährlich verletzt, nachdem offenbar ihr Lebensgefährte mit einem Messer auf sie eingestochen hat. Der 68-Jährige ist daraufhin vom Balkon gesprungen und ebenfalls schwer verletzt. Italien und Frankreich wollen heute ein Abkommen zur Verteidigung unterzeichnen. Da geht es etwa um die Raketenabwehr. Weitere Abkommen betreffen die Nuklearenergie, die Luft- und Raumfahrt. Und durch einen Sprung in die Donau hat sich in Niederösterreich in Walsee ein Mann von seinem brennenden Sportboot retten können. Die Brandursache ist noch unbekannt. Der Mann ist ans Ufer geschwommen und unverletzt. Jetzt zu Carmen Schüssling.
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17: 30 Grad jetzt schon in Güssing im Burgenland und die Temperaturen zeigen heute nur in eine Richtung, nämlich steil nach oben. Am Nachmittag sind es bis zu 36 Grad. Am Wochenende steigert sich die Hitze weiter. 40 Grad sind möglich am Sonntag im Osten und auch die Nacht auf Montag. Die sieht derzeit im Osten rekordverdächtig warm aus. Eine Tropennacht wird es auf jeden Fall. Sonntag und Montag steigt im Westen dann auch die Unwettergefahr. Heute bleibt es aber durchwegs trocken und wer sich abkühlen will, der kann sich einfach in einen Badesee reinhocken. Mhm. Wer frei hat zum Beispiel, der Weißensee in Kärnten hat 24 Grad, der Achensee in Tirol sogar nur 20 und auch der Attersee gehört mit seinen 23 Grad Wassertemperatur zu den frischeren.
6: Ö3 ist hier mit dem schnellsten Verkehrsservice Österreichs und in Salzburg, da gibt es Stau auf der Westautobahn, Heidi.
8: Ein Hitzeschaden ist da schuld dran. Auf der A1 Richtung Wien zwischen Salzburg Nord und der Raststation Söllheim ist die rechte Fahrspur gesperrt. Ihr braucht 20 Minuten länger. Steiermark A2 Richtung Italien zwischen Schäfern und Pingau. Ein Unfall, mehrere Fahrzeuge sind beteiligt, 10 Minuten Zeitverlust. In Niederösterreich ist weiterhin die B3 gesperrt. Die Donaustraße in Dürnstein, ein Unfall im Tunnel. Ihr werdet aber mittlerweile örtlich umgeleitet und die B8, die ist in Deutsch-Wagram wieder frei. Hier ist die Unfallstelle geräumt.
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6: Ist euch eigentlich schon aufgefallen, dass jeder Song, der mit einer catchy Klaviermelodie beginnt, das ist ein Banger. Ist so. Das ist zum Beispiel ein Beweis dafür. Alex Warren und Fever Dream. Achtet drauf.

bis jetzt sind wir, glaube ich, alle wirklich zu 100% wach. Survivor auf Ö3 für euren Donnerstagvormittag. Und wir sind schon mittendrin im nächsten Song, dem ich sofort den Titel Sommerhymne verleihen würde, weil der klingt einfach nach Tagen am See, Lagerfeuer, Public Viewing. Einfach nach guter Zeit. Reality auf Ö3. 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
1: Ö3 ist hier um 10:30 mit dem schnellsten Verkehrsservice Österreichs und Heidi in Salzburg, da macht die Hitze Probleme.
2: Auf der Westautobahn ist die Betondecke aufgebrochen. Richtung Wien zwischen Salzburg Nord und der Raststation Söllheim ist deshalb die rechte Fahrspur gesperrt. Ihr braucht da 20 Minuten länger. Niederösterreich B3 in Dürnstein, da ist der Tunnel weiterhin gesperrt nach einem Unfall. Ihr werdet örtlich umgeleitet. Und in der Steiermark auf der Südautobahn Richtung Klagenfurt zwischen Schäfern und Pingau, da ist die Unfallstelle geräumt. Der Stau hat sich aufgelöst.
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0: Gemeinsam geht's durch diesen Donnerstagvormittag.
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0: Hi, willkommen. Das muss man auch einmal schaffen. Mit seinen Burschen eine Band gründen, einen einzigen, allerersten Song rausbringen und direkt weltweit durch die Decke gehen. Aber ich check's. Also ich verstehe, warum der so gut bei euch ankommt. Es sticht voll heraus. So diese verrauchte, neblige Atmosphäre. Die Melodie auch so catchig. Und sobald sie zu singen beginnen, boah,

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18: Ö3 ist hier am Donnerstagvormittag. Voll schön, dass ihr da seid. Übrigens genau richtig. Wir starten gleich eine halbe Stunde beste Musik nonstop hier auf Ö3. Davor noch zu Nina Valli. Es ist 11 Uhr.
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20: Ein geringfügiges Wirtschaftswachstum erwarten heuer die Wirtschaftsforscher von WIFO und IHS. Sie rechnen in diesem Jahr mit einem Plus von 0,8 bzw. 0,9%. Die Inflation wird laut aktueller Prognose heuer 3 bzw. 3,2% betragen und sich im kommenden Jahr bei 2,4 bzw. 2,3% einpendeln. Im Timmelkamm im Bezirk Vöcklabruck hat ein vorbeifahrender Autofahrer in der Nacht ein brennendes Wohnhaus bemerkt. Ö3-Reporter Jürgen Freimuth, der Lenker hat den schlafenden Bewohner rechtzeitig wecken können.
21: Der 34-Jährige fährt kurz vor 4 Uhr früh an dem Einfamilienhaus vorbei und bemerkt dabei die Flammen. Der Lenker hält an und alarmiert sofort die Einsatzkräfte. Außerdem weckt er durch Rufe den im Obergeschoss schlafenden Hausbesitzer. Der 77-Jährige kann sich somit unverletzt in Sicherheit bringen. Auslöser des Feuers waren zwei Kerzen auf dem Holztisch in der Stube. Eine dürfte umgefallen sein, woraufhin die Tischdecke und die Eckbank in Brand geraten sind. Die Feuerwehr hat die Löscharbeiten durchgeführt. Wie hoch der entstandene Schaden ist, steht noch nicht fest.
20: Auf einen Sozialplan hat man sich beim Vorarlberger Verpackungshersteller Alpler mit Sitz in Hart im Bezirk Bregenz geeinigt. Und zwar für jene 155 Beschäftigte, die bis Jahresende ihre Jobs verlieren. Gründe für den Personalabbau sind laut Management gestiegene Kosten sowie schwierige Marktbedingungen. Die italienische Hauptstadt Rom will die Zahl der Golfcarts im historischen Zentrum deutlich einschränken. Die offenen E-Fahrzeuge werden von Touristen für Stadtrundfahrten gemietet und verschärfen die Belastung durch den Massentourismus, so die Kritik. Die Golfcarts blockieren oft ganze Straßen und seien ein Sicherheitsrisiko für Fahrgäste und Fußgänger, heißt es. Und jetzt zu Michi Mattern.
11: Das Ö3-Wetter. Den 9. Tag in Folge knacken wir heute irgendwo in Österreich die 30-Grad-Marke und zwar locker 32 Grad, jetzt schon in Ried im Innkreis. Und die Höchstwerte liegen heute Nachmittag zwischen 29 und 36 Grad. Dazu brennt den ganzen Tag die Sonne vom Himmel. Quellwolken bleiben klein, die Wahrscheinlichkeit für Regenschauer oder Gewitter ist minimal. In den nächsten Tagen steuert die Hitzewelle dann auf ihren Höhepunkt zu. Bei viel Sonne, nur einzelnen Gewittern, erreichen die Temperaturen verbreitet um und über 35 Grad. Es wird zig Rekorde geben. Am Sonntag vereinzelt vielleicht sogar 40 Grad.
18: Danke, Michi. Und diese Hitze, die spürt man auch auf den Straßen. Schnellste Verkehrsservice Österreichs hier. Heidi, über eine halbe Stunde länger dauert es in Salzburg.
13: Ja, da ist die Betondecke aufgebrochen auf der Westautobahn Richtung Wien zwischen Salzburg-Nord und der Raststation Solheim. Die rechte Fahrspur ist da gesperrt und ihr braucht eben da die halbe Stunde länger. In der Steiermark, die B73 ist gesperrt. In Thondorf, da gibt es Arbeiten nach einem Unfall. Ihr könnt ausweichen, zum Beispiel über die B67. Und in Niederösterreich weiterhin gesperrt, die B3 in Dürnstein. Der Tunnel ist da gesperrt nach einem Unfall. Da werdet ihr örtlich umgeleitet.
18: Gute Fahrt.
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18: Das wird so eine Gaude. Von J-Lo's und David Guettas neuem Song bis hin zu Liedern, die wir schon seit Jahren kennen und lieben. Kleiner Spoiler.
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18: Schon unterwegs für euch und wir starten den Mix mit Ed Sheeran. Vero Czerwinski hier. Schönen Vormittag.

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1: Ö3 ist hier am Donnerstagvormittag um 11:30 mit dem schnellsten Verkehrsservice Österreichs. Und da ist einiges los heute auf den Straßen, Heidi. Starten wir in Salzburg.
9: Auf der Westautobahn Richtung Wien zwischen Salzburg Nord und der Raststation Söllheim ist weiterhin die rechte Fahrspur gesperrt. Ein Hitzeschaden, da gibt es Stau und ihr braucht eine halbe Stunde mehr. Viele weichen mittlerweile auch durch die Stadt aus. Auf der Ignaz-Harrer-Straße dauert es jetzt schon 20 Minuten länger. In der Steiermark ist die B73 weiterhin gesperrt. In Thondorf, da gibt es Arbeiten nach einem Unfall. Ausweichen geht zum Beispiel über die B67. In Tirol am Autobahngrenzübergang Kufstein braucht ihr momentan 10 Minuten bei der Ausreise. Und in Niederösterreich in Dürnstein, da ist die B3 wieder frei. Die Unfallstelle im Tunnel ist geräumt.
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der Arbeit ist das. Vera Czerwinski hier, hallo. Was ist euer absoluter Lieblingsfilm aus eurer Kindheit? Denkt mal ganz kurz zurück. Wer war euer Vorbild? Wer war eure Nummer 1? Taylor Swift zum Beispiel hat sich schon mit 5 Jahren als Jessie, das ist diese Cowgirl-Puppe von Toy Story, verkleidet, weil sie eben den Film so geliebt hat. Und, das ist richtig cool, heute als erwachsene Frau hat sie jetzt einfach für den Soundtrack von Toy Story 5, der jetzt in die Kinos kommt, einen eigenen Song geschrieben. Und so klingt er. I knew it, I knew you. Taylor Swift auf der 3.

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1: Hier ist der 3, es ist gleich 12.
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1: Hier ist der 3, es ist Donnerstagmittag. Los geht's mit dem Hitstorm und der steht für die beste Musik. Wir spielen was aus dem neuen letzten Toten Hosen Album und es gibt auch wieder ein Sommerhits-Battle. Und alles, was wichtig ist, jetzt von Nina Bali. Es ist 12 Uhr.
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1: Für das kommende Wochenende gilt die höchste Hitzewarnstufe. Temperaturen von bis zu 40 Grad werden vor allem im Nordosten Österreichs erwartet. Laut Hitzeschutzplan sollten die betroffenen Bundesländer nun zu entsprechenden Schutzmaßnahmen greifen. Ö3-Reporterin Tanja Malle, was heißt das konkret? Was passiert jetzt?
5: Beispiel Niederösterreich, dort gilt die Hitzewarnung ab heute. Das Land hat das Hitzewarnsystem aktiviert. Das richtet sich unter anderem an Krankenhäuser, Pflege- und Betreuungseinrichtungen. Und die sind jetzt angehalten, ihre internen Hitzeschutz- und Maßnahmenpläne umzusetzen, damit Menschen keinen gesundheitlichen Schaden tragen, es etwa nicht zu Hitzekollaps kommt. Ob die Einrichtungen diese Maßnahmen tatsächlich umsetzen, das wird übrigens nicht kontrolliert.
1: Tanja, die Pläne sind also nicht verbindlich, aber was sind denn nun Beispiele für konkrete Maßnahmen, die gesetzt werden sollen?
5: Das sind ganze Maßnahmenbündel, um die es hier geht. So wird etwa die Medikamenten- und Essensabgabe angepasst. Die Einrichtungen sind dazu angehalten, verstärkt gekühlte Räume zu nutzen, gegebenenfalls auch Dienstpläne anzupassen, wenn etwa viele Fälle mit Herz-Kreislauf-Problemen zu erwarten sind, heißt es aus dem Burgenland. In Wien wird Klinikpersonal regelmäßig geschult für den Umgang mit hitzebedingten Beschwerden. Und Thema ist auch die aufsuchende Betreuung von vulnerablen Personen, etwa von Menschen, die obdachlos sind oder von älteren Menschen, die alleine leben.
1: In Venezuela laufen nach den schweren Erdbeben der Stärke 7,2 und 7,5 die Rettungs- und Bergungsarbeiten. In und um die Hauptstadt Caracas sind zahlreiche Häuser eingestürzt. Derzeit ist von 32 Toten die Rede. Die tatsächliche Opferzahl dürfte allerdings in die Tausende gehen. Für Ö3 Robert Zickmund.
6: Es ist Abenddämmerung an der venezolanischen Karibikküste, als die Erde zu beben beginnt. Rund 160 Kilometer westlich von Caracas liegt das Epizentrum. Das Beben erreicht eine Stärke von 7,2. Nur Minuten später folgt ein Nachbeben. Dieses fällt mit 7,5 noch stärker aus. Noch ist völlig unklar, wie hoch die Opferzahl tatsächlich ist. Die Bergungsarbeiten laufen. Eine erste Modellrechnung geht aber von bis zu 10.000 Toten aus. Denn der am schwersten betroffene Bundesstaat, La Guaira, konnte noch keine Zahlen einmelden. Die Situation sei extrem kritisch, so Ersthelfer, da schweres Gerät und Personal fehle. Dort liegt auch der internationale Flughafen von Caracas, der zunächst geschlossen bleibt.
1: Nach den Hebammen spricht sich jetzt auch die Ärztekammer dafür aus, dass Hebammen in die verpflichtende Schwangerenvorsorge im Rahmen des Mutter-Kind-Passes eingebunden werden. Denn der Mangel an Kassenfrauenärztinnen und Ärzten ist mittlerweile so groß, dass etwa in der Steiermark Schwangere für die verpflichtenden Vorsorgeuntersuchungen ins Spital geschickt werden. Der Bundesobmann der Gynäkologinnen appelliert hier eindringlich an die Politik, berichtet für Ö3 Katja Arthofer.
7: Er finde es super, dass sich Hebammen in der Schwangerenvorsorge mehr beteiligen wollen, sagt Sebastian Pagic, Frauenarzt mit Kassenordination in Salzburg und Oberstdorf.

0: was der Vertreter der Gynäkologinnen in der Ärztekammer sein Ansatz ist dabei.
1: Dass man erstmal das Hebammengespräch, das es ja jetzt schon gibt, im Eltern-Kind-Pass verpflichtet. Viele Dinge im Eltern-Kind-Pass sind verpflichtend, ja, und ich finde, das wäre mal der erste große Schritt.
0: Dieses Versprechen der Vorgängerregierung hat die jetzige aber wieder zurückgenommen.
1: Das bedauere ich sehr. Ich habe mich dafür auch zumindest in der Salzburger Landespolitik schon öffentlich ausgesprochen, dass das meiner Meinung nach ein verpflichtender Teil sein sollte, weil das Hebammengespräch ist eine wichtige Säule in der Schwangerenvorsorge, insbesondere bei jenen, die sowieso nicht freiwillig zu Untersuchungen gehen.
0: So der Ärztekammervertreter, der auch offen dafür ist, Hebammen insgesamt mehr in die Schwangerenvorsorge einzubeziehen.
2: Aus der Regierung war dazu am Vormittag vorerst keine Stellungnahme zu bekommen. Österreichs Wirtschaft wird heuer um etwa 1% wachsen. Das erwarten die Wirtschaftsforschungsinstitute WIFO und IHS in ihrer aktuellen Sommerprognose. WIFO-Chef Gabriel Felbermayr.
3: Das ist nicht stürmisch, aber in den Vergleich zu den vergangenen Jahren ist das passabel. Und wir sind damit um 2 Zehntel über der Eurozone. Das heißt, wir sind gerade nicht Tabellenletzter. Und das ist ein ganz gutes Gefühl nach so vielen schwierigen Jahren.
2: Julian Kern aus der Ö3 Wirtschaftsredaktion. Vor allem mit Blick auf den Iran-Krieg ist 1% Wachstum in diesem Jahr eine durchaus gute Nachricht.
4: Ja, die heimische Wirtschaft könnte angesichts dessen, was dieser Krieg in der Weltwirtschaft angerichtet hat, mit einem blauen Auge davonkommen. Allerdings bleiben Risiken und sehr viel wird davon abhängen, worauf sich die USA und der Iran in ihrem Abkommen einigen und wie es mit dem Schiffsverkehr in der Straße von Hormus weitergeht.
2: Julian, die Blockade dieser Meerenge hat die Energie- und Treibstoffpreise ja deutlich nach oben getrieben und die Inflation in Österreich angeheizt. Wie hoch wird die Teuerung denn heuer ausfallen?
4: Im Vergleich zur Prognose im April fällt die Inflation heuer um 0,5 Prozentpunkte höher aus und das ist fast ausschließlich auf den Krieg zurückzuführen. Vielleicht ein Beispiel, wer sich da heuer über ein Plus von 2% bei den KV-Verhandlungen freut, sollte im Hinterkopf haben, dass ein Viertel davon von den Folgen des Kriegs bereits wieder aufgefressen wird.
2: Die Wirkung eines Social-Media-Verbots für Jugendliche ist in Australien recht bescheiden. Das zeigt nach einem halben Jahr eine Studie der Universität Newcastle. Auch Österreich arbeitet ja an so einem Verbot. Der Alterscheck soll aber technisch anders umgesetzt werden, was angesichts der Ergebnisse in Australien durchaus sinnvoll erscheint. Für drei Ulla Ebner.
5: Sie geben ein falsches Alter an, schminken sich stark, um die KI-basierte Alterseinschätzung via Kamera auszutricksen oder verwenden Fake-Accounts. 86% der befragten Jugendlichen in Australien umgehen mit Leichtigkeit die Zugangsbeschränkungen der Plattformen, sagt Courtney Barnes von der Universität Newcastle. Die Schuld dafür liege bei den Plattformen.
6: They have the ability to implement far more rigorous age restrictions.
5: Die Social-Media-Konzerne nehmen die Altersüberprüfung ihrer Nutzer bis jetzt nicht sonderlich ernst. Sie könnten das viel effektiver tun, so die Forscherin. Die australischen Behörden haben bereits Ermittlungen gegen 5 Social-Media-Plattformen eingeleitet. Facebook, Instagram, TikTok, Snapchat und YouTube könnten Strafen von bis zu umgerechnet 28 Millionen Euro drohen.
2: Und jetzt zu Michael Mattern.
7: Das Ö3-Wetter. Knapp 45 Grad gestern in Frankreich, wo inzwischen hunderte Temperaturrekorde gebrochen wurden. Und von dort verlagert sich das Hitzezentrum jetzt langsam in Richtung Mitteleuropa und damit auch zu uns. Heute Nachmittag klettern die Temperaturen noch auf 29 bis 36 Grad. Aktueller Hitzepol ist Ranshofen mit knapp 33 Grad. Dazu bleibt es in ganz Österreich strahlend sonnig, auch wenn sich im Berg- und Hügelland jetzt ein paar Quellwolken bilden. Die Gewittergefahr ist heute ausgesprochen gering. In den nächsten Tagen legen die Temperaturen weiter zu. Bei viel Sonne und nur wenigen Gewittern erreichen sie morgen 30 bis 38 und am Wochenende von Linz bis Wien und Eisenstadt sogar an die 39 oder 40 Grad.
8: Ja, die Hitze macht auch dem Asphalt zu schaffen. Der ist in Salzburg aufgebrochen. Hier ist der Ö3 mit dem schnellsten Verkehrsservice Österreichs und Heidi Braun.
9: Auf der Westautobahn Richtung Wien zwischen Salzburg Nord und der Raststation Zöllheim ist die rechte Fahrspur gesperrt. Ihr braucht da eine halbe Stunde länger. Es weichen viele durch die Stadt aus. Auf der Ignaz-Harrer-Straße dauert es 20 Minuten mehr. Dann auf der Müllner Hauptstraße, da steckt im Klausentor ein LKW fest. Es gibt Stau Richtung Staatsbrücke. Großes deutsches Eck, Autobahn A93 Richtung Kufstein zwischen Brandenburg und Oberaudorf. Ein Unfall, eine Fahrspur ist gesperrt. Über eine halbe Stunde plus.
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8: nehmen wir es an. Mahlzeit. Schönen Donnerstag.

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0: Ja, zum Mittag bestimmt ihr für drei, welche Songs wir spielen. Und zwar, wenn ihr anruft, unter 0800
3: 600 600. Ja, servus, Alex spricht.
0: Hi.
3: Pass auf, ich bin gerade mit meinem Sohn, mit Florian, auf dem Weg zum Formel-1-Wochenende.
0: Ah, lässig.
3: Und genau, und der hat gerade einen Ohrwurm und der möchte sich ein Lied wünschen.
0: Okay, bitte, ja.
4: Bitte von Flo der Tanz sein.
0: Tanzen.
3: Er summt die ganze Zeit vor mich her oder vor sich her. Und jetzt habe ich gesagt, jetzt ruf mal an, vielleicht kommt es wieder.
0: Okay, beste Idee. Florian, worauf freust du dich jetzt am meisten bei der Formel 1? Florian?
4: Auf die Boxengasse.
0: Auf die Boxengasse.
3: Ja, wir gehen heute zum Pitlane Walk. Mhm. Da gehen wir durch die Boxengasse. Das freuen wir uns heute einmal. Und dann aufs Rennen, vor allem am Sonntag, oder?
0: Okay, na viel Spaß euch.

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22: 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Passt auf beim Fahren, es passieren nämlich immer wieder Unfälle. Klaus Gesselbauer.
23: In Kärnten, da ist die B100, die Trautalstraße in Obertrauburg, nach einem schweren Unfall derzeit gesperrt. Der Rettungshubschrauber Christophorus 7 ist gelandet. Es gibt hier keine lokale Ausweichmöglichkeit. In Oberösterreich auf der 25 Richtung Linz melden Driver zwischen Weißkirchen und dem Knoten Heid einen Unfall, der vor wenigen Minuten passiert ist. In Salzburg gibt es auf der Westautobahn Richtung Wien zwischen Salzburg-Nord und der Raststation Söllheim eine Baustelle, einen Hitzeschaden. Da ist die rechte Fahrspur gesperrt, dahinter Stau und 30 Minuten Zeitverlust. Außerdem ist hier in der Auffahrt Salzburg-Nord ein Unfall mit mehreren Fahrzeugen passiert und auch hier ist der Rettungshubschrauber im Einsatz. Viele sind durch die Stadt ausgewichen, auch auf der Münchner Bundesstraße und auf der Ignaz-Harrer-Straße gibt es Stau, da dauert es 20 Minuten länger. Außerdem ist die Müllner Hauptstraße Richtung Franz-Josef-Quay gesperrt. Beim Klausentor ist ein LKW Lkw stecken geblieben. Auch hier gibt es Stau im Umkreis. Und Bayern, Autobahn A93 Richtung Kiefersfelden. Zwischen Brandenburg und Oberaudorf ist nach einem Unfall ein Fahrstreifen gesperrt. Da gibt es Stau und über eine halbe Stunde Zeitverlust.
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Und hier ist einer vom Line-Up. Kamrad, Hug Yourself im Hitstar.

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1: Hier ist der 3 und in der nächsten halben Stunde machen wir durch. Bis halb nonstop die beste Musik von Nena und Kim Wilde bis hin zu Michael Schulte. Alle sind sie dabei. Und jetzt Nina Mali. Es ist 13 Uhr.
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21: Im Achfeldkanal im Bezirk Korneuburg sind in der Früh 3 tote Männer entdeckt worden. Laut Polizei sind die Leichen bereits geborgen worden. Der Kurier berichtet, dass die Männer nach einem gemeinsamen Ausflug mit Stand-Up-Paddles seit Tagen als vermisst gelten. Weitere Details wollte die Polizei vorerst nicht bekannt geben. Eine Klimaanlage installieren oder Außenjalousien für den Hitzeschutz einbauen, das ist für Mieter oft ein aufwendiges bis unmögliches Unterfangen. Vizekanzler Andreas Babler von der SPÖ will das ändern und in das Mietrecht eingreifen, um etwa das Einspruchsrecht der Vermieterseite abzuschwächen. Auch für Wohnungseigentümer werden Erleichterungen geprüft, für den Fall, dass sich Miteigentümer querlegen. Allerdings mit den Koalitionspartnern ist das alles noch nicht abgestimmt. Für Ö3 Stefan Kappacher.
22: Der Einbau einer Klimaanlage oder einer Außenjalousie ist eine wesentliche Änderung des Erscheinungsbildes eines Gebäudes und bedarf der Zustimmung aller Miteigentümer oder des Vermieters. Ist die nicht zu bekommen, muss man zum Bezirksgericht und ein wichtiges Interesse am Einbau nachweisen oder die Ortsüblichkeit. Im Mietrecht muss sogar beides zutreffen. AK-Experte Walter Rosivka.
23: Es gibt gerade in der jüngeren Vergangenheit mehrere Entscheidungen des Obersten Gerichtshofs, wo diese Anträge der Mieterinnen alle abgewiesen wurden. eben genau weiß, dort konkret nicht ortsüblich war.
22: Deshalb will SPÖ-Minister Babler diese Hürde senken. Nach Ansicht von Rosivka wird es wohl darauf hinauslaufen, dass Mieter weiter fragen müssen, aber Vermieter nicht verweigern dürfen, wenn konkrete Kriterien erfüllt sind.
21: In der Wiener Wirtschaftskammer tagt heute das sogenannte Wirtschaftsparlament, das höchste Gremium der Kammer. Mit Spannung wurde vor allem die Rede der neuen Kammerpräsidentin Martha Schulz erwartet. Denn seit dem Abgang von Harald Mahrer steht die Kammer massiv in der Kritik. Ötra-Reporterin Maria Kern aus dem Wirtschaftsparlament. Was war denn da heute Vormittag zu erfahren?
0: Also Kammerchefin Martha Schulz hat heute einmal mehr unterstrichen, dass die Kammer reformiert werden muss, um das ramponierte Image aufzupolieren. Damit das gelingt, sollen bis 2030 100 Millionen Euro eingespart werden, um die Kammerbeiträge für die Unternehmen senken zu können. Aus der Sicht der Opposition sind die geplanten Entlastungen für die Betriebe aber viel zu gering. Sie fordern daher, dass deutlich mehr gespart wird. Neos und Grüne sagen etwa, es brauche neben der Bundeskammer nicht 9 Länderkammern, Bezirksstellen und hunderte Gremien. In der Wirtschaftskammer ist also ein Sparkurs eingeleitet, aber der Druck, dass noch mehr gespart wird, der bleibt.
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21: Heute Abend spielt Deutschland ab 22 Uhr gegen Ecuador. Als Gruppensieger stehen die Deutschen ja bereits fest, aber hinter den Kulissen wird gerechnet, wie es bei den Zweit- oder Drittplatzierten weitergeht. Ötra-Reporter Martin Lang, sogar WM-Neuling Curaçao könnte noch die K.O.-Phase erreichen.
8: Rechnerisch wäre Curaçao mit einem Sieg gegen die Elfenbeinküste zumindest Dritter und damit auf einen Platz, der für die K.O.-Phase reichen würde, vielleicht sogar Zweiter, wenn Deutschland gegen Ecuador gewinnt. Sportlich wäre es die Sensation der WM. Aber selbst bei Gruppensieger Deutschland vor dem Spiel gegen Ecuador wird gerechnet, wie es vor allem ab Montag weitergeht. Dem jeweiligen Matchabend folgt die Vorbereitungsnachtschicht, DFB-Teamchef Julian Nagelsmann.
11: Kriegt man schon mal hin, wir sind alle noch, fast alle noch sehr jung im Trainerteam, von dem her kann man auch mal die Nacht durcharbeiten. Das ist nicht so schlimm.
8: Ab einer Nacht fällt heute die Entscheidung in der Gruppe F. Niederlande und Japan sind hier einen Punkt vor Schweden. Platz 1 bis 3 ist hier für alle drei möglich. Die Niederländer spielen gegen Tunesien und Japan gegen Schweden.
21: Und jetzt zu Michi Mattern.
24: Das Ö3-Wetter. Knapp über 30 Grad jetzt in Kitzbühel, der 7. Hitzetag in Folge. Das hat es dort im Juni seit Messbeginn noch nie gegeben. Nicht einmal annähernd. Der alte Rekord liegt bei 4 und mindestens 3 Tage kommen noch. Diese Hitzewelle ist wirklich absolut außergewöhnlich. Heute bringt sie uns Höchstwerte zwischen 29 und 36 Grad. Dazu in ganz Österreich strahlenden Sonnenschein, kaum eine Wolke am Himmel und nur geringe Gewittergefahr. In den nächsten Tagen wird es noch heißer, bei viel Sonne und wenigen Gewittern hat es morgen 30 bis 38 und am Wochenende von Oberösterreich bis ins Nordburgenland stellenweise sogar an die 39 oder 40 Grad.
1: Auf die Straßen jetzt, der Dreistier, mit dem schnellsten Verkehrsservice Österreichs. Einen Hitzeschaden gibt's und zwar in Salzburg, der wird jetzt gerade repariert. Klaus.
25: Das dauert noch bis zum Abend und deshalb ist auf der Westautobahn Richtung Wien zwischen Salzburg Nord und der Raststation Söllheim der rechte Fahrstreifen gesperrt. Der Stau reicht mittlerweile zum Tunnel-Liefering zurück, 40 Minuten Zeitverlust. Viele sind da durch die Stadt ausgewichen. Auf der Münchner Bundesstraße und der Ignaz-Harrer-Straße dauert's mindestens 20 Minuten länger. Oberösterreich auf 25 Richtung Linz. Zwischen Weißkirch und dem Knoten Heid gibt es Behinderungen nach einem Unfall und eine Viertelstunde Zeitverlust. Kärnten B100 in Obertrauburg weiter Sperre nach einem schweren Unfall. Der Verkehr wird jetzt aber lokal über eine schmale Begleitstraße umgeleitet, allerdings wechselweise. Daher wird der Stau hier immer länger. Und Bayern Autobahn A93 Richtung Kiefersfelden. Zwischen Brandenburg und Oberaudorf gibt es eine halbe Stunde Zeitverlust nach einem Unfall.
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1: Jetzt geht's los. Eine halbe Stunde nonstop die beste Musik hier im Hitstorm auf Ö3.

0: Zu freizügig war das Musikvideo damals für MTV. Laura Branigan und Self Control. Bald in den 80ern, gell? Gleich halb zwei.
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8: Der Verkehrsservice, der schnellste Österreichs, jetzt in Salzburg. Wir schauen zu dem Hitzeschaden, Klaus.
11: Das ist nicht der erste dieser Woche, aber diesmal an einer blöden Stelle, nämlich genau im Baustellenbereich auf der Westautobahn Richtung Wien zwischen Salzburg Nord und der Raststation Söllheim. Da ist jetzt zusätzlich die rechte Fahrspur gesperrt. Der Stau reicht mittlerweile vor Gläsheim zurück. 40 Minuten Zeitverlust. Im Staubereich gibt es außerdem bei Kilometer 290 einen Auffahrunfall auf der Überholspur. Und viele sind durch die Stadt ausgewichen. Da dauert es von der Münchner Bundesstraße bis zur Sterneckstraße mindestens eine halbe Stunde. Länger. Kärnten B100 in Obertrauburg, die Sperre ist aufgehoben, die Unfallstelle ist geräumt und der Stau hat sich aufgelöst. Wien A4 Stadt einwärts zwischen der Simmeringer Heide und dem Knoten Prater steht ein defektes Fahrzeug auf der Überholspur, Stau baut sich auf. Und Bayern Autobahn A93 Richtung Kiefersfelden zwischen Brandenburg und Oberaudorf 30 Minuten Zeitverlust nach einem Unfall.
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0: Mit Ö3 durch den Donnerstag. Liebe Dreigemeinde, der Campino von den Toten Hosen freut sich schon voll auf euch. 12. September, Ö3-Konzert in Wien.
1: Wir freuen uns wahnsinnig auf euch, in diesem Jahr in Wien im Ernst-Happel-Stadion zu spielen. Es wird bestimmt eine Riesenfete. Wer traurig ist, dass er keine Karte mehr bekommen hat, ich verspreche euch, es wird nächstes Jahr am 23. Juni in Graz genauso gut werden, wenn nicht sogar besser. Ich feiere in Graz in meinen Geburtstag rein. Ich werde schon da sein und am 23. das mit euch sozusagen ausklingen lassen. Und ihr seid herzlich willkommen. Und da es fürs Erste die letzte große Show in Österreich sein wird, ihr könnt euch sicher sein, wir werden aus allen Rohren schießen.
0: Okay, Abriss. Das letzte Tote-Hosen-Album ist auch schon draußen seit einem guten Monat. Trink aus, wir müssen gehen heißt, daraus gibt's jetzt nur nach vorn. Ganz neu in der Hitstorm-Playlist auf Ö3, das sind die Toten-Hosen.

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4: Hier ist der 3 und in dieser Stunde wird wieder gehitzbattelt. Ihr entscheidet, welchen Song wir spielen. Kleiner Spoiler, es wird hot. Und Milo ist auch gleich dabei, nach Nina Bali. Es ist 14 Uhr.
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4: 3 tote Männer im Alter zwischen 25 und 30 Jahren sind in der Frühmachfeldkanal in Gerersdorf bei Wien entdeckt worden. Ö3-Reporterin Anna Wohlmuth. Viel wollte die Polizei zwar noch nicht sagen, aber was weiß man denn bisher?
6: Nach den 3 Männern soll bereits gestern gesucht worden sein. Laut ersten Berichten sollen sie einen Ausflug mit Stand-Up-Paddles unternommen haben und danach nicht mehr erreichbar gewesen sein. Eine Angehörige soll demnach eine Abgängigkeitsanzeige bei der Polizei in Wien erstattet haben. Eine Suchaktion wurde gestartet. Die Leichen wurden heute früh gefunden und von Tauchern der Feuerwehr geborgen. Gerüchte, wonach das Trio beim Versuch, eine Wehranlage zu durchfahren, ertrunken ist, kann die Polizei nicht bestätigen. Sie verweist auf die laufenden Ermittlungen.
4: Nach den schweren Erdbeben in Venezuela ist die Zahl der Todesopfer auf mindestens 164 gestiegen. Fast 1000 Menschen wurden verletzt. Das hat die Übergangspräsidentin Venezuelas vor kurzem bekannt gegeben. Rettungskräfte suchen in den Trümmern eingestürzter Häuser weiterhin nach Überlebenden und weiteren Opfern. Befürchtet werden mehr als 1000 Tote. Die Ukraine erhält die erste Zahlung des 90 Milliarden Euro schweren Unterstützungsdarlehens, das die EU nach Ende der Blockade durch Ungarn im April auf den Weg gebracht hat. 3 Milliarden Euro will Brüssel heute auszahlen. In den kommenden Tagen soll an Kiew dann zusätzliches Geld für die Drohnenproduktion fließen. Die angekündigte Hitze am Wochenende trifft auch den Österreich Grand Prix in Spielberg. Ö3-Reporter Gerhard Prohaska, der Motorsport-Weltverband und die Formel 1 haben wegen erwartender Temperaturen von bis zu 36 Grad eine offizielle Hitzewarnung ausgesprochen.
7: Ja, und damit greift zum ersten Mal in der heurigen Saison eine Regel der FIA, wonach ab 31 Grad die Teams verpflichtet werden, ein Kühlsystem wie Kühlwesten für die Fahrer zu verwenden. Wenn sich die Fahrer weigern, dann werden deren Autos mit Zusatzgewicht belastet. Zusätzlich wurde in der Steiermark zum ersten Mal in der Geschichte überhaupt die Hitzewarnstufe Rot ausgerufen. Das gilt übrigens auch für alle anderen Großveranstaltungen im Bundesland. Allein hier in Spielberg erwartet man am Wochenende 300.000 Fans.
4: Und jetzt zu Michael Mattern.
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8: Die Hitze hat uns fest im Griff. Strahlender Sonnenschein weiterhin vom Bodensee bis zum Neusiedlersee in ganz Österreich. Ohne Ausnahme ein paar Quellwolken über den Gipfeln spenden nur vorübergehend etwas Schatten und auch der schwache Wind kühlt nicht wirklich. Die Temperaturen hochsommerlich. Aktueller Hitzepol ist Bludenz mit 34,5 Grad. Ein oder zwei Grad sind heute noch drinnen. Der Höhepunkt der Hitzewelle steht uns aber noch bevor. In den nächsten Tagen erreichen die Temperaturen dann verbreitet um und über 35, am Sonntag vereinzelt bis zu 40 Grad. Dazu gibt es weiterhin viel Sonne. Erst am Sonntagnachmittag werden die Gewitter von Westen her allmählich häufiger.
4: Und jetzt ist Klaus in der Haus. Hier ist der schnellste Verkehrsservice Österreichs auf Ö3.
9: In Wien gibt es Stau auf der Südosttangente Richtung Graz ab dem Lahrbergtunnel. Grund ist eine soeben geräumte Unfallstelle bei der Wiener Stadtgrenze. Derzeit 15 Minuten Zeitverlust, Tendenz abnehmend. Oberösterreich A8 Richtung Wels zwischen Ort und Ried ragt ein LKW mit Reifenpanne in die rechte Fahrspur. Dahinter gibt es Stau mit einer Viertelstunde Zeitverlust. Und jetzt das Sorgenkind: Hitzeschaden in Salzburg auf der Westautobahn Richtung Wien. Ist zwischen Salzburg Nord und der Raststation Söllheim die rechte Fahrspur gesperrt. Der Hitzeschaden muss repariert werden. Das dauert voraussichtlich noch bis zum Abend. Der Stau reicht bis vor Gläsheim zurück. 40 Minuten Zeitverlust. Und auch auf der Ausweichstrecke durch die Stadt dauert es von der Münchner Bundesstraße bis zur Sternigstraße 40 Minuten länger.
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4: Habt einen schönen Donnerstag jetzt mit Milo.

Er könnte auch die AGBs vorsingen und ich würde bis zum Schluss dranbleiben. Michael Stipe und seine R.E.M. Losing My Religion im Hitstorm. Und jetzt, liebe Dreigemeinde, wird gehitbattelt. Warum es genau dieses Hitbattle heute gibt, brauche ich euch nicht erklären. Wollt ihr in einer halben Stunde hier im Hitstorm auf Ö3 Billy Idol hören mit Hot in the City oder Glenn Frey mit... So geil. Also ihr beide Songs, ihr entscheidet und zwar jetzt unter 0800 600 600. Ruft an oder schickt eine Sprachnachricht, votet für euren Favoriten und den gibt's in einer halben Stunde hier für drei.

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1: Ö3-Verkehrsservice, der schnellste Österreichs. Jetzt in Tirol. Klaus, wir schauen zu einem Unfall.
4: Unfall mit Reisebus auf der A12 Richtung Bregenz zwischen Völs und Zierl-Ost. Da ist die Überholspur gesperrt, dahinter Stau und 15 Minuten Zeitverlust. Nach Salzburg auf die Westautobahn Richtung Wien, da gibt es ja den Fahrbahnschaden zwischen Salzburg Nord und der Raststation Söllheim. Die rechte Fahrspur ist gesperrt, der Stau reicht bis Gläsheim zurück, 45 Minuten Zeitverlust und eine Dreiviertelstunde verliert ihr auch auf der Ausweichstrecke durch die Stadt von der Münchner Bundesstraße bis zur Sterneckstraße. In Linz ist gerade ein Unfall passiert auf der Salzburger Straße, statt auswärts bei der Landwiedstraße. Der Stau reicht da schon auf die A7 zurück. In Wien gibt Stau auf der Brigitte-Nauer-Lände zwischen der Gürtelbrücke und der Nordbrücke nach einem Motorradunfall mit einer Viertelstunde Zeitverlust und eine Viertelstunde verliert ihr auch auf der Tangente in beiden Richtungen.
1: Und eine Viertelstunde habt ihr noch Zeit, um mitzumachen hier beim Hit-Battle auf Ö3. Billy Idol heute. Mit Glenn Frey. Ist extra für den Film Beverly Hills Cop geschrieben worden, anno dazu mal, 1984 war das. Aber das ist vollkommen egal. Ihr entscheidet, welchen der beiden Songs jetzt gleich spielen. Und zwar unter 0800 600 600. Anrufen oder Sprachnachricht schicken.

0: Willkommen im Ö3 Nachmittagshof und schönen Donnerstag mit eurem Hitradio 3. Danke fürs Mitmachen. Das Hit-Battle im Hitstorm ist entschieden. Lisi aus Linz.
1: Also ich war ja ganz viel hot in the city, weil ich gerade durch Linz unterwegs bin.
0: Ja.
1: Und da ist es ja wirklich hot und deswegen unbedingt hot in the city.
2: Hallo, da ist die Emilia. Also ich stimme eindeutig für Billy Idol. Also das Lied sollte man voll öfter spielen im Radio.
3: Hallo, hallo.
0: Hallo, hallo.
3: Auf jeden Fall Billy Idol, hot in the city.
0: Okay, mit 70% online und am Telefon ist Billy Idol euer Gewinner. Hot in the City, jetzt im Hitstorm auf Ö3.

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10: Ö3 am Nachmittag, gleich mit den rockigsten Schnauzbärten der Welt, gerade am Dienstag die Stadthalle zerlegt. Kings of Leon, Sex on Fire gibt's gleich nach Nina Valli. Es ist 15 Uhr.
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12: Beim Wirtschaftswachstum erwarten WIFO und IHS heuer ein leichtes Plus von 0,8 bis 0,9%. Die Inflation dürfte wegen teurerer Energie in diesem Jahr auf 3,0 bis 3,2% steigen. In den kommenden Jahren erwartet IHS-Chef Holger Bonin, dass sich die Energiemärkte und damit auch die Inflation stabilisieren werden.
13: Im nächsten Jahr wird die Inflation weiter sinken. Im Jahresdurchschnitt sind wir auch bei 2,3, 2,4%. Aber am Ende des Jahres könnten wir eben in Richtung der 2% kommen, die die Notenbanken eben auch als Referenzwert anstreben.
12: Die EU-Mitgliedstaaten haben jetzt auch formell grünes Licht für den ausverhandelten Zolldeal mit den USA gegeben. Damit kann das Abkommen vor Ablauf der von US-Präsident Trump gesetzten Frist am 4. Juli in Kraft treten. Der Deal sieht Abgaben von 15% auf die meisten EU-Exporte in die USA vor und keinerlei Zölle für US-Industriegüter wie Autos und Maschinen, die in die EU importiert werden. Am Grenzübergang Nickelsdorf im Burgenland haben Zollbeamte mehr als 100.000 Zigaretten beschlagnahmt. Versteckt waren sie in einer Gefriertruhe in einem Kleintransporter mit französischem Kennzeichen. Gegen den 35-jährigen Lenker wird laut Finanzamt nun wegen des Verdachts der Abgabenhehlerei ermittelt. Wer während der Hitzewelle Abkühlung in einem Badegewässer in der Nähe sucht, wird mit Hilfe einer Gratis-App der AGES fündig. Ö3-Reporter Jürgen Freimuth.
14: AGES Badegewässerdatenbank heißt die App, die für Badefans im Sommer ein nützliches Tool für Smartphones sein kann. Die Anwendung zeigt nicht nur die nächstgelegenen Badegewässer im Umkreis von rund 50 Kilometern auf einer Karte an. Nutzerinnen und Nutzer erhalten darüber hinaus Informationen zur Wasserqualität. Dazu zählen neben der Wassertemperatur auch die Sichttiefe sowie Messdaten zur bakteriellen Belastung. Wer also spontan einen Badesee sucht, kann mit der App nicht nur herausfinden, wie sauber das Wasser ist, sondern auch alternative Badeplätze in der Umgebung finden.
12: Und jetzt zu Michi Mattern.
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15: Tag 8 der extremsten Juni-Hitzewelle seit Messbeginn und der Höhepunkt steht uns noch bevor mit bis zu 40 Grad am Sonntag in Teilen Ostösterreichs. Heute liegen die Hitzepole eher im Westen, 35 Grad zurzeit in Bludenz, Innsbruck und Haiming. Dazu gibt es weiterhin strahlenden Sonnenschein, nur kleine Quellwolken. Die Wahrscheinlichkeit für Regenschauer oder Gewitter ist gering. In den nächsten Tagen wird es noch ein paar Grad heißer und dazu ist es weiterhin überwiegend sonnig mit nur einzelnen Wärmegewittern im Bergland. Erst ab Montag gehen die Temperaturen dann mit teils heftigen Gewittern von Westen her langsam zurück. Sie bleiben aber sommerlich.
10: Vorsicht in Niederösterreich. Ö3 ist hier mit dem schnellsten Verkehrsservice Österreichs und Bernhard Walter.
16: Große Reifenteile liegen auf der S6 Richtung Wien zwischen Glocknitz und Neunkirchen. Da sind auch schon Fahrzeuge beschädigt worden. Also wie gesagt, hier bitte aufpassen. In Wien am Ende der Brigittenauerlände weiterhin ein Motorradunfall. Ein Fahrstreifen ist gesperrt. Stau zurück bis zur Gürtelbrücke und dann weiter bis auf den Gürtel. Auch die Ausweichstrecke zur Floridsdorfer Brücke hin ist schon überlastet. 15 Minuten plus außerdem auf der A23 Richtung Kagran ab dem Labergtunnel. Vorarlberg, S16 Richtung Innsbruck, der Albergtunnel derzeit gesperrt. Ein LKW hat im Tunnel eine Panne. Ausweichen könnt ihr über den Albergpass. In Salzburg über eine Stunde Zeitverlust auf der Westautobahn Richtung Wien. Zwischen Salzburg Nord und der Raststation Söllheim ist weiterhin wegen eines Hitzeschadens der rechte Fahrstreifen gesperrt. Der Stau reicht zurück bis Salzburg West, überlastet auch die Ausweichstrecke durchs Salzburger Stadtgebiet. Und in Kärnten auf der A10 Richtung Salzburg vor der Baustelle beim Katschbergtunnel 20 Minuten mehr Fahrzeit.
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10: Schön, dass ihr da seid. Los geht's mit dem Typen, der am 5. Juli, also schon nächstes Wochenende, auf der Ö3-Bühne am Donauinselfest steht.
7: Hi Ö3-Gemeinde, hier ist Kamrad. Lasst es euch gut gehen und hört gute Musik.
10: Genau so machen wir's.

Also was die Fangesänge bei der Fußball-WM betrifft, hat ganz klar Norwegen die Nase vorn. Habt ihr sicher schon auf Instagram gesehen. Die Norweger, die rudern einfach. Nicht nur im Stadion, auch auf der Straße. Die setzen sich da alle so hintereinander auf, wie im Ruderboot, und ziehen dann so ein unsichtbares Paddel an, wie so ein Rudergerät im Fitnessstudio. Klingt dann so. Ruh. Also das haben die im hohen Norden schon drauf. Die wissen, was der Fußball-WM braucht. Im Übrigen auch Thorstein Einarsson, dieser Isländer, der hat pünktlich zum WM-Start diesen Hit rausgebracht. Allee auf E3.

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3: Ö3 um 3:30 mit dem schnellsten Verkehrsservice Österreichs und Bernhard Walter. Viel Geduld braucht ihr da momentan in Salzburg.
4: Grund ist ein Hitzeschaden auf der A1 der Westautobahn Richtung Wien zwischen Salzburg Nord und der Raststation Söllheim. Seit der Früh ist hier der rechte Fahrstreifen gesperrt und das wird auch noch bis in den Abend hinein dauern. Der Stau reicht zurück bis vor Glessheim und mittlerweile völlig überlastet auch die Ausweichstrecken durch das Salzburger Stadtgebiet. Tirol und Vorarlberg, S16 Alberg-Schnellstraße. Im Alberg-Tunnel steht immer noch ein LKW mit Panne. Der Verkehr wird aber jetzt wechselweise durch den Tunnel geleitet. Das sorgt also für Wartezeiten vor den beiden Tunnelportalen. In Wien ist die Unfallstelle auf der Brigitte-Nauer-Lände geräumt, also wieder alle Fahrstreifen frei. Die Staus im Nahbereich, die lösen sich jetzt langsam auf. Außerdem in Wien dauert es schon eine Viertelstunde länger auf der Tangente Richtung Kagran ab dem Laberg-Tunnel bis zum Knoten Prater. Und in Kärnten auf der A10 Richtung Salzburg vor der Baustelle beim Katschbeck-Tunnel 20 Minuten mehr Fahrzeit.
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Am Sonntag werden eure Nachbarn aus dem Bett gejubelt. Also hoffentlich. Österreich gegen Algerien, das dritte Spiel in der Gruppenphase um 4 in der Früh ist Anpfiff. Nach der Niederlage gegen Argentinien wäre so ein WM-Sieg heute doch schon wieder schön. Und damit es auch was wird, gibt's Motivation schon morgen früh im Freaky Friday. Motivationssongs für das Nationalteam. Von der Torhymne bis zu dem da. Der Traum vom Titel. Ihr entscheidet wie immer, welche Songs wir spielen. Also, wenn ihr da jetzt schon so einen Song im Ohr habt, der unser Nationalteam zum algerischen Tor hindrückt, dann sagt uns das gerne jetzt schon über die Ö3 Homepage. Der da geht natürlich auch, der offizielle WM-Song. Den sollten wir noch ganz oft hören. Shakira und Bernd.

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4: 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Gleich Robin Schulz und einem ganz entspannten Reggae Bone Man. Gibt's gleich nach Nina Valli. Es ist 16 Uhr.
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6: Die anhaltende Hitze lässt die Aggressionen derzeit nach oben gehen, etwa auf der Straße. Ö3-Reporter Wolfgang Böhmer, laut Kuratorium für Verkehrssicherheit passieren 45% aller Verkehrsunfälle mit Verletzten in den heißesten 4 Monaten.
7: Und dazu sind im Sommer auch einfach mehr Auto unterwegs, auf dem Weg in den Urlaub oder auch am Wochenende zum Ausflug oder auch an den Badesee, oft auf Strecken, die man auch nicht so gut kennt. Auch das sind Gründe für die Häufung im Sommer. Dazu eben auch die Hitze, die die Aggression steigen lässt. Und Hitze ist aber auch schlecht für die Konzentrationsfähigkeit und dann schläft man vielleicht auch noch schlechter, ist damit müder. Also viele Gründe, warum man bei Hitze erst recht gemütlicher und vorsichtiger unterwegs sein sollte.
6: Die Staatsanwaltschaft Linz ermittelt wegen des Verdachts des Amtsmissbrauchs im Bereich der Staatsbürgerschaften. Eine frühere Mitarbeiterin des Landes Oberösterreich soll in zumindest einem Fall eine österreichische Staatsbürgerschaft

0: Staatsbürgerschaft zu Unrecht vergeben haben. Auch 3 weitere Fälle werden untersucht, in denen Anträge auf Verleihung der Staatsbürgerschaft ungewöhnlich rasch bearbeitet worden sind. Ryanair lässt auf Druck der britischen Wettbewerbsbehörde Familien künftig auch dann zusammensitzen, wenn sie keine kostenpflichtige Reservierung haben. Allerdings erfahren Familien erst nach dem Check-in ihre Sitzplatzzuweisung, lässt der irische Billigflieger heute wissen. Und sie werden eher im hinteren Teil der Kabine platziert, heißt es. Und ein deutsches Paar ist in einem Klettersteig in Neustift im Stubaital in eine Notlage geraten. Der 27-jährige Mann hatte sich wegen Erschöpfung aus dem Stahlseil ausgehängt und wollte einen Notausstieg nehmen, der sich allerdings als schmaler Steig für Wildtiere entpuppt hat. Der Polizeihubschrauber konnte den Mann und seine 26-jährige Begleiterin unverletzt ins Tal bringen. Und jetzt zu Michael Matzern.
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2: Ein hochsommerlicher Juniabend wird das heute, sonnig, trocken und heiß bis in die Nacht hinein. 36 Grad zurzeit in Bregenz, Innsbruck und an der Ö3-Wetterstation Bad Deutsch-Altenburg, Kanuntum. Morgen Freitag ändert sich wenig. Es gibt wieder Sonne pur, bis zu 16 Sonnenstunden und nur geringe Gewittergefahr. Dazu brütende Hitze mit maximal 30 bis 38 Grad am Nachmittag. Am Wochenende erreicht die Hitze wieder dann ihren Höhepunkt. Die Temperaturen klettern auf 32 bis 39 oder 40 Grad mit den höchsten Werten vom oberösterreichischen Zentralraum bis Wien, im östlichen Niederösterreich und im Nordburgenland. Dazu ist es weiterhin überwiegend sonnig mit ersten heftigen Gewittern im Bergland im Westen.
3: Die Hitze macht auch Probleme auf den Straßen. Ö3 ist hier mit dem schnellsten Verkehrsservice Österreichs. Bernhard Walter, wir schauen nach Salzburg.
4: Wo es immer noch einen Fahrbahnschaden gibt auf der A1 der Westautobahn Richtung Wien nach Salzburg Nord. Der rechte Fahrstreifen gesperrt und das sorgt für Stau zurück bis vor Glessheim. Über eine Stunde Zeitverlust. Dazu kommt, dass der Tunnel Liefering jetzt längere Zeit gesperrt war nach einem Brandalarm, jetzt aber wieder offen ist. Und überlastet daher auch die Ausweichstrecken durch das Salzburger Stadtgebiet. Auch da geht kaum etwas weiter. Kärnten A10 Richtung Salzburg vor der Baustelle beim Katschbecktunnel 20 Minuten mehr. In Tirol und Vorarlberg, da steht ein LKW mit Panne im Allbergtunnel auf der S16. Der Verkehr wird wechselweise vor den Tunnelportalen angehalten. Tirol A13 Richtung Brenner, zwischen Nößlach und Brennersee ein Unfall. Da steht ein Auto quer vor einem LKW. Nur der Pannenstreifen ist frei, Stau baut sich auf. Und starker Nachmittagsverkehr auch in Wien, vor allem auf der Tangente Richtung Kagran, plus 30 Minuten von Inzersdorf bis zum Knotenpasser.
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3: Und mit einer Kombi, die an so einem heißen Tag wie heute wirklich wirkt. So wie Erdbeer- und Vanilleeis, so wie Essig mit Wurst. Diese Kombi aus Jennifer Lopez und David Guetta. Auf einem sehr guten Weg zum Sommerhit. Save me tonight auf Hit 3.

0: Hier sind drei und das ist wichtig, wenn ihr gerade in der Steiermark unterwegs seid. Bernhard.
1: Die A2, die Südautobahn in beiden Richtungen gesperrt zwischen Steinberg und Motriach. Da steht ein defektes Fahrzeug im Herzogbergtunnel. Am besten die Dauer auf der Autobahn abwarten.

0: Und was machst du die nächsten Wochen so? Naja, dieses Wochenende Formel 1 in Spielberg, dann in einer Woche Woodstock, der Blasmusik, Donauinselfest. Man kriegt ja fast einen Stress. Aber den wollen wir uns garantiert nicht machen. Ö3 ist hier am Donnerstagnachmittag. Und in dem Moment, auch ein cooles Event, das Ö3 Podcast Festival. Schon zum vierten Mal kommt da die gesamte österreichische Podcast-Szene zusammen. Die Claudia Linker aus dem Ö3-Team ist dort. Claudia, was geht so ab bei euch?
1: Ja, coole Stimmung, coole Location und natürlich ganz viele coole Leute, wie zum Beispiel die Ö3 Podcast Award Gewinner 2026, Sarah und Stefan Ager von Liebreiz und Extreme. Ja, wie findet ihr das Ö3 Podcast Festival?
2: Ja, ich finde, es ist so ein cooles Festival. Alle Podcaster kommen zusammen und es ist so gute Stimmung. Und ja, wir waren ja schon auf der Bühne. Es war richtig cool und hat mega viel Spaß gemacht.
3: Ja, und live ist nochmal eine andere Nummer. Man kann mit dem Publikum interagieren und das ist schon nochmal ganz anders, als wir zu Hause in unserem Kämmerchen.
2: Und während wir da jetzt noch Spaß beim Ö3 Podcast Festival haben, wünsche ich euch allen einen schönen Nachmittag mit Ö3.
0: Ja, danke, danke. Apropos, heute Abend ab 22 Uhr wieder Havidere, der Podcast von Gabi Hiller, Philipp Hanser und Paul Pizzerra auf Ö3. Die waren live in Salzburg.
4: Passe!

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19: Ö3 ist hier um 3:30 mit dem schnellsten Verkehrsservice Österreichs für Straße, Bus und Bahn. Bernhard, bei den ÖBB gibt's eine Störung in Vorarlberg.
20: Das könnte auch etwas mit der Hitze zu tun haben. Eine Weichenstörung, die Weststrecke derzeit zwischen Götzis und Rankweil unterbrochen für mindestens eine halbe Stunde. Die Züge warten die Dauer ab. Tirol und Vorarlberg, ein LKW mit Panne steht weiterhin im Arlbergtunnel auf der S16. Der Verkehr wird wechselweise durch den Tunnel geschleust. Stau vor allem Richtung Innsbruck und über eine Stunde Zeitverlust ausweichen geht über den Arlbergpass. Dann in Salzburg über eine Stunde Zeitverlust auf der Westautobahn Richtung Wien vom Knoten Salzburg. Salzburg bis zu einem Hitzeschaden nach Salzburg Nord, wo ein Fahrstreifen gesperrt ist. Völlig überlastet auch alle Ausweichstrecken durch das Salzburger Stadtgebiet. Einige Unfälle in Niederösterreich auf der A1 Richtung Salzburg bei St. Pölten, ein Fahrstreifen gesperrt, Stau baut sich auf. Auf der A21 Richtung St. Pölten ein defekter LKW, auch hier schon eine Viertelstunde mehr, nämlich zwischen Alland und Hochstraß. Und auf der S1 Richtung Schwechat ein Unfall nach dem Tunnel Vösendorf, auch hier schon eine Viertelstunde Zeitverlust. In Wien überlastet die Tangente vor allem Richtung Kagran plus 30 Minuten von Inzersdorf bis zum Knoten Prater. In Oberösterreich, da stehen viele im Stau, die zur Formel 1 unterwegs sind, nach Spielberg auf der A9 der Pyrnautobahn Richtung Graz zwischen St. Pankraz und Windischgarsten plus 20 Minuten vor einer Baustelle. Aber die gute Nachricht zum Schluss, der Herzogbergtunnel im Parkabschnitt auf der A2, der ist jetzt wieder frei zwischen Steinberg und Motreach. Hier ist das defekte Auto entfernt.

0: Arno Schmidt hier vom ÖFB. Bitte fiebert's mit uns, drückt uns die Daumen, wir geben Vollgas hier auf dem WM-Radio Ö3.
1: Aber sowas von. Die Jungs sind schon in den intensiven Vorbereitungen auf den letzten Gruppengegner Algerien. Und auch wir Fans überlegen uns doch schon, wie, wann, wo wir uns das Match geben. Um 4 in der Früh am Sonntag. Für alle, die es um diese Uhrzeit mit geschlossenen Augen verfolgen wollen und trotzdem nichts verpassen, Ö3 Matchday. Wir gehen wieder live drauf, gemeinsam mit unserem Reporter Daniel Kulowitz vor Ort im Stadion. Wenn es überhaupt angepfiffen wird um 4. Die spielen ja in Kansas City und da gibt es eine Unwetterwarnung stand jetzt. Nathalie Auer, was sagen denn die Wetterkarten aktuell? Spielen wir um 4 oder können wir doch ein bisschen ausschlafen?
2: Ja, das lässt sich leider noch nicht genau sagen, denn diese Wettermodelle unterscheiden sich recht stark. Manche Modelle lassen es den ganzen Tag über trocken. Mit viel Pech kann es beim Fußballmatch

0: allerdings auch ein Gewitter durchziehen mit Starkregen. Fix ist das aber noch nicht.
1: Okay, ab wann wissen wir es dann? Können wir das irgendwie am Samstagnachmittag schon ein bisschen besser einschätzen, ein bisschen planen?
0: Ja genau, am Samstag wird es schon konkreter sein. Eine gewisse Unsicherheit besteht allerdings immer bei Gewittern.
1: Okay, aber Stand jetzt, Sonntag, 4 Uhr in der Früh. Österreich gegen Algerien, letztes Gruppenspiel bei der WM und natürlich 3 Punkte vor uns. Das ist ja klar.

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18: Hier so drei, gleich mit dem berühmtesten Hund der Welt, nach Kommissar Rex. Pitbull im Mix mit Pink und den Black Eyed Peas gleich nach Nina Valli. Es ist 17 Uhr.
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21: Drei Tote sind heute aus dem Machfeldkanal bei Gerasdorf im Bezirk Korneuburg geborgen worden. Die Männer, die vermutlich alle aus Wien stammen, sind Anfang der Woche offenbar von einem Ausflug mit Stand-Up-Paddles nicht mehr zurückgekehrt. Für Ö3 Ludia Hörmann.
0: Bei zwei der Toten soll es sich um Männer im Alter von 27 und 28 Jahren handeln. Der dritte wurde bisher noch nicht identifiziert. Laut Polizei sollen sie am Montag einen Ausflug mit Stand-Up-Paddles unternommen haben. Gestern hat die Mutter des 27-Jährigen ihren Sohn als abgängig gemeldet, weil sie ihn nicht erreichen konnte. Die Polizei geht von einem Unfall aus, so Sprecher Stefan Leudl.
1: Was wir ganz sicher wissen, ist, dass diese drei Stand-Up-Paddles im Bereich einer Wehranlage vorgefunden worden sind. Daraus lässt sich erschließen, dass die Herren vermutlich im Nahbereich dieser Wehranlage auch ins Wasser gefallen sein sollen.
0: Die Staatsanwaltschaft Korneuburg hat eine Obduktion angeordnet.
21: Für Wien und Niederösterreich sowie das Nordburgenland gilt am Wochenende die höchste Hitzewarnstufe. Bis zu 40 Grad werden vorhergesagt. Geht es nach dem nationalen Hitzeschutzplan, sollten die betroffenen Bundesländer nun zu Schutzmaßnahmen greifen. Ötra-Reporterin Tanja Malle.
22: Die Hitzewarnung für Niederösterreich gilt ab heute. Sie richtet sich besonders an Krankenhäuser, Pflege- und Betreuungseinrichtungen, so Gesundheitslandesrätin Eva Prischl, SPÖ.
23: Die haben ja alle interne Hitzeschutz- und Maßnahmenpläne, die sind jetzt zu aktivieren. Dass keine Schaden tragen, dass kein Hitzekollaps entsteht und diese Dinge.
22: So würden etwa die Medikamenten- und Essensabgabe angepasst. Gesundheits- und Sozialeinrichtungen

0: Leitungen sollten zudem verstärkt gekühlte Räume nutzen und Dienstpläne anpassen, wenn etwa viele Fälle mit Herz-Kreislauf-Problemen zu erwarten sind, heißt es aus dem Burgenland. In Wien wird Klinikpersonal regelmäßig für den Umgang mit hitzebedingten Beschwerden geschult. Thema sei zudem die aufsuchende Betreuung von vulnerablen Personen, etwa obdachlosen Menschen oder Älteren, die alleine leben.
1: Österreichs Wirtschaft wächst heuer um knapp 1%, so lautet die Sommerprognose der beiden Forschungsinstitute WIFO und IHS. Den Krieg im Iran wird Österreichs Wirtschaft wohl noch länger spüren, berichtet für Ö3 Julian Kern.
2: Das IHS rechnet heuer mit einem Wachstum von 0,8, das WIFO mit 0,9%.
3: Das ist nicht stürmisch, aber in den Vergleich zu den vergangenen Jahren ist das passabel und wir sind damit um 2 Zehntel über der Eurozone. Das heißt, wir sind gerade nicht Tabellenletzter,
2: sagt WIFO-Direktor Gabriel Felbermeier. Weniger positiv sind die Aussichten bei der Inflation. Sie soll heuer zwischen 3 und 3,2% liegen. Und auch im kommenden Jahr wird sie demnach über 2% bleiben. IHS-Chef Holger Bonin.
4: Das bedeutet für die Bürgerinnen und Bürger, dass wir Realeinkommensverluste haben. Also sie merken das im Portemonnaie, dass sie sich weniger leisten können. Auch weil die Lohnabschlüsse in den vergangenen, in der jüngeren Zeit eben doch sehr zurückhaltend waren.
2: Ein Sorgenkind bleibt die Bauwirtschaft. Besser sieht es für die Industrie und für Unternehmen aus, die an der Energiewende verdienen.
1: Die Zahl der Toten nach den beiden schweren Erdbeben in Venezuela steigt. Von mindestens 164 Opfern ist bisher die Rede. Befürchtet werden allerdings weit mehr Tote. Noch wird in den eingestürzten Häusern aber fieberhaft nach Überlebenden gesucht, berichtet für Ö3 Ernst Kernmeier.
5: Bilder aus der venezolanischen Hauptstadt Caracas und aus anderen Städten des Landes zeigen eingestürzte Häuser, Trümmer auf den Straßen. Der Boden hat sich bewegt, es hat sich angefühlt wie im Wellenbad, sagt eine Frau, die zum Zeitpunkt des Bebens in einem Einkaufszentrum war. Furchtbar sei es gewesen. Kurz nach 6 Uhr abends Ortszeit hat es gestern unmittelbar hintereinander 2 schwere Erdbeben gegeben. Das Epizentrum lag 160 Kilometer westlich von Caracas. Wie viele Opfer es gegeben hat und wie groß die Schäden sind, ist noch unklar. Interimspräsidentin Delcy Rodriguez hat den Ausnahmezustand ausgerufen. Zahlreiche Länder haben ihre Hilfe bei den Rettungsarbeiten angeboten.
1: In Deutschland wollen nach dem neuen Wehrdienstgesetz wieder mehr junge Menschen zur Bundeswehr. 38.000 Freiwillige haben sich laut Verteidigungsministerium seit Jahresbeginn beworben. Das ist fast ein Viertel mehr als im Vergleichszeitraum des Vorjahres, berichtet aus Deutschland Ö3-Korrespondent Andreas Jölli.
6: Der neue Wehrdienst in Deutschland ist offenbar attraktiv. Das Verteidigungsministerium verzeichnet eine rege Nachfrage. Seit Jahresbeginn ist die Zahl der Bewerbungen auf 38.500 gestiegen. Etwa 11.000 neue Soldaten wurden eingestellt. Ein deutlicher Zuwachs. Verteidigungsminister Boris Pistorius wirbt seit Monaten für die Bundeswehr und lockt mit Angeboten.
7: Die freiwillig Wehrdienstleistenden, die zu uns kommen, werden ein Bruttoeinkommen haben von 2.600 Euro rund. Ab einem Jahr Verpflichtungszeit werden sie einen Zuschuss bekommen zu einem Führerschein.
6: Seit Anfang des Jahres schickt das Verteidigungsministerium auch Fragebögen, mit denen die Wehrtauglichkeit und Wehrwilligkeit erfasst wird. Und der Rücklauf ist beachtlich. Bei jungen Männern, die verpflichtend antworten müssen, wurden mehr als 95% fristgerecht retourniert. Und mehr als jeder Fünfte hat Interesse an einem Dienst in den Streitkräften signalisiert. Die ersten 1.500 Musterungen wurden bereits durchgeführt.
1: Und jetzt zu Nathalie Auer.
8: Das wird Rheinwetter.
9: Die Hitze ist und bleibt Thema Nummer 1 beim Wetter. In Bregenz haben wir heute sogar einen neuen Juni-Temperaturrekord aufgestellt mit 36,4 Grad. Dazu gibt es heute Abend jede Menge Sonnenschein und das zum Teil bei strahlend blauem Himmel. Die Wahrscheinlichkeit für Regenschau und Gewitter ist heute also selbst im Bergland sehr gering. Morgen gibt es dann wenig Neues. Die meiste Zeit scheint wieder die Sonne und mit ihr klettern die Temperaturen kräftig nach oben auf 30 bis 38 Grad. Am Wochenende steigert sich dann die Hitze. Im Weinviertel in Wien und im Nordburgenland sind sogar rekordverdächtige 40 Grad möglich.
2: 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Bernhard, der Hitzeschaden in Salzburg, der wird uns noch länger beschäftigen.
10: Ja, voraussichtlich bis 22 Uhr bleibt auf der A1 Richtung Wien nach Salzburg Nord ein Fahrstreifen gesperrt. Der Beton muss hier aushärten. Der Stau reicht zurück bis Salzburg Flughafen mit über einer Stunde Zeitverlust. Weiterhin völlig überlastet auch die Ausweichstrecken durch die Stadt Salzburg. Kärnten A10 Richtung Salzburg vor der Baustelle beim Katschbergtunnel 20 Minuten mehr. In Tirol ein Unfall auf der B99. 73 zwischen Nassereit und dem Fernsteinsee. Der Verkehr wird wechselweise angehalten. Hier baut sich Stau auf. Unfälle jetzt auch oder ein Unfall in Oberösterreich auf der A1 Richtung Wien zwischen Forchdorf und Eberstal-Zell. Die Überholspur gesperrt, schon 15 Minuten mehr. Auf der A9 Richtung Graz auch am Weg Richtung Formel 1 in Spielberg bei St. Pankraz plus 20 Minuten wegen einer Baustelle. In Niederösterreich A3 Richtung Eisenstadt zwischen Ebrechtsdorf West und Hornstein plus 15 Minuten vor einer Baustelle. Und auch in Wien starker Nachmittagsverkehr, vor allem auf der Tangente, 30 Minuten mehr in beiden Richtungen einplanen. Richtung Graz ist nach einem Unfall nach der Hansenkurve außerdem die Überholspur blockiert.
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17: 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Bernhard, das betrifft viele Pendlerinnen und Pendler in Vorarlberg.
18: Bei den ÖBB kann auf der Weststrecke zwischen Götzis und Hohenems nur ein Gleis befahren werden wegen einer Weichenstörung, die jedenfalls bis morgen Mittag dauern wird. Es fallen hier immer wieder Züge aus, also hier auf jeden Fall Verspätungen einplanen. Salzburg, voraussichtlich bis 22 Uhr bleibt auf der A1 Richtung Wien nach Salzburg-Nord ein Fahrstreifen gesperrt. Nach einem Hitzeschaden, der Stau reicht zurück bis Salzburg-Flughafen mit über einer Stunde Zeitverlust. Weiterhin völlig überlastet auch die Ausweichstrecken durchs Stadtgebiet, also zum Beispiel die Münchner Bundesstraße oder auch die Innsbruck.

0: Innsbrucker Bundesstraße stadteinwärts. Auf der A10 Richtung Villach zwischen dem Knoten Salzburg und Salzburg Süd plus 15 Minuten wegen einer Fahrzeugpanne. Geduld braucht ihr auch in Wien auf der Tangente über eine Stunde mehr Fahrzeit im gesamten Verlauf in beiden Richtungen. Mit Grund ein Unfall Richtung Graz im Absbergtunnel sind die beiden linken Fahrstreifen gesperrt. Und dann noch Niederösterreich auf der A3 Richtung Eisenstadt nach Ebrechtsdorf West dauert es eine Viertelstunde länger vor einer Baustelle und auf der A21 Richtung St. Pölten zwischen Alland und Hochstaus plus 15 Minuten wegen eines defekten LKW am rechten Fahrstreifen.
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0: Wenn euch auf der Strecke zwischen Wien und Spielberg gerade ein Auto ein bisschen komisch vorkommt, weil da zwei Leute mit Rennhelm drinnen sitzen, ist es wahrscheinlich im besten Fall unser Wecker-Team, Philipp Bergsmann und Anna Kratki. Die beiden sind gerade unterwegs zum Formel 1 Grand Prix nach Spielberg. Die senden ja morgen von dort den Ö3-Wecker. Hallo zu euch ins Auto. Wie schaut's aus? Holt ihr euch gerade die Pole-Position?
1: Sehr, was für ein Nachmittag. Na, Moment, wir schauen mal, was das Ö3-Auto unter der Haube hat.
0: Ja.
2: Runter vom Gas, Philipp.
1: Bei 129 regelt der automatisch ab.
0: Komisch. Zum Glück.
2: Also keine Sorge, uns geht's gut und wir sind gerade am Weg. Wir brauchen noch eine Stunde 32 und die Vorfreude, die ist schon groß, weil wir haben einiges vor morgen.
0: Das können wir vorstellen. Sag an, was gibt's?
2: Wir stehen natürlich wie immer mit ganz Österreich auf, nur wechseln wir jetzt den Schauplatz und sind eben live vor Ort in Spielberg.
1: Genau, aus dem Murtal für die ganze Ö3-Gemeinde bei uns in der Sendung kommt jemand aus dem Formel-1-Team von Mercedes. Da werden wir ein bisschen über die Reifen reden. Und vor allem werden wir gemeinsam aufstehen mit der Camping-Crowd.
2: Party-Crowd.
1: Mit der Party-Crowd von der Formel 1. Wir senden nämlich direkt vom Campingplatz in Spielberg, wie gewohnt, morgen ab 5.
0: Super, hören wir uns morgen früh und bitte vorsichtig fahren, gell?
2: Ja, danke, Sebastian. Danke. Du musst das rechts.
1: Rechts bis rechts.
0: Ja. Servus. Der Wecker, morgen live aus Spielberg, ab 5.

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1: Hallo, hier ist Ö3 am Donnerstagabend. Gleich gibt's wieder eine halbe Stunde nur Musik, unter anderem mit Dr. Alban. Davor aber noch News Update mit Martin Krachler. Es ist 18 Uhr.
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3: Die Hitze macht uns nicht nur zu schaffen, sie sorgt auch für teils dramatische Auswirkungen in Europa. Ö3-Reporter Paul Huemer mit einem Überblick.
4: Mehr als 200 Hitzetote in Spanien, allein zwischen Sonntag und Mittwoch, so die Behörden. Selbst im sonst eher kühlen Deutschland bieten sogar die Nächte keine Erholung. Mit 26,2 Grad war die vergangene Nacht in Rheinland-Pfalz eine der wärmsten seit Beginn der Wetteraufzeichnung. In Teilen Italiens gelten Verbote körperlich anstrengender Arbeit. Auch Frankreich erwiegt dasselbe, nachdem 2 Tage in Folge historische Hitzerekorde gebrochen wurden. Die Hitze trifft die Schutzlosesten am härtesten. Wir haben gerade 40 Grad, ich kann hier so nicht leben. Die Regierung hilft uns nicht, sagt der afghanische Migrant Arsalan, der in einem Zelt auf den Straßen von Paris lebt. Nahe Paris ist gestern auch ein 3-jähriges Kind im Auto seiner Eltern gestorben. Es war unbemerkt eingestiegen und konnte nicht mehr hinaus.
3: In der verpflichtenden Schwangerenvorsorge im Rahmen des Eltern-Kind-Passes fordern Hebammen, künftig stärker mit einbezogen zu werden. Und auch der Obmann der Gynäkologinnen in der Ärztekammer spricht sich jetzt dafür aus. Ö3-Reporterin Katja Arthofer, auch das Gesundheitsministerium ist dem offenbar nicht abgeneigt.
5: Nur wer zu den verpflichtenden Vorsorgeuntersuchungen im Rahmen des Eltern-Kind-Passes geht, bekommt das gesamte Kinderbetreuungsgeld. Diese dürfen aber nach wie vor nur Ärztinnen machen. Aber, so Hebammenvertreterin Lisa Rakosch,
6: wir haben derzeit einen ganz eklatanten Mangel an Kassenärzten, Ärztinnen für Gynäkologie und Geburtshilfe. Und gleichzeitig haben wir ausreichend qualifizierte Hebammen, die Vorsorgeuntersuchungen leisten können.
5: Und auch Ärztekammervertreter Sebastian Pagic ist dafür,
7: dass man erstmal das Hebammengespräch, das es ja jetzt schon gibt im Eltern-Kind-Pass, verpflichtet. Viele Dinge im Eltern-Kind-Pass sind verpflichtend. Ja, und ich finde, das wäre mal der erste große Schritt.
5: Dass die Vorgängerregierung das zu, die jetzige aber wieder abgesagt hat, bedauert er. Aus dem Gesundheitsministerium heißt es dazu, man wolle das Potenzial von Hebammen künftig stärker nutzen und verweist auf die finalen Verhandlungen zur Gesundheitsreform.
3: In der Wirtschaftskammer hat die neue Chefin Martha Schulz heute eine erste Zwischenbilanz gezogen, ein halbes Jahr nachdem sie nach dem Rücktritt von Harald Mara übernommen hat. Schulz will die Kammer reformieren, der Opposition sind die bisherigen Schritte aber zu wenig. Ö3-Reporterin Maria Kern.
8: Die Wirtschaftskammer wird in ihrer Zentrale 200 von 800 Stellen abbauen. Das ist ein Teil des von Martha Schulz eingeleiteten Sparprogramms. Die Kammerpräsidentin verspricht heute erneut:
9: Wir werden die Unternehmen bis 2030 um 100 Millionen jährlich und nachhaltig entlasten.
8: Indem eine Kammerumlage gesenkt wird. Aus der Sicht der Opposition sollte aber deutlich mehr gespart werden. Sabine Jungwirth von den Grünen.
10: Wenn man sich anschaut, wie die Gesamteinnahmen der Wirtschaftskammer ausschauen, nämlich immer noch mehr als 1,3 Milliarden Einnahmen im Jahr, dann muss ich sagen, sind mir diese 100 Millionen einfach zu wenig.
8: Die Grüne verweist auch auf Rücklagen in der Höhe von 2 Milliarden Euro. Der ÖVP-Wirtschaftsbund, der in der Kammer die Mehrheit hat, will diese Rücklagen nun durchforsten.
3: Und nach den 2 schweren Beben in Venezuela mit mindestens 164 Toten hat jetzt auch Papst Leo Hilfe angekündigt, unter anderem mit einer ersten Soforthilfe in Höhe von 100.000 Euro. Auch in Österreich rufen Hilfsorganisationen zu Spenden auf. Laut Rotem Kreuz leben bis zu 80% der Venezolanerinnen und Venezolaner in Armut. Und jetzt zu Nathalie Auer.
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11: Strahlend sonnig habt ihr es jetzt zum Beispiel im Donauraum und im Burgenland. Und mit der Sonne sind die Temperaturen heute kräftig nach oben gestiegen. Spitzenreiter ist im Moment Bregenz mit ungewöhnlich heißen 36 Grad. Zum Vergleich, Ende Juni werden dort im Durchschnitt nur rund 24 Grad erreicht. Heute ist es also ganze 12 Grad wärmer. In den kommenden Tagen legen die Temperaturen dann weiter zu. Morgen werden es 30 bis 38 Grad. Am Wochenende sind im Nordosten sogar um die 40 Grad möglich. Dazu gibt es viel Sonne. Am Wochenende können sich im Bergland aber auch einzelne heftige Gewitter bilden.
1: Kannst du dich erinnern, dass es schon mal 40 Grad gegeben hat?
11: Es gab einmal 40,5 Grad in Bad Deutsch-Altenburg. Das war 2013, wenn ich jetzt richtig im Kopf habe.
1: Wahnsinn!
11: Und den könnten wir sogar knacken.
1: Sag das nicht. Ja. Gut, Klimaanlage an. 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
12: Wo die Hitze auch für Probleme sorgt, auf der Westautobahn, auf der A1 Richtung Wien, schon seit heute früh nach Salzburg Nord. Ein Fahrstreifen gesperrt wegen des Fahrbahnschadens. Der Stau reicht zurück bis Sitzenheim mit einer Stunde Zeitverlust. Überlastet auch weiterhin die Ausweichstrecken durchs Salzburger Stadtgebiet. In Wien ein Unfall auf der Tangente Richtung Graz. Im Absbergtunnel derzeit noch die beiden linken Fahrstreifen gesperrt. Wir sehen dahinter, das sind die Arbeiten, die Aufräumarbeiten, jetzt aber schon in der Endphase. Aber der Stau, der reicht zurück bis Stadlau, auch hier über eine Stunde mehr. Stau daher auch auf der A22 Richtung Tangente ab dem Tunnel Kaisermühlen. In der Gegenrichtung, also auf der A23 Richtung Kagran, plus 30 Minuten ab der Hansenkurve. Und dann noch Niederösterreich A3 Richtung Eisenstadt zwischen Ebrechtsdorf West und Hornstein, plus 20 Minuten vor einer Baustelle.
1: Gute Fahrt.
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1: Hey, schönen Abend mit eurem Hitradio. 25. Juni 2026. Das ist ein Tag, den ich mir in den Kalender schreiben werde, weil heute ist meine letzte Sendung auf Ö3. Lisa Hottwagner hier. Bis 22 Uhr darf ich jetzt nochmal alles geben mit euch als Abendbuddy. Und das finde ich echt schön. Also los geht's mit einer halben Stunde nur Musik jetzt mal.

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15: Es ist kurz vor 18.30 Uhr. 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
17: Auf der A1 Richtung Wien nach Salzburg Nord ist voraussichtlich noch bis 22 Uhr der rechte Fahrstreifen gesperrt nach einem Fahrbahnschaden. Der Stau reicht zurück bis Sitzenheim mit einer Dreiviertelstunde Zeitverlust. Stau auch noch durch die Stadt Salzburg, vor allem auf der Münchner Bundesstraße und der Ignaz-Harrer-Straße stadteinwärts. Dafür Besserung in Sicht jetzt in Wien. Die Unfallstelle auf der Tangente Richtung Graz im Absbecktunnel ist nämlich geräumt. Noch reicht der Stau zurück bis Stadlau und auch auf der 22 bis zum Tunnel Kaisermühlen. Derzeit also noch über eine halbe Stunde mehr einplanen. Und in der Gegenrichtung auf der A23 Richtung Kagran derzeit noch plus 20 Minuten von der Hansenkurve bis zum Knotenpater.
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15: Mit der steigenden Hitze steigen auch die Aggressionen auf den Straßen. Fast 50% aller Verkehrsunfälle in Österreich passieren in den heißesten 4 Monaten des Jahres. Was kann man da beim Wochenendausflug oder am Weg in den Urlaub besser machen? Wolfi Böhmer.
19: Jetzt irgendwie geht gut ausgeruht fahren, am besten in der Früh, wenn es noch kühler ist, da ist man noch konzentrierter. Stress beim Einpacken vermeiden, das gilt auch für den Badeausflug am Wochenende. Die Klimaanlage richtig nutzen, nicht zu kühl und sie sollte auch nicht direkt ins Gesicht blasen, sonst ist man gleich am nächsten Tag krank. Und Motorradfahrer wissen das auch, man ist unkonzentrierter bei der Hitze und man überzieht einfach auch schneller was.
15: Der Kultroller Vespa wird dieser Tage 80 und das wird in Italien ausgiebig gefeiert, Michi.
20: Ja, bis Sonntag werden Zehntausende Vespisti in Rom erwartet, so heißt die Vespa-Fahrer, wieder was gelernt. Es gibt Paraden und ein eigenes Vespa-Village beim Sportkomplex Foro Italico. Auch einige hundert heimische Vespa sind schon nach Rom angereist. In Österreich sind übrigens über 150.000 Vespas angemeldet.
15: Also 150.000 Vespinis unterwegs.
20: Ja, genau.
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Winter zu kalt ist. Frei nach Mark Twain. Ja, den heißen Tagen stellen wir uns mit coolen Hits. Somber zum Beispiel. Der hat Chill Faktor 1000. Wow. Homewrecker, jetzt für euch auf E3.

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9: Hi, hallo, wie schön, dass ihr da seid. Hier ist Ö3 am Abend, gleich mit Bon Jovi oder auch Harry Styles. Davon News Updates mit Martin Krachler. Es ist 19 Uhr.
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10: Die Waldbrandgefahr wird im Osten Niederösterreichs in den kommenden Tagen die höchste Stufe erreichen. Ganz genau im Wiener Umland, im Nachfeld und im Wiener Becken soll das Risiko für einen Waldbrand ab dem Wochenende extrem bis sehr extrem sein. Das prognostiziert das europäische Waldbrandinformationssystem jetzt. Schon ein kleiner Funke oder weggeworfenes Glas etwa können verheerende Folgen haben, heißt es. Ryanair stellt die Route Linz-London ein. Mit dem Winterflugplan soll die Verbindung gestrichen werden. Als Grund nennt Ryanair zu hohe Kosten. Beim Durchqueren der Meereshänge von Hormuz ist heute ein britisches Cargoschiff von einem Projektil getroffen worden, nahe der Küste zum Oman. Es sei zwar zu keinem großen Schaden gekommen, jetzt wird aber geprüft, ob es sich dabei um eine absichtliche Attacke handelt. Und beim berüchtigten Race Across America gewinnt zum zweiten Mal der österreichische Extremsportler Philipp Kaider, Ö3-Reporterin Sandra König.
11: Knapp 5000 Kilometer quer durch die USA von der West- zur Ostküste und Kaider setzte sich schon nach wenigen Stunden an die Spitze. Diese Führung gab er bis zum Schluss nicht mehr ab. Nach 8 Tagen, 18 Stunden und 58 Minuten rollte der 40-Jährige in Atlantic City über die Ziellinie.
12: Zweimal zu finishen und zweimal zu gewinnen, ist das schon Unbeschreibliche.
11: Als Kaider finishte, lag der Zweitplatzierte noch mehr als 550 Kilometer zurück, 3 Stunden und 34 Minuten schneller als im Vorjahr. Ein neuer persönlicher Rekord.
10: Und jetzt zu Nathalie Auer.
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13: Die Sonne scheint noch etwa für 2 Stunden. Im Flachland habt ihr es fast überall sogar wolkenlos. Mehr Wolken gibt es zwar im Hügel- und Bergland, Regenschauer sind aber selbst hier sehr unwahrscheinlich. Außerdem ist es immer noch extrem heiß. In allen Landeshauptstädten hat es derzeit über 30 Grad. Morgen wird es dann noch heißer mit 30 bis 38 Grad. Am heißesten wird es in Wien und im Weinviertel. Die meiste Zeit scheint auch die Sonne. Regenschauer tauchen höchstens vereinzelt auf. Am Wochenende sind Schauer und Gewitter im Bergland dann wahrscheinlicher und es wird noch heißer.
9: Ö3 ist hier. Wir begleiten euch durch diesen heißen Abend mit dem schnellsten Verkehrsservice Österreichs und dem Bernhard Walter. Wir sind in Salzburg.
14: Auf der A1 Richtung Wien nach Salzburg Nord. Da ist weiterhin der rechte Fahrstreifen gesperrt. Da ist ein Hitzeschaden repariert worden. Jetzt muss der Beton hier aushärten. Der Stau reicht zurück bis Gräsheim, das bedeutet noch über eine halbe Stunde Zeitverlust. Und Staus gibt es auch noch im Stadtgebiet, deshalb etwa auf der Münchner Bundesstraße, auch auf der Ignaz-Harrer-Straße oder der Rudolf-Bibel-Straße, jeweils stadteinwärts. Und in Wien, da hat sich der Stau auf der Tangente jetzt noch hartnäckig gehalten Richtung Graz, weil bis vor kurzem bei der Gürtelabfahrt noch ein defekter Pkw gestanden ist. Der ist aber soeben weggebracht worden. Derzeit reicht der Stau noch zurück bis Hirschstetten. Also wenn jetzt nicht nochmal irgendetwas passiert, sollte sich der Stau dann doch langsam nach und nach auflösen. Stau daher auch noch auf der A22 Richtung Tangente ab dem Tunnel Kaisermühl.
9: Wenn du sowas sagst, muss ich voll glauben.
14: Glaub, genau.
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9: Gut, jetzt wird dann bald das Wasser im Freibad auch zu warm. Mag man gar nicht mehr einspringen, wenn es heißer wird und heißer wird. Aber zum Geräusch der laufenden Klimageräte und Ventilatoren mixen euch ein paar Hits zum Abkühlen. Harry Styles, neue Nummer, sehr, sehr gut geworden. American Girls, jetzt für euch auf

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0: Das macht doch eine gute Laune. Pizzeria und Jaus, Clash, Kreuz, Bier. Hey, willkommen. Das ist der Abend auf Ö3. Ich bin Lisa Hottwagner. 35 Grad noch immer in Bregenz. 32 in Salzburg. Jetzt barfuß gehen über die Badezimmer fließen. Ach, bestes Gefühl, kühlster Raum meistens, wenn die Hitze drinnen feststeckt.
1: Wir haben Dachgeschosswohnung und da stirbst.
2: Das ist ja keine Hitze, das ist angenehm warm, das ist Traum.
3: Mir ist ein bisschen zu heiß, eindeutig. Ein bisschen kühler war da angenehmer.
0: Sonnenbrille hat noch ein paar Arbeitsstunden. Sonnenuntergang heute gegen 21 Uhr, also genug Zeit, um im Schatten noch gute Musik zu hören. Martin Solveig zum Beispiel. Hello, jetzt für euch auf die drei.

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4: Das war und ist zum Teil immer noch ein mühsamer Tag heute, wenn ihr in Salzburg unterwegs seid, denn auf der A1 Richtung Wien nach Salzburg Nord den ganzen Tag schon ein Hitzeschaden, der rechte Fahrstreifen gesperrt. Noch reicht der Stau zurück bis Salzburg Mitte mit über 20 Minuten Zeitverlust, Stau auch noch im Stadtgebiet deshalb. Und in Wien noch eine Viertelstunde mehr im Abendverkehr auf der Tangente Richtung Graz, ab Stadlau bis zum Knoten Prater, aber auch hier lässt der Verkehr jetzt nach.
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3: Das ist eine großartige Chance für alle Musiker und Musikerinnen unter euch. Es werden nämlich DJs und Bands gesucht fürs 3-Tage-Festival live in Salzburg Ende August. Bitte Obermüller.
6: Bis 30. Juni unter liveinsalzburg.at. Dafür können die ausgewählten DJs, Solokünstlerinnen, Solokünstler und Bands vor einem großen Publikum mitten in Salzburg auftreten. 3 Live-Slots stehen zur Verfügung. Der Contest richtet sich an Musikerinnen, Musiker und DJs, die Bühnenerfahrung sammeln, neue Fans gewinnen und ihre Musik einem breiten Publikum vorstellen möchten, so die Veranstalter.
3: Wohin flüchten vor der Hitzewelle? In die Kirche vielleicht? Das machen gerade ganz viele. Michi?
7: Dafür eignen sich speziell die gotischen und barocken Altbauten. In der Linzer Ignatiuskirche zum Beispiel hat es angenehme 22 Grad. In der Salzburger Franziskanerkirche derzeit nur 20. Mm. Und der Gurker Dom sorgt mit 17,5 Grad Durchschnittstemperatur überhaupt dafür, dass man einen kühlen Kopf bewahrt. Deutlich aufgeheizter übrigens der Stephansdom in Wien, denn wegen der vielen Besucher stehen da die Tore den ganzen Tag permanent offen.
3: Wie gesagt, die Team Österreich-Karte der kühlen Orte gibt es online da bei uns. Und der britische Prinz George möchte unbedingt ein eigenes Smartphone. Der ist halt doch ein ganz normaler 12-jähriger Bub.
7: Ja, sein Papa Prinz William sagt aber vorläufig no. Denn William und Kate wollen nicht, dass ihr älterer Sohn, mittlerweile 12, uneingeschränkten Zugang ins Internet hat. Ja. Kompromissvorschlag, ein einfaches Klapphandy nur für SMS und Anrufe. Mal sehen, ob das klappt.
3: Als Eltern sind wir dann doch irgendwie alle gleich.
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Meghan Trainor für euren Donnerstagabend. Diese Frau war schon berühmt, da waren viele von uns noch gar nicht auf der Welt. Madonna. Das ist so arg, wenn man Madonna googelt, dann kommt sie, dann kommt ihr Wikipedia-Eintrag noch vor der religiösen Figur. So groß ist die, eine Ikone, die sich selbst und die Popmusik sowieso regelmäßig neu erfunden hat. Vielleicht jetzt bald schon wieder. 3. Juli, da kommt ein neues Album raus. Confessions 2, das ist mittlerweile ihr 15. Studioalbum. Ja, lange her seit diesem Banger. Like a Prayer. Jetzt auf Ö3.

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7: 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Egal, ob ihr wie der Raffi und die Elisa von zu Hause hört oder noch unterwegs seid, gleich gibt es eine halbe Stunde nur Musik für euch. Davor noch News Update, Matt Krachler. Es ist 20 Uhr.
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9: Bis zu 40 Grad soll es jetzt am Wochenende in Teilen Österreichs geben. Deshalb hat heute das Gesundheitsministerium das staatliche Krisen- und Katastrophenschutzmanagement einberufen. Rund 100 Vertreterinnen und Vertreter haben sich da heute beraten, auch um sich auf mögliche Waldbrände zum Beispiel vorzubereiten. Einsatzorganisationen haben für das Wochenende schon ihre Teams aufgestockt. In Polen ist vor kurzem ein Passagierzug mit einem anderen Passagierzug zusammengestoßen, wie polnische Medien berichten. Nach ersten Informationen sind mindestens 2 Menschen verletzt worden. Erst vergangene Woche ist es in England und München zu Zugunfällen mit Verletzten gekommen. In Venezuela steigt nach den beiden schweren Erdbeben jetzt die Zahl der Toten auf mindestens 188 Menschen. Über 1500 Menschen sind verletzt. Das sagt vor kurzem Venezuelas Übergangspräsidentin Delcy Rodriguez.
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9: Und da geht es für Österreichs Nationalteam in Kürze von der Homebase in Kalifornien nach Kansas City. Dort steht das Entscheidungsspiel gegen Algerien an. Aber nach dem Abschlusstraining gibt es kleine Sorgenfalten am Personalsektor. Ö3-WM-Reporter Daniel Kulowitz.
10: Das Argentinien-Match hat dann doch Spuren im ÖFB hinterlassen. Sportchef Peter Schöttl berichtet über Wadenprobleme von Paul Wanner, der ja gegen das Weltmeisterteam erstmals von Beginn an spielen durfte.
11: Ja, er hat kurz vor seiner Auswechslung im Argentinien-Spiel einen Schlag auf die Wade bekommen und hat jetzt gerade einen MRT-Termin. Um sicher zu gehen, dass nichts Schlimmeres passiert ist.
10: Schöttl betont aber, dass das alles eine reine Vorsichtsmaßnahme sei. Wanner ist beim Abflug nach Kansas mit an Bord. Der Rest des Teams hat sich fit gemeldet.
9: Und jetzt zu Nathalie Auer.
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12: Über die ganze Welt verstreut wurden in den vergangenen Tagen und auch heute neue Temperaturrekorde aufgestellt. In China war es zum Beispiel an 2 Wetterstationen im Juni noch nie so heiß wie heute. Und auch bei uns sind Rekorde gefallen. In Bregenz wurde heute mit 36,4 Grad ein neuer Juni-Temperaturrekord erreicht. In den kommenden Tagen wird es dann noch heißer. Der Höhepunkt der Hitzewelle wird am Wochenende im Nordosten erreicht mit bis zu 40 Grad. Dazu gibt es morgen und am Wochenende viel Sonnenschein. Im Bergland sind einzelne Gewitter aber auch möglich.
7: 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Wir schauen gleich wieder zu dem Fahrbahnschaden in Salzburg.
13: Auf der A1 Richtung Wien nach Salzburg Nord, da ist weiterhin der rechte Fahrstreifen deshalb gesperrt. Stau ab Salzburg Mitte und 20 Minuten Zeitverlust, auch auf der Ausweichstrecke durch Salzburg ab der Innsbrucker Bundesstraße. Am großen Deutschen Eck, also nicht weit von Salzburg entfernt, die Autobahn A8 Richtung Salzburg gesperrt, wegen Nachtarbeiten zwischen Bad Reichenhall und der Grenze Walserberg. Vor der Ableitung 4 Kilometer Stau und auch sonst gibt es einige Nachbaustellen, die jetzt beginnen, gesperrt bis 5 Uhr. Etwa in der Steiermark auf der A9 in beiden Richtungen bei Graz der Plaputstundel oder auch in Oberösterreich auf der A8 Richtung Vorarlbenkreuz bei Wels West der Tunnel Steinhaus. Der Verkehr wird bei allen Nachbaustellen umgeleitet.
7: Gute Fahrt euch.
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4: 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Wie schön, dass wir euch ein Stück begleiten dürfen mit dem schnellsten Verkehrsservice Österreichs und dem Bernhard. Wir sind wieder in Salzburg.
5: Wo sich die Situation jetzt endlich nach und nach entspannt, auf der A1 Richtung Wien nach Salzburg-Nord. Da ist zwar noch ein Fahrstreifen gesperrt nach einem Fahrbahnschaden, aber nur noch 10 Minuten Verzögerung. Das große deutsche Eck gesperrt, die Autobahn A8 Richtung Salzburg bei Bad Reichenhall bis morgen 6 Uhr früh. Vor der Ableitung 3 Kilometer Stau und eine Viertelstunde Zeitverlust. Und auch in Österreich gibt es einige Nachbaustellen mit Umleitungen, etwa gesperrt der Plabutstundl bei Graz auf der A9 in beiden Richtungen. Hier könnt ihr über das Stadtgebiet ausweichen.
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4: Nächste Woche wird die Linzer Innenstadt zur großen Konzertbühne. Österreichs beste Jugendchöre treten wir beim Bundesjugendsingen an. Ö3-Reporter Jürgen Freimuth in Linz.
7: 36 Chöre aus allen Bundesländern mit rund 800 jungen Sängerinnen und Sängern nehmen an dem beliebten Wettbewerb teil. Auf dem Programm stehen Konzerte, Wertungssingen und offene Auftritte in der Linzer City. Das größte Jugendchorfestival Europas fördert musikalische Talente, Begegnung und gelebte Vielfalt. Höhepunkte sind das Eröffnungskonzert im Brucknerhaus und das große Abschlusskonzert am 2. Juli.
4: Die Autos in Österreich werden von Jahr zu Jahr größer und breiter, Michi.
8: Laut einer aktuellen Studie sind die Neuwagen seit dem Jahr 2000 jedes Jahr um durchschnittlich 1,2 cm in die Länge geschossen und auch einen halben Zentimeter in die Breite. Und das, wie gesagt, jedes Jahr. Und dieser Trend hält auch in Zukunft an. Eine der Folgen: größere Autos bedeuten weniger Parkplätze in den Städten und die Parkgebühren könnten weiter steigen.
4: Und wenn ihr mal ganz arg sein wollt, die heißen Sommernächte jetzt sind bestens dafür geeignet, um Glühwürmchen bei der Paarung zuzuschauen.
8: Ja, die beste Zeit, die ist zwischen 22 Uhr und Mitternacht, vor allem in den Gärten und an den Wegrändern. Das grünliche Leuchten, das kommt übrigens von den Männchen. Die Mädels können hingegen nicht fliegen. Sie genießen das kleine Feuerwerk vom Boden aus und entscheiden sich dann für einen ihrer glühenden Verehrer.
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So, Donnerstag, 25. Juni 2026. Jetzt wird's schwer, weil jetzt heißt's Abschied nehmen.

0: das hier wird jetzt meine letzte Moderation auf Ö3 sein. Und ich sage es euch ganz ehrlich, das letzte halbe Jahr war wirklich hart. Und ihr wisst, ich war immer schon sehr offenherzig und ich war immer ehrlich mit euch, auch an meinen Tiefpunkten. So bin ich. Ich habe gesundheitlich eine ganz große Herausforderung meistern müssen. Und zeitgleich hat sich Ö3 von mir getrennt. Strategien verändern sich und ich bin nicht mehr Teil dieser Strategie. Das ist okay. Vor fast 16 Jahren bin ich durch die Türen bei Ö3 gekommen und ich war damals 22. Ich habe mich sofort verliebt. Ich habe mich ins Radio verliebt und in die Menschen, die hier arbeiten. Und in die Ö3-Gemeinde, die mir jeden Tag so viel zurückgegeben hat. Egal, ob ich in den 12 Jahren im Ö3-Wecker kurz nach 3 aufgestanden bin, mit kleinen Kids daneben oder am Vormittag mit euch. Ich danke euch. Diese Beziehung, diese große Liebe ist heute zu Ende. Und ich lasse jetzt den Schlüssel bei der Tür liegen. Ich ziehe jetzt aus dieser Beziehung und lasse euch noch ein paar Songs da. Ich bin die Lisa Hott-Wagner und ich danke euch für 16 ganz, ganz großartige Jahre.
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6: Ich bin 3 Wochen auf Kur. Ich gehe mit einer anderen Frau im Kurpark spazieren. Sie ist gut frisiert, ihre blonden Haare sitzen perfekt. Sie trägt Lippenstift, ihre blauen Augen schauen wach und neugierig. Sie schmunzelt und sagt, ich weiß auch nicht, warum mich so viele Herren ansprechen. Ich unterhalte mich so gut und ich habe mich schon mit einem angefreundet. Sie lacht, gestikuliert mit ihrer Hand, setzt so ihre knallroten Fingernägel in Szene. Vielleicht ist das, weil ich meine Lebensfreude so gut zeigen kann. Sie kichert. Am Abend betritt sie die Sauna. Sie setzt sich in die erste Reihe. Als der Saunawart beim Aufguss Franz Branntwein verteilt,

0: Geld lässt sie sich reichlich auf den Rücken gießen und sagt dann keck in die Runde. Und, wer reibt mir das jetzt ein? Alle lachen und keiner traut sich. Ich sitze hinter ihr, betrocht ihren Rücken. Ihr Körper spricht Bände. Sie ist 85 und muss sich nicht verstecken. Sie steht auf, winkt mit ihren roten Nägeln und verlässt die Sauna. Sie hat noch was vor. Elisabeth Stockner ist Hebamme und wohnt in Weidhofen an der Ybbs.
1: 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Wir starten rein in den Podcast Havidere von Gabi Hiller, Paul Pizzerra und Philipp Hanser. 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Davor Martin Grachler. Es ist 22 Uhr.
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3: Bis zu 40 Grad soll es am Wochenende in Teilen Österreichs geben. Deshalb hat heute das Gesundheitsministerium das staatliche Krisen- und Katastrophenschutzmanagement einberufen. Details jetzt von Ö3-Reporterin Viktoria Waldecker.
4: Es herrscht Stufe 4 und damit die höchste Hitzewarnstufe in Österreich. Der nationale Hitzeschutzplan sieht hier auch ein großflächiges Krisentreffen vor. 100 Vertreterinnen und Vertreter von den Ministerien über die Bundesländer bis hin zu Feuerwehr und Rettung haben sich deshalb am Donnerstag beraten. Dabei ging es etwa um die Information der Bürgerinnen und Bürger, aber auch um Vorbereitungen für mögliche Waldbrände. Die Bundesländer fühlen sich demnach gut vorbereitet. Dort seien die Hitzeschutzpläne in Kraft. Einsatzorganisationen haben für das Wochenende ihre Teams aufgestockt. Gesundheitsministerin Corinna Schumann von der SPÖ appelliert an die Bevölkerung, die Hitzewarnungen ernst zu nehmen, ausreichend Wasser zu trinken und auf ältere oder gefährdete Personen zu achten. Denn die kommenden Tage würden für viele Menschen eine enorme Belastung werden.
3: Die deutsche Polizei hat einer Abordnung der Tiroler Schützen die Waffen abgenommen, weil sie ohne Papiere damit am deutschen Eck im Bus unterwegs waren. Heute Reporter Wolfgang Böhmer.
5: Gestern Abend stoppt die Polizei in Freilassing den Reisebus mit den Schützen aus dem Pillerseetal. Die sind am Weg retour von einem Priesterjubiläum in Salzburg, eben über das kleine deutsche Eck. Die 34 Waffen haben sie im Bus. Das sieht ein Polizist beim Vorbeifahren und stoppt das Fahrzeug. Weil die Tiroler keinen europäischen Waffenpass dabei haben, werden ihnen die Waffen abgenommen. Dazu 6.800 Euro Sicherheitsleistung verlangt. Die Waffen bleiben jetzt in Bayern und gegen 34 Schützen wird jetzt ein Ermittlungsverfahren wegen des Verdachts des Verstoßes gegen das Waffengesetz eingeleitet. Kein Kavaliersdelikt. Der Tiroler Schützenverband prüft den Vorfall.
3: In Peking hat Außenministerin Beate Meindl-Reisinger von den NEOS heute ihren chinesischen Amtskollegen Wang Yi getroffen. Ö3-China-Korrespondentin Alexandra Siebenhofer. Ein wichtiges Thema waren ja die Handelsbeziehungen. Ein zweites der russische Angriffskrieg in der Ukraine. Hat es da konkrete Ergebnisse gegeben?
6: Also was die Handelsbeziehungen betrifft, da dürfte man schon viele Standpunkte ausgetauscht haben. Dass es da bald eine Einigung zwischen der EU und China geben könnte, darauf deutet derzeit aber noch nicht so viel hin. Österreich hat aber klargemacht, dass man hier nicht ausscheren wird, dass man da hinter der Linie der EU-Kommission steht, ganz anders wie etwa Deutschland oder Spanien. Was jetzt die Ukraine betrifft, da dürfte es derzeit sehr wenig Bewegung auf Seiten Chinas geben, dass man Russland vielleicht doch wirtschaftlich weniger unterstützen wird. Da gibt es derzeit keine Anzeichen drauf.
3: In Venezuela sind mehr als 130 Nachbeben registriert worden seit den beiden verheerenden Beben der Stärke 7,2 und 7,5. Es wird weiter fieberhaft nach Überlebenden gesucht. Viele Länder haben heute Rettungstrupps als Hilfe angeboten. Experten befürchten tausende Tote. Bestätigt hat Übergangspräsidentin Delcy Rodriguez am Abend mindestens 188 Tote und mehr als 1500 Verletzte.
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3: Und da ist heute Showdown in der Gruppe E. Die Elfenbeinküste trifft auf Curaçao und parallel spielt Ecuador und Deutschland. Ö3-Reporter Martin Lang.
8: Die Südamerikaner bräuchten noch einen Sieg, aber Deutschland führt nach 2 Minuten Flachschuss von Sané bereits mit 1:0. Curaçao bräuchte die Sensation gegen die Elfenbeinküste, um es noch zumindest auf Platz 3 oder sogar auf Platz 2 zu schaffen. Und bei der Fußballweltmeisterschaft fällt also heute hier zumindest einmal eine Vorentscheidung. Aber Deutschland führt.
3: Und jetzt zu Nathalie Auer.
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9: Bis zu 36,4 Grad wurden es heute in Bregenz. Und auch jetzt messen wir hier immer noch heiße 31 Grad. Der morgige Tag wird dann vorübergehend der bisher heißeste Tag des Jahres mit bis zu 38 Grad. Warum vorübergehend? Weil die Hitze ihren Höhepunkt erst am Wochenende erreicht. Am Sonntag sind im Raum Wien sogar außergewöhnliche 40 Grad möglich. Dazu gibt es morgen und auch am Wochenende jede Menge Sonnenschein. Im Flachland habt ihr es die meiste Zeit sogar strahlend sonnig. Über den Bergen tauchen dagegen einzelne Gewitter auf und die können durchaus heftig sein.
10: 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Gleich mit zwei Vorsichtmeldungen. Zum einen in Tirol, Achtung auf der A12 Richtung Bregenz zwischen Hall West und Innsbruck Ost. Da geht eine Person auf der Autobahn. Und in Kärnten, da befindet sich ein Reh auf der A2 der Südautobahn bei der Abfahrt Hermagor auf der Fahrbahn. Hier in beiden Richtungen vorsichtig fahren. Niederösterreich A1 Westautobahn Richtung Wien zwischen Losdorf und St. Pölten Süd. 4 Kilometer Stau und 20 Minuten mehr wegen einer Baustelle. Bis morgen früh ist hier nur ein Fahrstreifen frei. Und wegen Nachtarbeiten sind gesperrt bei Graz der Plaputzstundl auf der A9 in beiden Richtungen. In Oberösterreich die A8 Richtung Voralpenkreuz bei Wels West und auch die A9 Richtung Linz bei Spital und Richtung Graz bei St. Pankraz. Überall gibt es Umleitungen.
7: So, es ist Donnerstagabend. Willkommen auf Ö3. Jetzt wieder bis Mitternacht. 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
1: Hallo Salzburg! Voll cool.
2: Aber echt, oder?
1: Ich muss gleich mal kalt reinstarten.
2: Aber schaut euch mal auf die Menschen an.
1: Ja, wunderschön. Ja. Alle wunderschön. Anne stehen
2: uns. Kannst du dich erinnern an Niederösterreich? Ja. Das kann ich nicht einmal annähernd mithalten.
1: Was ist mit dir, Alter?
2: Also Niederösterreich mit euch. Also, ja.
3: Ja, wirklich?
2: Nein, eh
1: Wahnsinn.
2: Auch.
1: Wahnsinn. Aber vielleicht sind ja heute auch Niederösterreicherinnen oder Niederösterreicher da.
2: Ja.
1: Schau. Super. Wo ist eigentlich dieses verrückte Pärchen, das heute die Flitterwochen mit diesem Abend beginnt?
3: Ah! Misha und Jasmin!
1: Da sind sie! Jasmin und Misha, das ehrt uns natürlich sehr. Vielen Dank.
3: Warte mal, ich hab das gelernt von Tommy Ten und Amelie Fantas. 15.05. geheiratet. Ja, ist im Mail gestanden, ich weiß, ja, deswegen auch. Grad, wo geht's jetzt hin?
1: Schön.
3: Perfekt.
1: Schön. Wunderschön. Die haben nämlich Frühstück bei mir. Bei Frühstück bei mir sind die auf uns gekommen, da haben sie das gehört und haben sie gedacht, was sind das für drei Wasser?
3: Übernimmst du das eigentlich einmal?
1: Das wäre schon gut.

0: Gut, oder?
1: Oder?
0: Glaubst du, könnte ich das?
1: Ja, weil langsam, aber sicher, die Claudia ist noch super jung, aber irgendwann ist das Breikost bei mir, weil das geht dann irgendwann, ja. Muss dann...
2: Weil ich habe die Gabi schon...
0: Boah, ah, ja. Claudia, er hat es gesagt, nicht.
2: Ich habe die Gabi jetzt aber schon bei den Sternstunden eingebucht, also als Ersatz dann für, wenn es dann soweit ist.
0: Das heißt, ich... Na, das sage ich jetzt nicht. Gut, na, die sind dann von Harvey Hasen zu Harvey Hoden geworden, waren schon mal bei Harvey Dere live. Kurz davor haben sich verlobt und jetzt eben die Flitterwochen. Also das ist
1: Sie waren wir euch begleiten dürfen und dann bei der Scheidung sehen wir uns wieder. Nein, das, ihr seid füreinander. Das ist super. Und nur ganz kurz, hey, fetten Respekt, dass du heute da bist. Wirklich. Also,
0: jetzt sehe ich es erst. Oh Gott,
1: Krücke, Halskrause und Stirn. Also,
2: mach da mal auf, den zeig dir her.
0: Nein,
2: das muss jeder sehen. Nimm die Krücke, ist nicht so schwer.
1: Nein,
2: soll ich dir helfen? Machen wir es dann, machen wir es.
1: Jetzt gib ihr einen Bussi, komm, okay. Gib ihr einen Bussi.
2: War das zu viel? War es zu viel?
1: Nein, gib ihr einen Bussi.
2: Ja, okay. hallo.
0: Wow. Ja.
2: Ich habe einen Teddybär für dich mit, aber der ist halt fest. Okay.
1: Aber, also Skiunfall können wir ausschließen, das heißt, was war los? Ich muss mir den anderen anschauen, der schaut noch schlimmer aus.
0: Sehr gute Antwort.
1: Als kleines Rekonvaleszenzzuckerl kriegst du was aus dem Horner Kaugummiautomat.
0: Wow. Oh.
1: Ich habe extra heute, aber nur für ausgewählte Gäste. Ihr seid gerade verheiratet, bei ihr ist schon wurscht, soll sie kosten. Nein, aber pass auf, der Philipp hat...
0: Nein, nicht anschießen!
2: Ich will es essen.
1: Ich werfe es locker zu, sie hat die Pflegerin mit, okay?
0: Ach so, okay, nein, gut.
1: Na, voll schön, dass du trotzdem da bist, das ehrt uns voll. Das ist wirklich...
2: Aber ist was zum Essen drin? Was ist denn drin?
1: Bitte, warte, pass auf, das, was du kostet hast, habe ich auch mit. Der Philipp hat gesagt, er möchte halt mit wem aus dem Publikum das kosten, was er kostet hat. Das andere sind... Caramel Gums.
0: Ja, schrecklich, schrecklich, schrecklich.
2: Vor allem nämlich die aus so einem Kaugummiautomaten, wo die Sonne draufgeschienen ist für 20 Jahre.
0: Aber ja. Ich habe hier ein Follow-up. Ich weiß schon, wie das passiert ist. Der Diebstahl, dazu später mehr.
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5: Ganz kurz noch, wo ist der Hansi aus St. Johann in Tirol? Hansi, du musst was sagen.
6: Hansi, sag was. Da oben ist er.
7: Hansi, wo bist
6: du? Da oben, schau. Dort,
5: Ja. So. Sehr gut. Hansi, schön, dass du da bist.
6: Billy?
5: Freut uns wirklich sehr. Hansi hat ein sehr cooles E-Mail heute geschrieben. Vielen Dank dafür. Ist von Geburt an blind und ist mit seiner Assistentin da und wollte, dass wir auch mal einen Shoutout machen für alle, die beruflich mit Menschen zu Events wie diesem hier gehen. Also Shoutout auch an die Assistentin.
6: So wie du.
5: Bin ich schön. Danke.
6: Bravo an die Assistentin und den Hansi.
7: Wirklich höchsten Respekt und Danke, aber nur, dass du es weißt, Hans ist ja die billigsten Karten genommen, er sitzt ganz hinten, gell? Aber eh wurscht, ne?
5: Na, und der Hansi ist im Chor. Ich habe mir gedacht, Hansi, vielleicht kannst du es kurz anstimmen. Okay, auf 3, 2, 1. Ich fange an und du singst weiter, gut? Ich probier's. Das ist für alle. Nein.
6: Sehr gut.
7: War schlecht.
5: War nicht so schlecht, gell?
7: War gut, war
5: Nein.
7: gut.
5: Ich brauche ein Clash Kreuz Bier.
7: Sauber, Hansi.
5: Sehr
6: Perfekt.
5: Gut.
6: Bravo.
5: Sehr gut. Legende. Jetzt schon.
7: Mann, wie schön ist es da? Es ist eine gute Grundstimmung einfach zu vorhanden. Ja, voll.
6: So viel positive Leute. Es hängt wahrscheinlich auch mit dem Tag zusammen. Darf ich nur eine Sache? Da muss ich schnell drüber, weil sonst wird es wahrscheinlich zu emotional. Aber ich wollte vor allem auch den ersten Teil nutzen, der ja für alle, die neu sind, die aktuelle Podcast-Folge ist, die dann auch jeder hören wird und in ganz Österreich und drüber hinaus erscheint. Und der zweite Teil ist dann nur für euch, für all jene, die zum ersten Mal da sind. Deswegen wollte ich das in dem ersten Teil auch unbedingt unterbringen. Ein allgemeines Danke für die vielen lieben und auch teilweise sehr langen Nachrichten, wo ihr euer Herz und eure Seele quasi geöffnet habt zum Ableben von meinem Vater. Und genau. Machen wir es einfach so, weil ich könnte wirklich dann jedes Mal, ihr zwei wisst es, aber halt voll reinkippen und dann auch emotional werden. Und das darf auch an so einem Abend stattfinden. Da wird es dann im zweiten Teil eh noch was dazu geben. Aber er hätte sich's gewünscht und ich weiß es ganz genau, dass wir nach vorne schauen. Und dass wir unser Leben das Maximum rausholen. Und das hat der Motherfucker wirklich, das kann ich euch versprechen, der Papa war ein wildes Kerlchen.
7: Im wahrsten Sinne war es der Motherfucker.
6: Ich darf das sagen. Und ich bin in dem Fall dankbar.
5: Ja, ich bin ihm dankbar. Absolut.
7: The father of all motherfuckers war der Fritz.
6: Ja, das ist er. Er ist irgendwie jetzt eh auch da. Und deswegen schauen wir nach vorne. Und ich habe dann im zweiten Teil noch was für euch. Also, genau. Machen wir das.
5: Auf den Fritz.
7: Was, super, auf den Fritzi.
5: Darf ich ganz kurz auf dein Äußeres eingehen heute?
6: Was ist es?
5: Also vielleicht ist es euch schon aufgefallen, aber auf Philipps schwarzem Shirt, hat ein sehr lässiges, sehr modernes Oversize-Shirt an, da sind zwei Teddybären.
6: Ja.
5: Aber jetzt nicht drauf gedruckt, sondern tatsächlich...
6: Gestickt.
5: Eine echte Teddy, so wie so Stofftiere.
6: Genau, gestickt.
7: Ja, weil man ihm einen Bären aufgebunden hat, ne?
5: Okay.
7: Das ist aus irgendeinem Roman übrigens. Daher kommt das Fuck. Warte, Großhirn.

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1: Ich freue mich ja über Werbung. Ihr wisst ja, ich melde mich für Ihr Newsletter an. Mir taugt das. Ich schaue immer, was es Neues gibt.
2: Ich habe mein neuestes Hut.
3: Was? Na,
2: ja! Ja! Oh. Geil, ist geil, oder? Aber wisst ihr was? Er passt mir nicht. Es ist voll bitter. Ich schaue aus wie ein Arschloch. Wirklich. Es passt mir überhaupt nicht. Ich habe mich so gefreut, wirklich. Aber er passt mir nicht. Ich schaue wirklich. Bei der nächsten Podcast-Ding.
3: Ja. Mal müssen auf, ihn rauf tun.
2: Ja. Also wisst ihr, dass ich nicht lüge?
1: Was hat der kostet schlussendlich?
2: Ich habe Geschenk gekriegt.
1: Ah.
2: Ja, ich habe Geschenk gekriegt. Aber sie hat schon small genommen. Ja.
3: Ah.
2: Und ich hab leider so.
1: Ja.
3: Hast du ihn auf einem anderen Körperteil probiert?
1: Wie du das sonst immer machst?
2: Tatsächlich ja.
1: Ein kleinen Hutständer.
3: Ja. Oh mein Gott.
2: Ja, und ich habe nur zu ihr gesagt, don't look back in anger, baby.
1: Freue ich mich sehr. Ich will aber auch über das Outfit von der Gabi kurz zu sprechen kommen.
3: Ja.
1: Weil es ist mit Geparden. Es hat ein bisschen was.
3: Danke.
1: Es hat ein bisschen was Indisches.
2: Es hat was Indisches, oder?
3: Was?
2: Es
1: ist so eine mini-kulturelle Aneignung, könnte man behaupten, tatsächlich. So ganz leicht.
2: Warte, ganz kurz zum Thema kulturelle Aneignung gleich. Aber es hat schon so was Ausladendes.
1: Aufpassen. Nicht aufpassen, halt einfach.
3: Schau mal.
2: Ausladend vom so Bastgewänder und wenn es dann...
3: Bast, das ist Seide. Okay,
2: gewiss.
3: So fangst du mal an.
2: Gewiss, ja. Sind wir schon wieder in Indien, ne?
3: Na, es ist halt einfach der Hitze entsprechend irgendwas Lockeres.
1: Ja, schon cool aus.
2: Ja, ne? Es passt das super, wirklich. Wenn der Inder von Big Bang Theory auf die Pride ginge, hätte das auch auf jeden Fall.
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0: 22.30 Uhr Ö3 mit dem schnellsten Verkehrsservice Österreichs und Bernhard Walter. Steiermarker 2 Südautobahn Richtung Klagenfurt im Parkabschnitt nach Steinberg. Da werden Schwertransporter durch den Baustellenbereich geschleust. Der Verkehr wird daher vorübergehend angehalten. Auf der A9 bei Graz ist der Plaputstunnel in beiden Richtungen wegen Nachtarbeiten gesperrt. Ausweichen könnt ihr da über das Grazer Stadtgebiet. Und in Niederösterreich sorgen 2 Baustellen für Staus. Auf der A1 Richtung Wien zwischen Losdorf und St. Pölten Süd 4 Kilometer Stau und eine halbe Stunde mehr. Und auf der A2 der Südautobahn Richtung Wien bei Vösendorf. Auch hier sind wegen Nachtarbeiten 2 Fahrstreifen gesperrt. Hier 2 Kilometer Stau und 10 Minuten mehr Fahrzeit.
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0: In der Gruppe E geht es bei den Entscheidungsspielen ordentlich zur Sache. Der deutsche Jubel hat nur kurz gedauert, Martin Lang.
3: Ganze 7 Minuten, Ausgleich wieder für Ecuador und die Ecuadorianer machen jetzt viel mehr für das Spiel, machen Tempodruck, bringen die Deutschen da hinten richtig in Verlegenheit. Im Moment läuft es in dieser Gruppe normal, dass die Elfenbeinküste Zweiter wird hinter Deutschland, denn die Elfenbeinküste führt 1:0 gegen Curaçao. Das ist programmgemäß, obwohl wenn Curaçao dieses Spiel gewinnt, dann könnten sie auch Zweiter werden. Tabellenmathematik dauert noch ein bisschen, nach einer halben Stunde auf jeden Fall schon 3 Tore in dieser Gruppe.
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1: Ich habe jetzt einen Frosch in meinem Skimmer. Aha. Ich kann ihn gerne mitbringen, wenn es wüsst.
2: Was ist ein Skimmer?
3: Was ist ein Skimmer? Wo der gerade fragen?
1: Das ist ein Wahnsinn. Bei denen muss man.
4: Entschuldigung, ihr reichen Wichser.
1: Pool, Pool.
4: Ja, Badewanne.
2: Aber. Nein. Aber warum wirklich? Ist das die Marke oder warum Skimmer?
1: Oh Gott, das ist quasi dieser, wie erklärt man das, deppensicher, so der Auffangkorb für den Dreck, der durch...
2: Ein Filter.
1: Ja, das aber ist das Wort Kinder.
4: Wie schon. Mache ich das deppensicher? Ah, Filter.
1: Ja, weiß ich, ob du ein Filter kennst, außer Kaffeefilter.
4: Kennst du die Leute, die zwei Tage in der Schule in London waren? Und dann, wie heißt das schon? Ah, genau, Boden. Genau, weil Wand, genau, Wand. Ich sage immer nur Wall dazu, weil ich war jetzt zwei Tage in Southampton.
2: Kerstin, halbes Jahr Australien ist aber okay, weil mir ging es genau so und ich war so, wie heißt das? Ah, ja.
4: Wasser, Freund. Stimmt, Wasser.
1: Genau. Aber wenn es den haben willst, bringe ich den mit.
4: Ja, wir haben den Kabul. Bull.
1: Den Frosch.
2: Ach so,
4: der Alter. Lebt noch?
1: Na sicher. Na, was glaubst du? Also ich meine, ich mache ja viel, aber Frösche töte ich nicht.
2: Aber wo hast du ihn jetzt? Ist er noch im Bull?
1: Oder ist ich er? Tue ihn immer wieder mal raus in ein Honigglas.
4: Na, du quälst lieber, als dass du umbringst.
1: Nur zum Transport.
2: Aber das war doch der, wo der Sigi Fink gesagt hat, dass der voll selten ist oder super giftig, eins von beiden.
1: Ich glaube selten.
4: In Österreich okay. Haben wir keine giftigen Frösche, oder?
1: Aha. Ich glaube Kröten gibt es schon giftige, gell? Gibt es unter euch Tiermenschen?
4: Reptiloide.
1: Oder Reptiloide.
4: Die Babys fressen. Gabi ist ein bisschen gesehen, wie du eine kippt, gell?
2: Der ist jetzt wieder abbogen, gell? Schon wieder.
1: Ja. Nein, und dann bringe ich ihn immer ganz nach hinten in den Garten, über die Straße drüber. Da ist so ein schöner Graben. Da denke ich mir, vielleicht fühlt er sich dort wohl. Aber er kommt immer wieder zurück.
2: Ja, das ist der gleiche.
4: Was du hast, das ist Frosch deportieren, was du da machst.
1: Ja. Ja, aber stell dir vor, der leicht oder so dann in meinem...
2: Die Gabi ist Eis der Tierwelt, muss man sagen, ehrlicherweise. Das, vor allem über die Straße, das ist super gefährlich. Also wenn der zurückkommt, dann wird er wahrscheinlich... Dann kommt der Michi, oh, genau zu dem Zeitpunkt nach Hause, zufälligerweise drüber gefahren.
1: Warte mal, wann kommst du um die Ecken? Nein. Ja. Nein. So, okay. Was wollte ich jetzt sagen?
2: Ja, ich war voll mit dem Sprung gehabt. Aber
4: ich glaube, es sind viele Fragezeichen für die Leute, die noch nie da waren, glaube ich, oder?
2: Ah, ist jemand, hat jemand noch nie diesen Podcast gehört? Noch keine Ahnung, wo...
1: Ja,
2: ich. Ah, okay.
1: Und werdet ihr ihn jetzt öfter hören? Nein.
4: Perfekt.
1: Das ist die einzig richtige Antwort.
2: Aber ich habe auch eine Nachricht bekommen von dir, Denise, vor ganz wenigen Minuten, weil, ich fasse das ein bisschen zusammen, du mit deinen Eltern da bist und ich darf jetzt vor allem, wenn das möglich ist, und es ist hiermit möglich, ein unfassbar großes Danke aussprechen an Oma Pepsi.
4: Und Opa Sprite.
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1: An Oma, Pepsi und Opa. Gast oder Gust.
2: Sicher Gast.
1: Gast, aber wer mir lieber?
2: Der Wöginger ist da, Christi Gust.
1: Der Gustl.
2: Na, einmal habe ich Dere vom Helfen.
1: Und obwohl die beiden Vollzeit arbeiten, sind sie immer für die beiden Mädels und die beiden Enkel da. Und wir wohnen auch nicht ums Eck. Und trotzdem helfen sie. Also ich glaube, ich meine, diese Bevölkerungsgruppe der helfenden Omas und Opas ist überhaupt essential, eine Säule dieses Landes. Und ich weiß nicht, ob es Oma und Opa wissen oder ob sie es jetzt erfahren. Das habe ich durch deine Nachricht nicht gecheckt. Auf jeden Fall ist ein drittes Enkel unterwegs.
3: Na, hoffentlich wollten die jetzt, dass du das so spreadest.
1: Ja, aber für die Show hätte ich es sowieso gemacht.
3: Was?
1: Also auch wenn du am Stand wäre, bitte nicht sagen, hätte ich mir gedacht, okay, ist ja okay. Wurscht jetzt. Ja? Also von der Denise an Oma und Opa. Sehr lieb.
3: Habt ihr cool. einen Havidere-Moment? Also wir erzählen normalerweise immer jeder so einen Havidere-Moment von der letzten Woche. Es kann manchmal total arg sein, manchmal wunderschön, manchmal extrem lustig.
2: Ja, ich habe zwei sogar. Eines für die zweite Hälfte.
3: Okay.
2: Weil es
1: Körperflüssigkeiten involviert?
2: Nein, nicht direkt, aber doch. Da war jeder schon mal an der Bar, wenn wir über das reden, hätte ich gesagt. Genau, ja. Aber der erste ist, dass ich gerade wirklich, wie wir auf Tour waren, weil in der ersten Reihe sind ja zwei Ladies, die ganze Tour rutschen jetzt mitgefahren sind. Zweimal Out of Order, morgen bin ich Serie aus. Heute habe ich Dere, ihr seid einfach die Besten. Danke für was. Ja, und dass das, also einmal die ganze Klaviatur quasi durch, was ich kennen muss. Und ich bin dann heute aufgewacht, die sind um drei, haben sie uns mit Nightliner in Salzburg ausgekaut. Und Marv übrigens auch, immer dabei. Fettes Respekt. Und ja, und jetzt morgen dann noch Ding, beziehungsweise raus. Und dann ist mir halt so aufgefallen, dass es halt, natürlich ist das anstrengend und Ding und dass du halt quasi da denken musst und das Projekt und so. Aber ich bin gerade einfach nur gern am Leben. Es ist gerade alles, meiner Mutter geht super, sie ist super aus ihrer Ostblockreise zugekommen mit dem Wäudl. Sechs
3: Schön.
2: Wochen lang, zwei 70-Jährige ohne Internet, was soll schief gehen. Aber ich habe mir erzählt, weil ich das erste Mal gesagt habe, so, bitte passt auf euch. Also ihr geht's gut, sie ist glücklich. Ich kann auf drei verschiedenen Ebenen mit anderen Sachen meinen kreativen Duscher aufleben. Ich rauche und huscht noch nicht. Es ist das beste Leben, was ich mir gerade vorstellen kann. Ich bin einfach nur gerade happy. Das ist gerade super.
3: Das ist sehr schön.
1: Von den drei Dingen, Out of Order, Havidere und Pizzerra und Jaus, was gefällt dir am besten? Also mit wem bist du am liebsten auf der Bühne? Wer sind deine Liebsten? Wo bist du am liebsten?
2: Also Havidere ist das Letzte sicher.
1: Okay.
2: Nein, wirklich. Das ist.
1: Aber die beste Frau ist bei Havidere.
2: Das ist auf jeden Fall. Nein, passt schon.
1: Nein, ist schön. Das ist auch ein schöner Satz.
2: Nein, wirklich, es ist gerade einfach.
1: Ja, ich sehe es schon länger, aber ich wollte nichts sagen, weil du warst gerade so im Flow. Ja. Das ist was
3: also vielleicht liegt es daran, dass du schon seit ein paar Tagen aus dem Koffer lebst. Deswegen sind so viele Minkerl.

0: um dich. Ich rieche total gut und ich bin immer reinlich. 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
1: Echt?
0: Und ich habe meine Schuhe waschen müssen, deswegen bin ich heute in diesen Chelsea-Boots unterwegs.
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1: Ich habe eine Erkenntnis gehabt. Also ich habe euch ja davon erzählt, dass ich beim Reckturnen unlängst...
2: Boah, ich habe schon gedacht, beim Rektum. Okay, gut, schön. Ja, beim Reckturnen.
1: Beim Reckturnen wollte ich wieder mal den Felgeaufschwung probieren.
3: Sag trotzdem kurz nochmal, was das ist.
2: Ja. Ich habe keine Ahnung.
1: Na, was der, wo du so einhagelst und dann...
3: Warte mal, das Reck ist der Bock, oder?
1: Was, die Stange?
2: Die sind wirklich,
1: dann und
2: wirklich,
1: dann wirst du nach
2: Schwebebalken, so Reuterbrett, habe ich schon aufgehängt.
1: Ist ja wurscht, schau dir YouTube-Video an.
2: Perfekt.
1: So, und ich war gestern, und da habe ich ja dann, keine Ahnung, ich habe es 4, 5 Mal probiert, hat es eh nicht funktioniert, aber es war am Tag danach wirklich mein ganzer hinterer Oberschenkel blau. Das habe ich noch nie gehabt. Und ich glaube, vielleicht sind ja jetzt so Medizinmenschen auch unter euch.
2: Tiermenschen, Medizinmenschen.
1: Kann das sein, dass man, je älter man wird, desto schneller und größere blaue Flecken kriegt man? Wirklich?
2: Ja, sicher.
3: Ja, weil das Zellgewebe lässt
1: das
3: nach.
1: Das ist doch arg. Gestern war ich zum ersten Mal Bungee-Fitness.
3: Das schaut blöd aus. Das schaut sehr blöd aus.
1: Was?
3: Es schaut blöd aus. Das heißt, es ist wurscht. Es schaut einfach
1: ich
3: super blöd aus.
1: Ich finde, es schaut eigentlich... Wir haben ein Video von uns, schaut eigentlich ziemlich cool aus.
3: Das schickt man, wir entscheiden das. Weil ich glaube, das,
1: das
3: ist so.
1: Das ist
3: so dieses Frosch, du hängst da so drin und. Also ich einfach,
1: man hat so einen Gurt an. Ja. Also vorne da so zwei.
3: Sumo, prinzipiell.
1: So ein Sumo-Gurt, genau. Und dann bist du so eingehängt mit so einem Karabiner auf so einem Bungee, also auf mehreren Bungee-Seilen. Im Raum.
3: Und im Raum.
1: Du stehst aber und quasi hinter dir ist das, hier ist das Seil und dann kannst du quasi so springen und dann zieht es dich wieder so zurück und dann macht man eine Choreografie.
3: Ganz bestimmt, ja.
1: Zu Bauch, Beine, Po von Shirin Davids. Voll geil.
2: Und ich nicht dabei.
1: Ja, und du nicht dabei.
3: Ja, wirklich.
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0: 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Davor Martin Krachler, es ist 23 Uhr.
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2: Spielekonsolen und Apple-Geräte werden jetzt spürbar teurer, teils um hunderte Euro, wie heute bekannt geworden ist. Schuld sei die Krise an Speicherchips, sagen die Hersteller. Sie sind zurzeit wesentlich teurer, weil möglichst viele für den Bau von KI-Rechenzentren gebraucht werden. Apple hat jetzt in Deutschland etwa den günstigsten Einsteiger-Laptop auf einen Schlag um 200 Euro teurer gemacht. Auch bei der Xbox hat Microsoft heute angekündigt, mit August die Preise bei allen Modellen anzuheben. Um die überbelegten Gefängnisse in Österreich zu entlasten, hat Justizministerin Anna Sporer von der SPÖ vorgeschlagen, 500 Gefängnisinsassen vorzeitig zu entlassen. Ihre Koalitionspartner ÖVP und NEOS lehnen das ab. Sporer sagt dazu in der ZIP2.
3: Ich gehe jetzt nicht mit dem großen Schlüssel zur Haftanstalt in Stein etwa, sperr auf und lass hier 500 rausmarschieren. Also das ist ja ein bisschen das falsche Bild davon, sondern wir würden ja sehr genau überprüfen und die Vollzugsbehörden, die Vollzugsgerichte müssen ja hier auch ihre Zustimmung dann geben. Also das ist ja eine überprüfte Sicherheit, die wir natürlich garantieren müssen für die Bevölkerung. Aber es geht eben auch darum, dass wir auch out of the box denken,
2: sagt Sporer am Abend. Die Ukraine will jetzt eine 40-tägige Offensive gegen russische Ziele starten, um ein Kriegsende zu erzwingen. Das postete der ukrainische Präsident Volodymyr Zelensky vor kurzem auf Telegram nach einem Treffen mit seinem Geheimdienstchef. Weitere Details sind nicht bekannt. In der Hauptstadt Kiew laufen zurzeit wieder Angriffe.
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2: Und da ist gerade Pause bei den Entscheidungsspielen in der Gruppe E. Die Elfenbeinküste führt wie erwartet. Für Deutschland läuft es im Parallelspiel aber gerade nicht nach Wunsch. Ö3-Reporter Martin Lang.
5: 1:1 zur Pause, nach 2 Minuten Führung durch Leroy Sané, aber schon nach 9 Minuten der Ausgleich für die Ecuadorianer. Für die geht's eigentlich auch mit einem Sieg um Platz 2 oder 3. Ein Unentschieden ist zu wenig, da wären sie Dritter und hätten nur 2 Punkte. Das wird zum Aufstieg nicht reichen. Also Ecuador läuft um den Aufstieg. Deutschland als Gruppensieger nimmt die Sache nur teilweise ernst, aber da gab's jetzt sicher eine klare Ansage von Teamchef Julian Nagelsmann in der Kabine.
2: Und jetzt zu Nathalie Auer.
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6: In der Wiener Innenstadt ist die heutige Nacht die 8. Tropennacht in Folge, also die 8. Nacht mit Tiefstwerten über 20 Grad. Und mindestens 5 Tropennächte kommen noch dazu. Außerdem legen die Temperaturen in den kommenden Tagen tagsüber weiter zu. Morgen werden es 30 bis 38 Grad. Am Wochenende sind in Wien und im Weinviertel vereinzelt sogar 40 Grad möglich. Dazu gibt es jede Menge Sonnenschein und das teilweise bei strahlend blauem Himmel. Vor allem am Wochenende bilden sich in den Alpen aber auch einzelne Gewitter und die können durchaus heftig ausfallen.
0: Ö3, der schnellste Verkehrsservice Österreichs, jetzt in Niederösterreich. A1 Westautobahn Richtung Wien, zwischen Losdorf und St. Pölten Süd, 4 Kilometer Stau und ganze 30 Minuten mehr Fahrzeit für euch wegen einer Baustelle. Bis morgen früh ist nur ein Fahrstreifen frei, also bis 5 Uhr. Und A2 Südautobahn Richtung Wien bei Vösendorf, da sind wegen Bauarbeiten 2 Fahrstreifen gesperrt, 10 Minuten mehr Fahrzeit, das Ganze bis 4 Uhr. Und wegen Nachtarbeiten sind gesperrt bei Graz der Blabutsch-Tunnel auf der A9 in beiden Richtungen. In Oberösterreich die A8 Richtung Voralpenkreuz bei Wels-West und die A9 Richtung Linz bei Spital und Richtung Graz bei St. Pankratz. Der Verkehr wird für euch jeweils umgeleitet. Das Ganze bis 5 Uhr. Kommt gut an.
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1: Ich schwör's euch. Und was ihr, dann muss man vor und zurück und rauf und runter und springen und rechts und links. Und heute, ich habe hier, das ist komplett blau. Es ist einfach tiefblau.
2: Nicht? Ja.
1: Ja, also vielleicht gehe ich einfach nur noch spazieren. Na, von jedem Sport, den ich so mache, schau, die nickt, kriege ich blaue Flecken.
3: Ist das wirklich so, arg?
1: Ja.
2: Was machst du denn beruflich?
3: Bist du ein,
2: im Büro.
3: Bist du ein Geld, bist du ein Geldmensch oder ein Computermensch oder ein Biermensch?
2: Büromensch. Ja, du, dann geh spazieren, du dich auf das konzentrieren.
1: Ja, vielleicht gehe ich spazieren, ja.
2: Also was ich anbieten kann, ich war in der, ich hatte eine Gesundenuntersuchung.
1: Mhm.
2: Ja. Was war das witzig? Ich war von einer Gesundenuntersuchung, ja. Und da ist alles gut gewesen, ja. Alles wunderbar. Aber wenn du mich trotzdem fragst, einen kollektiven Halavidere-Moment haben wir schon alle gehabt am Mittwoch um 6 in der Früh.
1: Ah, ja.
2: Nein, also das war schon ein unglaublicher Moment.
3: Das war schon geil.
2: War, das war super.
3: Das war schon geil. Ja. Ja, da brauchen wir eigentlich fast einen Hydration Break, oder?
4: Während Sie in der Fabrikhalle bei 32 Grad weiterarbeiten, gönnen sich unsere Helden eine kleine Auszeit, damit ein paar reiche Leute noch reicher werden können, während der Spielrhythmus offiziell gegen die Wand gefahren wird. Hydration Break, weil Sport ohne künstliche Pausen einfach zu sportlich wäre und weniger Geld bringt. Ein offizielles Produkt der FIFA Realitätsverweigerung.
3: Perfekt,
2: ja,
3: danke schön. Ja, es ist wichtig, es ist wichtig. Es ist so sportlich. Es ist.
2: Danke, Martin. Ich brauche den Martin gleich noch einmal. Oder willst du das zuerst einmal? Das wird jetzt extrem gut passen zu mir. Es ist alles.
1: Na, dann mach du. Dann
2: ich würde nämlich zu meinen fünf Fragen.
1: Ja, dann mache ich den zweiten Havidere-Moment später.
2: Dann fange ich nämlich kurz mit dem Paul an.
1: Ja.
2: Und zwar eine konkrete Frage. Wir bleiben im Universum der Fußball-WM und der österreichischen Nationalmannschaft. Eine konkrete Frage zu dieser Stelle aus deinem Song. Um wen handelt es sich hier?
3: Um den im Jahre 2000 geborenen Romano Schmidt in Graz. Zuerst Fasoltzberg, dann Sturm Graz, dann Red Bull Salzburg-Liefering, dann Werder Bremen und jetzt Nationalteam. Aha. Und eine große Stütze unseres Teams.
2: Super, danke. Das war auch die Frage. Das hat sich abgezählt. Danke vielmals. Was war der beste Investitionstipp, den du jemals in deinem Leben bekommen hast, was Geld betrifft?
3: Friedhöfe.
1: Was?
3: Ja, man kann Friedhofsanleihen kaufen. Ja, die Kundschaft stirbt nicht. Das ist.
2: Wirklich?
3: Kann man.
1: Ja, aber wie kriege ich eine Rendite?
2: Mit meinem Vater letzte Woche, ehrlicherweise. Er wird lachen, alles gut.
3: Ich muss genau mein Humor.
2: Ich weiß.
3: Das ist genau mein Scheiß.
2: Ich muss damit umgehen.
3: Vorher.
2: Okay.
3: Ja, wir müssen anders damit umgehen. Es hat
2: sogar ordentlich was gekostet, weil du musst dein Grab für 15 Jahre, also ja, Begräbniskosten an sich überhaupt, was überhaupt anders ist in Spanien, weil in Spanien, ich habe Verwandtschaft in Spanien musst du innerhalb von 4 Tagen das Begräbnis mit allem drum und dran und in die Erde lassen oder sogar, wenn er verbrannt wird, vollziehen. Also innerhalb von 4 Tagen muss alles erledigt werden. Und wer es nicht schafft, weil er im Ausland lebt, zu einem Begräbnis zu kommen oder in diesem Zeitraum, ist dann nicht dabei. Also das ist wirklich sogar gesetzlich bestimmt. Und wir haben unser Grab verlängern lassen für 15 Jahre. Das muss man dann immer machen. Und zahlst du 700 Euro. Fand ich schon noch ein Brocken. Also da kommt dann einiges mit den Begräbniskosten auf einen zu, sag ich euch.
1: Na wie? Und dann von den Begräbniskosten wird dann was an die Aktionäre
3: ausgeschüttet? Ich habe irgendein Blödsinn gesagt.
1: Ach so.
3: Ich habe keine Ahnung.
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1: Wer war, da bin ich jetzt sehr gespannt, die schlechteste Künstlerin oder der schlechteste Künstler, mit dem du jemals die Bühne geteilt hast?
2: Sag ich gern. Wirklich, weil er mir heute noch am Arsch geht. wir haben gespielt, das war nordische WM-Eröffnungsfeier mit David Garrett.
3: Mhm.
2: Ah. Und er hat einen Auftritt, also er hat sowieso schon, du kriegst ja vorher dann immer das alles mit, wann was passiert und bla bla, diese Rider-Geschichte und bla bla und die Abläufe halt. Und er hat sowieso schon gesagt, er spielt Playback. Ja? Passt, soll er machen, ist ja okay, soll jeder tun, wie er will, ist mir wurscht. Kommt dann hin, steht dort und sagt, ah fuck, er hat seine Geigen vergessen. Alter, Haverei,
3: oh.
2: Komm, bei aller Liebe, du hast einen scheiß Auftrag. Wirklich, also komm, du bist der und das ist jetzt wirklich nicht. Nein, wirklich. Und dann hat er sich von irgendeiner 12-jährigen Musikschülerin aus, wo war das, Seefeld, glaube ich, mhm. Dann haben sie irgendwelche gesucht, die halt eine Geigen auftreiben, und dann hat er mit so einer Mini-Geige.
1: Ah.
2: Na, Alter, dann denken wir schon, du bist ein fucking Weltstar. Du hast einen Haverer, der deine Geigen einpackt. Oder? Entschuldigung.
1: Das ist wirklich, you had one job. Also wirklich, ja. Das ist also klassischer Fall. Okay.
2: Ja, nein, das war ernüchternd, weil ich den eigentlich immer cool gefunden habe. Ja. Ja,
1: wirklich?
3: Der findet sich schon sehr schön und sehr toll, oder?
2: Echt?
1: Ja.
2: Ich hab
3: auch
2: gesehen,
3: wenn man so Interviews sieht von ihm. Das, ja, ich sitze eh gerade.
2: Erinnert mich ein bisschen an den...
3: Was ist denn?
1: Von hinten David Garrett. Schau mal. Ich bin da. Also könnte echt sein.
3: Der hat ja so glatte Haare, oder?
1: Ja, aber der hat so einen Slick-Bart.
2: Ich finde, der schaut so ein bisschen aus wie der Richard David Precht, oder?
3: Bissel.
2: Ja. Das Prechtmittel, wie man sagt.
1: Auf die hast du jetzt eingeschossen in letzter Zeit. Das gefällt mir. Mhm. Gell? Gegen Lanz und Precht. Hast du letztens im Podcast auch irgendwas gesagt?
2: Ja. Mich.
1: Also, eine Wissensfrage für dich. Wie heißt die Hauptstadt unseres letzten Gruppengegners bei der Fußball-WM? Unser letzten Gruppengegner ist?
2: Algerien, Algier.
1: Alter. Ja, genau, ja. Richtig.
3: Nicht schlecht.
2: Jordanien, Amman.
3: Mhm.
2: Argentinien, Buenos Aires.
1: Super, das wären die Fragen an die Gabi gewesen, danke.
3: Echt?
1: Nämlich wirklich. Okay, du hast eine Frage weniger. Aber folgendes noch. Du steckst in nämlich folgender ausweglosen Situation fest. Deine Gondel steckt am Weg zum höchsten Berg Salzburgs, der sich aber nur in Salzburg befindet. Also nicht der...
2: Großvenediger.
1: Genau. Den teilt sich Salzburg mit...
2: Gorkam, oder?
1: Doch, Bundesland.
2: Der Großkopf.
1: Danke, danke.
2: Das habe ich nicht gewusst, der geht nach Tirol um mich, echt? Okay.
1: Ja. Okay. Aber welcher Berg ist allein, ist sehr schwer, ich weiß gar nicht, ob ihr das alle wisst, ihr habt überall nachschauen müssen. Welcher Berg ist der höchste Berg, der sich allein in Salzburg befindet?
2: Kennst du den?
1: Ein, was?
2: Das ist richtig. Wiesbachhorn.
1: Ja.
3: Wow.
2: Wiesbach oder Wiesbach?
3: Fetten Applaus für dich.
1: Sehr gut.
2: Ja.
3: Das ist sicher ein leerer Mensch.
2: Aber mittags 90% Salzburg noch stark für ihre, muss ich echt sagen.
1: Aber der ist auch echt hoch, 3564 Meter, aber weiß
2: was?
1: Man gar nicht. Ja, der ist nur 100 Meter niedriger als der Großvenediger.
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1: Unter der Gondel, die ist der Weg rauf, genau. Und unter der Gondel befindet sich der Mentalcoach des österreichischen Nationalteams, nämlich Christoph Baumgartner. Du kannst ihn nur retten, weil das Seil wird dir reißen, wenn du hier im Publikum einen Mann und eine Frau findest, die über 10 Jahre verheiratet sind und deiner Ansicht nach mindestens 2 Kinder haben. Sonst sterben alle einfach.
2: Boah, also nein,
1: nur der Baumgartner stirbt. Aber es können auch alle sterben, spannender.
3: Aber okay. Was ist, wenn wir so wenig im Publikum haben?
2: Pech.
1: Weiß ich nicht, dann stirbt er.
3: Schau, ich glaube, ich hab da
1: was. Valinio, Mikrofon, du musst sie.
2: Boah, wow. Sagen.
3: Hallo, ihr Süßen. Wie lange seid ihr? Ja, wie heißt ihr?
4: Barbara.
5: Roland.
3: Wie lange sind Barbara und Roland verheiratet?
4: Am 1. April waren es 10 Jahre.
1: Wow! Aber, Pauli, die Frage, wie viele Kinder sie haben, stellst du jetzt ihm. Bin gespannt, ob er es weiß.
3: Roland, wie viele Kinder habt ihr?
5: 3.
3: Sehr gut. Roland, alles richtig gemacht.
1: Bravo.
2: Fix.
1: Ja, okay, das war einfach.
2: Auf Anhieb.
1: Das war zu einfach.
2: Der hat einen Riecher.
3: Sie hat mich gewunken.
1: Ja, wirklich?
3: Ja, sie hat mir gewunken, sie hat mir geholfen.
1: Du Sau. Wolltest du was trinken? Bitte.
3: Ja.
1: Magst du das machen?
3: Ich mach was wolltest du trinken?
2: Ein Spritzer.
3: Ein Spritzer.
2: Was soll ich?
3: Wo ist denn her?
1: Zweimal.
3: Ja, mach ich da.
1: Oh Gott.
3: Ich krieg das nicht.
1: Was du Hilfe?
3: Ah, alles gut.
1: So, in der Zwischenzeit, während unser Kellner die Leute bedient, eine kurze Frage an dich, Gabriele.
2: Ah, okay.
3: Wer der Baumi lebt.
1: Genau, der Baumi lebt.
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0: Ö3 um 23.30 Uhr. Schnellster Verkehrsservice Österreichs bei euch in Niederösterreich. A1 Westautobahn Richtung Wien. Zwischen Losdorf und St. Pölten Süd 4 Kilometer Stau und 30 Minuten mehr Fahrzeit wegen einer Baustelle. Bis morgen früh, also bis 5 Uhr, ist nur ein Fahrstreifen frei. Und wegen Nachtarbeiten sind gesperrt. Wir gehen es durch. Bei Graz der Blabutschtunnel auf der A9 in beiden Richtungen. In Oberösterreich gesperrt die A8 Richtung Voralpenkreuz bei Wels West und die A9 Richtung Linz bei Spital und Richtung Graz bei St. Pankraz. Der Verkehr wird für euch jeweils umgeleitet. Das Ganze bis 5 Uhr. Kommt gut an.
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0: Spannend bleibt es weiterhin in der Gruppe E. Ö3-Reporter Martin Lang. Deutschland müht sich weiterhin gegen Ecuador ab.
3: 1:1, also bei der WM 2006 vor 20 Jahren haben sie noch souverän 3:0 gewonnen und die Ecuadorianer versuchen mit Tempo, mit Druck ihre Chancen zu nutzen. Hätten eine, da hat es eine riesige Elfmeter-Diskussion gegeben, aber wenn Ecuador gewinnt, dann wären sie zumindest unter den besten 8 der Dritten und dann wären sie auch weiter. Die Elfenbeinküste macht ihre Hausaufgabe für 2:0 gegen Curaçao. Der WM-Neuling hätte sogar mit einer Sensation, also einem Sieg, es auf Platz 2 schaffen können. Und Achtung, Unwetterwarnung für das Spiel der Niederlande in Kansas City ab 1 Uhr Nacht gegen Tunesien. In Kansas City regnet es in Strömen, es ist sehr heiß, sehr schwül und immer wieder Gewitter, abwärts dunkle Wolken. Also die FIFA hat im Moment ja alle Probleme, die Fans überhaupt ins Stadion zu lassen und ob das Spiel auch ausgetragen werden kann.
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1: Wer hat die Tore beim Sieg von Österreich gegen Jordanien geschossen eigentlich?
2: Leicht. Romano Schmidt, Eigentor Marco Arnautovic.
3: Boah, Gabriele!
2: Ja!
1: Dann schau mal, ob du dem jungen adretten Mann zuhörst.
2: Ja.
1: Wie heißt die Hauptstadt von Jordanien?
2: Amman. Aber das hätte ich auch so gewusst, weil das klingt nämlich so ähnlich wie die Frau von George Clooney. Und so merke ich mir das.
3: Wie die Hauptstädte.
2: Nein, sie heißt Amal. Und ich habe das irgendwo, in der Vorberichterstattung hat es ja ständig irgendwas über Jordanien gegeben. Und dann habe ich mir gedacht, aha, siehst du das? Eselsbrücke, denk an George Clooney und seine Frau und du das L weg.
1: Kommt die nicht auch aus der...
3: Ich hab jetzt wie machst du es bei den Staaten von Amerika, die Fuchs? Denkst du an die Freundin von Leonardo DiCaprio? Oder was?
2: Stimmt eigentlich.
1: Ja, dann wären es maximal 25 Staaten, ehrlicherweise. Der kann sich nichts über 25 merken. Keine Zahl, der Leo. Okay, Amman. Welcher Spieler hat sich bei der Partie leider den Kiefer gebrochen?
2: Ah, Stefan Busch.
1: Ah, du warst intuit. Und weißt du, was dann passiert ist?
3: Er heißt nicht Stefan.
1: Doch,
3: ich weiß. Ich wollte nur schauen.
2: Alter, jetzt hat er mich auch kurz gehabt.
1: Er hat uns alle gehabt,
2: kurz. Und er hat weitergespielt. Also ja. Das finde ich ja überhaupt das Ärgste.
1: Das ist verrückt.
2: Also ja, ist das, ihr Medizinmenschen, ist das Adrenalin?
1: Ja, also
2: oder,
1: du eigentlich.
2: Oder was ist
1: ja, du.
2: Na, das ist doch unmenschlich, oder?
1: Das ist für Österreich.
2: Ja,
1: verstehst
2: aber,
1: du?
2: Boah, der muss Schmerzen haben. Bist du gescheit?
1: Das ist Adrenalin.
3: Feierhaust?
1: Obi, der hier ist sonst sowas. Ja, dass der weitergespielt hat, war schon. Geht's? Brauchst du Hilfe?
3: Nein, alles gut, tut so weiterreden. Er hat weitergespielt, ja?
1: Wenn du dich auf einer Dating-App anmelden müsstest, was würdest du für Filter eingeben? Warum stelle ich die Frage? Weil ich habe erfahren, dass auf dieser...
2: Filter?
1: Ja, weil es gibt nämlich auf, ich glaube, Hinge, heißt das Hinge, kann man zum Beispiel die Größe einstellen von dem zukünftigen. Also du kannst mir sagen,
2: wirklich?
1: Ich will nur eine Frau über 1,90.
2: Aha.
1: Was würdest
2: du... Wirklich? Na, ja, dann würde ich wahrscheinlich eingeben, nur mit Bart.
3: Wirklich?
2: Mhm.
1: Ist cool, richtig? Dann habt ihr nie was. Und dann poppt
3: er auf. Aber
2: das
3: darf ich was sagen?
2: Jetzt gar nicht aufgefallen.
3: Aber darf ich was sagen? Darf ich was sagen? Das ist Tinder. Tinder ist für komplette Anfänger. Wirklich? Weil es geht viel besser. Du gehst einfach auf Will haben. Na wirklich. Na, kannst du mir. Gehst auf Will haben, gibst dir ein gebrauchte Brautkleider. Sagst du an, frisch geschiedene in deiner Umgebung, dann gehst du von der Größe nach unten, da bist du vorne dabei.
2: Der ist so
1: aber
2: krank. Na, das ist...
1: Ihr müsst euch vorstellen, er macht das in seiner... Er sitzt zu Hause und überlegt sich,
2: was
1: wie hole ich mir die nächste? Ah ja.
2: Na, sehr, was ist sehr ungefähr so wertvoll wie der Friedhofs.
1: Oder der Karl Moik-Song, deswegen bitte, Gabi, mir ist aufgefallen, dass du in der 5-Uhr-Stunde leicht abwesend im Wecker am Tag nach dem Österreich-Sieg übermüdet irgendeinen Karl Moik-Song gesungen hast. Und ich habe das noch nie in meinem ganzen...
3: Das ist Flora Karl Moik, das war vor Andy Borg, gell?
2: Ja.
1: Ja.
3: Und ach, das war jetzt so einen totalen... Kennst du, wie wenn du einen Geruch hast von deiner Oma oder so? Mhm. Und jetzt Karl Moik war jetzt da voll so, Oma ist da. Das war
1: Entschuldigung, ja. Das ist für alle, wenn die Musi spielt...
2: Nein,
1: also wenn,
2: Musikantenstadl.
1: Aber jetzt ist es doch, wenn die
2: ja,
1: Musi spielt...
2: Beim
1: Andi.
2: Beim Kalli war es Musikantenstadl.
1: Genau. Ja.
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1: Welche Eigenschaften von anderen Autofahrern ärgern dich aktuell am meisten? Weil wir haben heute telefoniert und du hast über irgendwas zu schreiben begonnen. Teil das mit dem Publikum.
2: Ja, was mir in letzter Zeit immer öfter auffällt.
1: Achtung.
2: Immer mehr Leute sitzen auf der Autobahn chickend am Fahrersitz und das Handy in der Hand.
3: Ah, das habe ich nicht.
2: Nämlich das Handy so einzwickt irgendwie ins Lenkrad und dann chicken sie, denke ich mir, wie fährst du eigentlich?
1: Auf Sicht.
2: Das regt mich so auf und ich hupe alle an. Ich bin rigoros, wirklich.
1: Ja. Aber das ist auch gefährlich, ja.
2: Ja, na. Ich fahre rechts vorbei, links vorbei.
3: Super!
2: Da mache ich so.
3: Was soll da schief gehen?
2: Nein, aber wie komme ich dazu, dass der vielleicht einmal mir hinten drauf biegt?
3: Ja, aber wenn er eine ruhige Spur haltet und du fährst rechts vorbei, ist das, glaube ich, nicht gesund, oder?
2: Aber was kann so wichtig sein am Handy?
3: Das Handy bin ich bei dir, aber lass uns rauchen in Ruhe.
2: Passt, ja.
1: Vielleicht sind die gerade am Handy und sagen, muss der vorstellen, immer mehr Leute hupen mir einfach an von der Seite auf der Autobahn. Das witzig. Kannst du dir nicht vorstellen.
2: So, Philipp, oh, wow. Deine Fragen.
1: Das war jetzt mal sehr streng, ungewohnt.
2: Ja, jetzt fix es zu.
3: Darf ich nicht ganz kurz meinen Lieblingswitz erzählen?
2: Na sicher.
3: Ich habe so einen guten Witz gehört. Was? Ja, mein Humor ist eigen, aber ich finde ihn halt großartig. Ein Sadist, ein Nekrophiler und ein Masochist stehen zusammen. Sagt der Sadist, heute bring mal ein Händel um. Sagt der Nekrophile, passt, bring mal ein Händel um und dann Bruder was. Sagt der Masochist. Ja, es ist mein Humor.
2: Na, heute ist er drüber. Aber wenn das schon dein Humor ist, ich ziehe kurz Kiss, Mary, Kill vor.
1: Ah ja,
3: okay.
2: Das passt jetzt nämlich sehr gut.
3: Mach das.
2: Also.
1: Immer cool spielen, einfach. Was ist? Machst du was? Aber da habt ihr Stiege gesehen, also.
2: Habt ihr den Stiefel kommen sehen?
3: Ich hab dir keine Haxe gesetzt.
1: Ich mir aber auch nicht und das trotzdem ist es passiert. Nein, ich weiß nicht, es war da so eine Erhebung.
2: Also, Kiss, Mary, Kill. Wir haben ja gesagt, solange es so grauenhafte Femizide gibt, spielen wir das nur mit Männern.
1: Und das ist richtig.
2: Ich meine, das ist sowieso ein Thema, da könnt ihr schon wieder. Okay, fangen wir an mit dem Paul.
3: Yes, Madam.
2: Pass auf, das sind Menschen, die was mit Salzburg zu tun haben.
3: Okay.
2: Suchst dir aus, wen?
3: Caroline Edst.
2: Na, wen?
1: Der Hirscher, ist sicher dabei.
2: Küsst du, wen heiratest du, wen bringst du um? Wolfgang Amadeus Mozart, Chris Steger, DJ Ötzi, weil er da lebt.
3: Okay.
1: Nein.
3: Natürlich bringe ich Mozart um, weil er schon tot ist.
1: Na.
3: Ja, sicher.
2: Was? Echt? Das hätte
1: ich. Aber er würde ja wieder zum Leben erwecken. Dann würdest du ihn sofort töten. Genau.
3: Was?
2: Sagen wir, er lebt.
1: Davon ist fast auszugehen, ja, weil sonst macht das gar keinen Sinn.

0: Naja, es ist, diese drei musikalischen Größen in einem Atemzug zu nennen, ist natürlich schwierig. Ja, natürlich heirate ich DJ Ötzi.
1: Ja.
0: Großartiger Mann. Chris Steger schmus ich ab und sagt, sehr fix, ich stehe auf die. Und Mozart leider ist hin.
2: Muss sterben.
1: Du bleibst dabei.
0: Ah. Ja, leider. Ist so.
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1: Philipp, Kiss, Mary Kill, Hermann Mayer, Stefan Kraft, Marcel Hirscher.
2: Kraft ist ein Salzburger Sonnengust.
1: Das ist Salzburger.
3: Boah, das ist super. Philipp, ich muss mal. Bau mit oben.
4: Ja, den Hermann finde ich schon super, da haben wir eine schöne Zeit gehabt mit ihm das letzte Mal. Das war ein sehr guter Typ.
2: War ich nicht weit entfernt wahrscheinlich von Amphor Detail, gell?
4: Ja.
1: Boah, du. Ist schwierig, gell?
4: Boah, der Stefan Kraft ist auch so ein lieber Kerl. Aber ich würde gerne wissen, wie der hier schon schmust. Ich muss jetzt mal mit Marcel.
1: Aha.
4: Weil den habe ich schon mal speiben sehen, deswegen würde ich gerne. Ja. Und dann würde ich gerne wissen, ob es also, in die andere Richtung...
1: Ob er genauso gut schmust,
4: wie er speibt. Weil beim Speiben hat er echt gut ausgeschaut.
2: Hat er sich gedacht, als Schame vor mir gespielt, schmuse ich mit dem Speib dann um.
4: Ja, du. Aber auch, wenn er dann so wieder so sich abgestürzt hat. Und so, also, oh, fescher Kerl.
1: Aber, Entschuldigung, jetzt kommt mir erst die Nach. Wo hast du Marcel Hirscher speiben sehen?
4: Darf ich das im zweiten Teil erzählen?
1: Okay.
4: Tut mir leid für alle, die jetzt nur die Audio...
2: Er hat es schon dreimal erzählt. Er,
4: schon,
2: war mit, er war mit ihm fliegen.
4: Ja.
2: Also er war vor, der Hirsch war vor ihm dann.
1: Mit genau. Ja, mit dem Hannes Ach, oder?
4: Genau, okay. Der dann Gott, leider ein Jahr später verunglückt ist, genau, ja.
1: Gut, trotzdem, du schmust jetzt mit dem Hirsch,
4: ich schmus mit Marcel. Ich glaube, ehrlicherweise, ich werde dann den Stefan heiraten, weil der Hermann wird es mir verzeihen, dass ich ihn umbringe.
1: Du kannst den Hermann nicht umbringen.
4: Ja, aber irgendwie,
1: wenn du ihm einmal zu nahe kommst, dann
2: er bringt den Hermann Mayer um, weil er unsterblich ist.
4: Ja. Ja.
1: Okay, das nehmen wir. Passt. Sehr gut.
2: Okay, ja, wunderbar. Okay. Ja. Bis gleich, ihr Süßen. Trinkt was, trinkt was, dann gebt uns alle Fragen, die ihr wissen wollt. Wir werden euch alle reden und an anderen Stellen. Schön und bis nachher.
1: Bis gleich. Na, geh weg.
0: Das war's für heute. Nächste Woche geht's weiter. Übrigens, Philipp Hanser distanziert sich von Gabi Hiller. Gabi Hiller distanziert sich von Paul Pizzera. Paul Pizzera distanziert sich von Philipp Hanser. Und Ö3 von allen dreien.

0: Magic, yeah. Hier ist Ö3 und gleich starten wir rein in Frag das ganze Land, der Night Talk. Wochenende steht vor der Tür und damit auch wieder ganz viele Hochzeiten. Und da diskutieren wir gleich ein bisschen drüber. Davor aber noch Martin Krachler. Es ist ganz genau 0 Uhr.
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2: Fast die Hälfte aller Verkehrsunfälle mit Personenschaden in Österreich passiert in den heißesten 4 Monaten des Jahres von Juni bis September. Das meldet heute das Kuratorium für Verkehrssicherheit. Schulzeit, dass einfach mehr los ist, man auf dem Weg in den Urlaub eher ungewohnte Strecken fährt und die Aggression bei Hitze zunimmt. Hinzu kommen auch heiße Nächte wie momentan und dadurch wenig Schlaf, bevor es ans Steuer geht. Wer als Elternteil alleine mit den Kindern verreist oder sein Kind alleine auf ein Feriencamp ins Ausland schicken will, braucht eine sogenannte Reisevollmacht. Besonders in Ländern wie Kroatien oder Slowenien, mit Reporterin Theresa Eder.
3: Mit der Reisevollmacht können die Erziehungsberechtigten ihre Zustimmung zu den Reisen ihrer Kinder klar nachweisen. Die Notariatskammer riet, eine mehrsprachige Reisevollmacht mitzuführen. Diese sollte die Daten des Kindes, der gesetzlichen Vertreter, der Begleitperson sowie Reiseziel und Reisezeitraum enthalten. Zusätzlich können Kopien der Geburtsurkunde des Kindes und der Ausweisdokumente und Kontaktdaten der Eltern sinnvoll sein. Vorlagen für die Reisevollmacht gibt es bei ABÖ und ÖAMTC. Alle zusätzlichen Infos finden Sie auf der Ö3-Homepage.
2: In den USA hat der oberste Gerichtshof entschieden, dass die Trump-Regierung den Schutzstatus für Zuwanderer aus bestimmten Ländern ohne rechtliche Prüfung aufheben kann. Damit könnten die US-Behörden jetzt die Abschiebung von rund 350.000 Menschen aus Haiti und von tausenden Syrern veranlassen.
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2: Mit einer Überraschung in der Gruppe E, Ecuador gewinnt gegen Deutschland 2:1 und hat damit gute Chancen auf den Aufstieg ins 16. Finale. Ö3-Reporter Martin Lang.
5: Nach 2 Minuten führt Deutschland durch Leroy Sané mit 1:0 in New Jersey, aber dann 7 Minuten später der Ausgleich und in der 78. Minute Gonzalo Plata von Flamengo Rio spitzelt genau vor Manuel Neuer, Deutschlands WM-Torhüter oder Torhüter Nummer 1, den Ball ins Netz zum Siegestor, zum 2:1 für die Ecuadorianer, die damit zum ersten Mal seit 20 Jahren, seit der WM 2006, wieder in der K.O.-Phase stehen und das ausgerechnet gegen Deutschland. Platz 2 hinter ohne dies Fashion-Gruppensieger Deutschland bekommt die Elfenbeinküste mit einem 2:0 gegen WM-Neuling Curaçao, der damit ausscheidet. In einer Stunde spielen unter anderem um die Plätze 1 bis 3 Japan gegen Schweden und die Niederlande gegen Tunesien. Dieses Spiel ist in Kansas City, wo das ÖFB-Team anreist und es ist Unwettergefahr im Umkreis von Kansas City und daher wird sicher regnen und auch sicher ein Gewitter geben.
2: Und jetzt zu Nathalie Auer.
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6: Für die meisten von uns ist das heute Tag 9 der Hitzewelle. Die Temperaturen steigen nämlich auf 30 bis 38 Grad. Am heißesten wird es in Wien und im Weinviertel. Die meiste Zeit scheint auch die Sonne. Quellwolken bleiben über dem Hügel- und Bergland nur klein. Damit ist die Wahrscheinlichkeit für einen gewittrigen Regenschauer also gering. Wie geht's am Wochenende weiter? Da sind dann Schauer und Gewitter im Bergland etwas wahrscheinlicher. Stellenweise können sie sogar heftig ausfallen. Außerdem wird es noch heißer. Im Nordosten sind bis zu 40 Grad möglich.
2: Okay, wow, danke dir. Hier ist Ö3 mit dem schnellsten Verkehrsservice Österreichs und wir sind bei euch in Niederösterreich. A1 Westautobahn Richtung Wien zwischen Losdorf und St. Pölten Süd. Aktuell 4 Kilometer Stau und 20 Minuten mehr Fahrzeit wegen einer Baustelle. Das Ganze dauert bis morgen früh und weil nur ein Fahrstreifen frei ist. Und wegen Nachtarbeiten gesperrt sind bei Graz der Plabutschtunnel auf der A9 in beiden Richtungen. In Oberösterreich die A8 Richtung Voralpenkreuz bei Wels West und die A9 Richtung Linz bei Spital und Richtung Graz bei St. Pankraz. Der Verkehr wird überall noch bis 5 Uhr früh umgeleitet.
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2: Ab geht's in den 26.06.2026. Und ganz ehrlich, viel schöner wird's für so ein Hochzeitsdatum nicht mehr, oder? Aber was sagt ihr bei so einer Hochzeit? Da werden ja immer Spielchen gespielt. Brautstehlen, Reise nach Jerusalem, Baumstammsägen und. Irgendeins haben wir doch alle schon mal gespielt. Aber ganz ehrlich, nerven euch diese Spiele oder machen die Spaß? Lasst es mich gern wissen. 0800 600 600.

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2: Heute zum Thema Hochzeitsspiele. Taugen euch die oder sprengen die vielleicht manchmal auch ein bisschen den Rahmen? Vicky aus Fürstenfeld.

0: Welt. Wie findest du Hochzeitsspiele?
1: Grundsätzlich finde ich es ganz cool, weil es eigentlich die Stimmung recht lockern könnte. Vor allem, wenn es zwei verschiedene und zwei große Familien sind, dann finde ich es eigentlich ganz cool, weil man dann, weil man einfach dann die anderen Leute ein bisschen besser kennenlernt.
0: Aber kann das dann auch zum Beispiel den Ablauf durcheinander bringen?
1: Ja, also wenn es halt Überraschungen sind und das vielleicht nicht ganz so geplant war, dann kann es schon ein bisschen den Ablauf ändern.
0: Okay, und auf der Hochzeit, wo du warst, war das dort geplant oder war das dort auch eine Überraschung?
1: Damals hat es schon eher einen strikten Plan gegeben, ja. Also dort hat man so circa gewusst, wann die Spiele so sein werden, okay. Und die waren auch nicht so strikt hintereinander.
0: Okay, und was waren das für Spiele?
1: Ja, es waren so Spiele wie zum Beispiel, dass das Hochzeitspaar, also so Fragen gestellt wurden und dass dann halt jeder halt seinen Schuh müssen halt aufholen, wer zum Beispiel zu der Frage halt passt.
0: Also du findest auch, dass das quasi schon lustig war und dass das die Stimmung auflockert, die Leute lachen?
1: Ja, finde ich schon. Ich meine, ich verstehe, dass vielleicht manche nervt, wenn man gerade in einem guten Gespräch ist oder man ein bisschen schüchterner ist, dass man jetzt vielleicht da nicht mitspielen will unbedingt, aber für den Großen und Ganzen ist es eher stimmungsauflockernd.
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0: Ihr hört Ö3 am 26.06.2026, also an dem Hochzeitsdatum des Jahres quasi. Und bei so einer Hochzeit, da werden ja auch immer Spielchen gespielt. Die einen lieben sie, die anderen finden es schrecklich. Und genau darüber diskutieren wir heute in Frag das ganze Land, der Night Talk. Und bei mir ist jetzt die Diana aus Scherding. Hast du schon mal mit Hochzeitsspielen zu tun gehabt?
1: Bei der eigenen Hochzeit nicht, aber als Gast, ja.
0: Findest du, dass Hochzeitsspiele schon dazugehören, weil das ja auch teilweise Brauchtum ist? Oder ist es teilweise vielleicht sogar ein bisschen so, dass es den Ablauf stört und ja vielleicht auch sogar ein bisschen stressig wirkt aufs Brautpaar?
1: Ich finde, man sollte schon auf die Wünsche vom Brautpaar eingehen.
0: Mhm.
1: Die geben das ja meistens im Vorhinein bekannt. Vielleicht hat man da einen Trauzeugen oder eine Trauzeugin, die sich da ein bisschen drum kümmert.
0: Mhm.
1: Und wenn das fürs Brautpaar passt oder wenn die bei Vereinen dabei sind, wo das halt üblich ist und das ein angenehmes Spiel ist, finde ich es schon immer recht klasse.
0: Aber man soll es vorher zumindest ein bisschen abchecken.
1: Genau. Genau, unbedingt. Von so wilden Überraschungen würde ich absehen. Das Wichtigste ist, finde ich, dass fürs Brautpaar passt.
0: Mhm.
1: Die Gäste müssen sich da ein bisschen zurücknehmen.
0: Ja, ist ja auch immerhin Ihr großer Tag, gell? Danke dir, Diana. Falls ihr auch mitdiskutieren wollt, 0800 600 600.

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2: Und genau so eine Sprachnachricht hat gerade die Zoe aus Wien geschickt. Was sagst du?
3: Also ich finde Hochzeitsspiele wirklich eine mega Idee, weil es eine richtig gute Abwechslung ist und die Stimmung auch ein bisschen auflockern kann. Und man natürlich auch ein paar Dinge über das Brautpaar erfährt, die man sonst vielleicht nicht erfahren würde. Und es fallen Witze, man kann lachen und es ist einfach eine gute Abwechslung zum einfach nur rumsitzen und nur plaudern. Natürlich darf es auch nicht zu lange dauern, weil sich sonst auch alle langweilen. Aber so ein paar kleine Hochzeitsspiele, finde ich, sind schon eine richtig, richtig gute Idee.
2: Danke dir. Falls ihr auch was dazu sagen wollt, gern anrufen oder wie die Zoe per WhatsApp-Sprachnachricht 0800 600 600.

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3: Halb eins ist es. Hier ist Ö3 mit dem schnellsten Verkehrsservice Österreichs und wir sind bei euch in Niederösterreich. A1 Westautobahn Richtung Wien zwischen Losdorf und St. Pölten Süd. 2 Kilometer Stau und 15 Minuten mehr Fahrzeit wegen einer Baustelle. Hier ist bis morgen früh nur ein Fahrstreifen frei. Und einige Nachtbaustellen gibt's auch, deswegen gesperrt bei Graz der Plabutschtunnel auf der A9 in beiden Richtungen. In Oberösterreich die A8 Richtung Voralpenkreuz bei Wels West und die A9 Richtung Linz bei Spital und Richtung Graz bei St. Pankraz. Der Verkehr wird überall bis 5 Uhr früh für euch umgeleitet. Gute Fahrt!
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3: Thema Hochzeitsspiele. Bis jetzt ist die Meinung ziemlich eindeutig, sie nerven absolut nicht, sie machen Spaß. Seht ihr das ähnlich oder sagt ihr, na, so Hochzeitsspiele, die sprengen nur den Rahmen, die stressen das Brautpaar, das kann ich nicht so gut gebrauchen? Lasst es mich gern wissen. 0800 600 600 ist die Nummer direkt zu mir ins Studio. Hey.

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1: Und da diskutieren wir gerade drüber, ob Hochzeitsspiele nerven. Miguel aus der schönen Steiermark, was sagst du dazu?
2: Also ich denke, dass es schon recht witzig sein kann, wenn man mit mehreren Menschen ist und mit mehreren Leuten halt. Aber es kann auch sein, wenn man halt nicht so viel sind und die Leute halt ein bisschen antrunken sind, dass halt dann nicht mehr so witzig wird.
1: Okay, und würdest du sagen, dass man das vorher mit dem Brautpaar abstimmen sollte?
2: Ich hätte gesagt schon, ja, weil sonst kommen Situationen auf der Hochzeit, dass irgendwie dann komisch wird.
1: Und wenn du jetzt mal deine eigene Hochzeit vor Augen hast, würdest du dir dort Spiele wünschen?
2: Ja, ich glaube schon. Einfach unter die Leute, einfach was Witziges machen.
1: Damit man sich auch besser kennenlernt.
2: Ja, denk schon.
1: Du sagst also, Hochzeitsspiele helfen beim Kennenlernen. Aber was sagt ihr? Lasst es mich wissen. 0800 600 600.

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2: Heute zum Thema Hochzeitsspiele. Brautstählen, Baumstammsägen, Übereinstimmungsspiele auch. Wir kennen sie alle, aber nerven sie nicht auch ein bisschen? Bei mir ist jetzt die Carina aus Neulenkbach. Was wird bei euch so gespielt?
3: Also so typische Spiele, wo es halt darum geht, das Brautpaar kennenzulernen oder so wie Art Reise nach Jerusalem mit den Zesteln, wo man im Kreis läuft.
2: Und findest du das lustig?
3: Ja, also ich finde Spiele generell toll, weil das lockert die Atmosphäre so auf und bringt auch Spaß in das Ganze hinein.
2: Okay, also findest du nicht, dass das dann irgendwie ein bisschen stressig wirkt, vielleicht fürs Brautpaar oder ein bisschen Zeit wegnimmt in dem Abend, der eigentlich sehr besonders sein sollte?
3: Nein, ich finde, das lockert das Ganze auf, auch für die Gäste.
2: Und was wird da noch so gespielt, außer Reise nach Jerusalem?
3: Ja, irgendwas zum Beispiel mit, wer hat das und das gemeinsam mit dem Brautpaar, mit dem Bräutigam, mit der Braut, weil in jedem von uns steckt ja doch noch irgendwie das innere Kind.

0: Und das ist dann auch schön, wenn man das so ein bisschen ausleben kann.
1: Und man lernt sich ja so auch gegenseitig ein bisschen besser kennen, oder? Weil man kennt sich ja nicht immer sofort auf einer Hochzeit mit allen Leuten, die da dabei sind.
0: Absolut, das sind so viele Leute, die man vorher noch nie gesehen hat. Mhm. Und ich glaube auch für das Brautpaar ist es einfach so schwierig, mit jedem zu reden, weil einfach die Zeit fehlt. Mhm. Und so durch die Spiele hat man dann die Möglichkeit, auch mal neue Personen etwas kennenzulernen. Und das ist auch so ein bisschen der Eisbrecher irgendwie am Anfang. Immer.

Was für ein Gitarren-Solo. Das war's also für heute von Frag das ganze Land, der Night Talk. Und das Ergebnis heute, das war eindeutig. Hochzeitsspiele nerven nicht. Na, sie gehören zu einer guten Hochzeit dazu und lockern auch ein bisschen die Stimmung auf. Danke euch allen fürs Anrufen, fürs Schreiben, fürs Sprachnachrichten schicken. Ich würde sagen, damit können wir jetzt beruhigt in den 26.06.2026 starten, in diesen Highlight-Hochzeitstag. Und falls ihr vielleicht auf eine Hochzeit eingeladen seid in den nächsten Tagen, genießt die Spiele, machen ja doch ein bisschen Spaß.

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1: Im Studio Daniel Theissl. Es ist 1 Uhr. Hitzewelle nicht nur in Österreich, auch in vielen anderen europäischen Ländern kämpfen die Menschen mit den Folgen von enorm hohen Temperaturen. Paul Huemer berichtet.
2: Mehr als 200 Hitzetote in Spanien, allein zwischen Sonntag und Mittwoch, so die Behörden. Selbst im sonst eher kühlen Deutschland bieten sogar die Nächte keine Erholung. Mit 26,2 Grad war die vergangene Nacht in Rheinland-Pfalz eine der wärmsten seit Beginn der Wetteraufzeichnung. In Teilen Italiens gelten Verbote körperlich anstrengender Arbeit. Auch Frankreich erwägt dasselbe, nachdem 2 Tage in Folge historische Hitzerekorde gebrochen wurden. Die Hitze trifft die Schutzlosesten am Herzen. Wir haben gerade 40 Grad, ich kann hier so nicht leben. Die Regierung hilft uns nicht, sagt der afghanische Migrant Arsalan, der in einem Zelt auf den Straßen von Paris lebt. Nahe Paris ist gestern auch ein 3-jähriges Kind im Auto seiner Eltern gestorben. Es war unbemerkt eingestiegen und konnte nicht mehr hinaus.
1: 5000 Zigarettenpackungen wollte ein 35-jähriger Mann illegal nach Österreich bringen. Der Schmuggel ist am Grenzübergang Nickelsdorf aufgeflogen, berichtet Stefan Schinkowitsch.
3: Beamte der Polizeistation Nickelsdorf kontrollieren einen Kleintransporter mit französischem Kennzeichen. Dabei fällt ihnen eine Gefriertruhe im Laderaum auf. In der Gefriertruhe entdecken sie dann mehr als 5000 Packungen Zigaretten unterschiedlicher Marken moldawischer Herkunft. Gegen den 35-jährigen Lenker wird nun wegen des Verdachts der Abgabenhehlerei ermittelt. Die Zigaretten werden beschlagnahmt. Finanzminister Markus Matterbauer, SPÖ, erklärt in einer Aussendung, dass bei Steuer- und Abgabenbetrug im Interesse aller Steuerzahlerinnen und Steuerzahler null Toleranz gelte.
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1: Nach dem überraschenden 2:1-Sieg von Ecuador gegen Deutschland ist jetzt die Gruppe F an der Reihe. Die Niederlande verteidigen gegen Tunesien die Tabellenführung, aber auch Japan und Schweden haben noch die Chance auf den Gruppensieg. Beide Teams treffen im direkten Duell aufeinander. Bei beiden Spielen 2 Minuten gespielt, noch gibt's keine Tore. Jetzt zum Wetter und zu Nathalie Auer.
5: Vielerorts kann man heute Nacht gut lüften. Die Tiefstwerte liegen bei meist 11 bis 18 Grad. Spürbar milder bleibt es dagegen in den größeren Städten. Da sinken die Temperaturen nicht unter 20 Grad. Tagsüber scheint dann die meiste Zeit die Sonne und es wird wieder heiß. 30 bis 38 Grad erwarten uns am Nachmittag. Regenschauer und Gewitter sind heute also die absolute Ausnahme. Am Wochenende sind Gewitter dann in den Alpen wahrscheinlicher und außerdem wird es noch heißer mit bis zu 39 oder sogar 40 Grad.
6: Okay. Hier ist Ö3 mit dem schnellsten Verkehrsservice Österreichs und das sind wir bei euch in Kärnten. A10 Tauernautobahn Richtung Villach zwischen dem Knoten Spital und Spital Ost. Hier ist aktuell nur eine Fahrspur frei. Die Einsatzkräfte haben ein brennendes Fahrzeug gelöscht. Und einige Nachtbaustellen beschäftigen uns auch heute Nacht, deswegen gesperrt sind bei Graz der Plaputschtunnel auf der A9 in beiden Richtungen. In Oberösterreich die A8 Richtung Voralpenkreuz bei Wels West und die A9 Richtung Linz bei Spital und Richtung Graz bei St. Pankraz. Der Verkehr wird überall bis 5 Uhr umgeleitet. Eine gute Fahrt euch.
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6: Ja, hello, hello. Cool, dass ihr auch jetzt noch mit dabei seid. Gemeinsam geht's ab durch die Nacht. Und jetzt gibt's mal einen Kollegen, der wird einfach nächstes Wochenende auf der Ö3-Bühne beim Donauinselfest stehen. Wie cool bitte.
8: 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Lasst es euch richtig gut gehen.
6: Das machen wir. Wir lassen es uns einfach gut gehen heute.

Ihre Stimme ist so, so cool. Tate McRae an diesem sehr frühen Freitag. Und Freitag, das heißt, einige von euch sind vielleicht gerade auch schon mittendrin in der letzten Nachtschicht der Woche. Dann geht's ab ins Wochenende. Endlich! Also einmal geht's noch, einmal noch durchbeißen und dann gibt's ein paar Tage Verschnaufspause. Zumindest halt bis zum Österreich-Match am Sonntag. Da müssen wir wieder Vollgas geben in der Früh.

Denkt ihr euch nicht auch oft, wie cool müssen bitte früher so Konzerte noch ohne Handy gewesen sein? Ungefähr so cool. Das ist so legendär, damals im Wembley, Freddie Mercury, was da abgegangen sein muss. Unvorstellbar. Aber bei der Stimme, na bitte. Ich glaube, da wird man alle ziemlich viel dafür geben, das einmal erlebt zu haben.

0: Ganz genau 13:30 ist es. Hier ist Ö3 mit dem schnellsten Verkehrsservice Österreichs. Hello, hello, auch zu euch in die Autos. Und grundsätzlich läuft's, aber ein paar Nachtbaustellen gibt's, deswegen auch Sperren. Bei Graz der Plabuttstundl auf der A9 in beiden Richtungen in Oberösterreich. Die A8 Richtung Voralpenkreuz bei Wels West und die A9 Richtung Linz bei Spital und Richtung Graz bei St. Pankratz. Der Verkehr wird überall noch bis 5 Uhr früh umgeleitet und von den Straßen ab in die Stadien.
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0: Und da laufen jetzt schon die nächsten beiden Partien. Japan gegen Schweden und die Niederlande gegen Tunesien. Und Ö3-Reporter Daniel Theisel, die Niederländer, die starten gut in die Partie.
3: Ja, zwei frühe Tore, 2:0 Führung für die Niederlande. Das erste ein Eigentor von dem Tunesier Elias Skiri. Elias, vielleicht die tunesische Form von Elias.
0: Könnte sein.
3: Das zweite von Torjäger, drittes WM-Tor für Brian Brobbey nach einer Standardsituation. Also die Niederländer haben alles im Griff und werden sich hier den Gruppensieg holen. Im Parallelspiel Schweden gegen Japan steht es 0:0. Auch da wird wahrscheinlich nicht mehr

0: so viel Risiko genommen werden, denn dieses Ergebnis würde auch beiden fürs 16-Finale reichen.
1: Damit wären alle happy, oder?
0: Ich glaube auch.
1: Sind wir mit unseren Tipps auch happy dafür? Eher weniger.
0: Bedingt.
1: Noch, sehr gut. Ich hoffe, bei euch zu Hause läuft es besser.
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Also ein Song von Martin Garrix und Ed Sheeran stand irgendwie nicht auf der 2026er Bingo-Karte, bei mir zumindest. Also die Kombi ist wirklich so vogelwild. Einfach Martin Garrix, einer der coolsten DJs überhaupt. Der hat ja sowieso gefühlt die ganze EDM-Szene revolutioniert. Und Ed Sheeran. What a Kombi für einen neuen Song. Und das ist er. Letzte Woche rausgekommen und jetzt bei uns in der Playlist Repeated. Martin Garrix und Ed Sheeran. Jetzt auf E3.

0: am Sonntag in der Früh. Da ist es endlich soweit. Letztes Gruppenspiel Österreich gegen Algerien. Und wir brauchen wirklich alle, oder Conny?
1: Servus, liebe Dreigemeinde, da ist der Conny Leimer. Ich hoffe, ihr drückt uns die Daumen, wir geben Gas. 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
0: So ist es. Wir nehmen euch natürlich live mit bei uns. Ab 4 geht's los am Sonntag. Und dann holen wir uns den zweiten Sieg in der Gruppe, oder? Jeder, der übrigens was anderes sagt, die Black Eyed Peas hätten da eine kleine Message für euch.

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1: Im Studio Daniel Theissl. Es ist 2 Uhr. Krisentreffen am Abend wegen der aktuell hohen Temperaturen. Das staatliche Krisen- und Katastrophenschutzmanagement hat sich über Vorbereitungen und Maßnahmen abgestimmt. Viktoria Waldecker berichtet.
2: Es herrscht Stufe 4 und damit die höchste Hitzewarnstufe in Österreich. Der nationale Hitzeschutzplan sieht hier auch ein großflächiges Krisentreffen vor. 100 Vertreterinnen und Vertreter von den Ministerien über die Bundesländer bis hin zu Feuerwehr und Rettung haben sich deshalb am Donnerstag beraten. Dabei ging es etwa um die Information der Bürgerinnen und Bürger, aber auch um Vorbereitungen für mögliche Waldbrände. Die Bundesländer fühlen sich demnach gut vorbereitet. Dort seien die Hitzeschutzpläne in Kraft. Einsatzorganisationen haben für das Wochenende ihre Teams aufgestockt. Gesundheitsministerin Corinna Schumann von der SPÖ appelliert an die Bevölkerung, die Hitzewarnungen ernst zu nehmen, ausreichend Wasser zu trinken und auf ältere oder gefährdete Personen zu achten. Denn die kommenden Tage würden für viele Menschen eine enorme Belastung werden.
1: Die Gratis-HPV-Impfaktion für alle unter 30 soll verlängert werden. Das fordern Expertinnen und Experten. Nächste Woche läuft die kostenlose Impfaktion nach 2 Jahren endgültig aus, berichtet Miriam Steiner.
3: Die HPV-Impfung kann Frauen und Männern in jedem Alter das Leben retten. Das Risiko etwa an Gebärmutterhalskrebs zu sterben, senkt sie auf nahezu null. Das hat erst kürzlich eine Studie aus England gezeigt. Die neuen Daten sind Rückenwind für all jene, die sich in Österreich für eine Verlängerung der Gratis-Impfaktion einsetzen, darunter auch Gynäkologe Elmar Jura von der Medizin-Uni Wien.
4: Aus ärztlicher Sicht hätte ich gern, dass alle Menschen geimpft sind und wenn sie gratis die Chance haben, dann erhöht das natürlich die Durchimpfungsrate. Und wenn das Programm bis 30 wiederbelebt werden kann, ist es für alle ein Vorteil.
3: Für Personen unter 21 bleibt die HPV-Impfung auch weiterhin gratis. Alle anderen kostet sie ab Juli wieder mehrere hundert Euro.
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1: Halbzeit bei den Entscheidungsspielen der Gruppe F. Die Niederlande führen gegen Tunesien durch 2 frühe Tore mit 2:0. Im Parallelspiel Schweden gegen Japan steht es noch torlos 0:0. Stand jetzt wären die Niederlande Gruppensieger vor Japan. Auch die Schweden würden es mit einem